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1: Herzlich willkommen. Wir haben den 21. Mai. Es ist Donnerstag und ja, draussen ist die Sonne am Brennen. Fast schon sommerliche Werte dort draussen. Mein Name ist Florian Sieber, das ist Politur und das ist alles, was ihr von mir heute in Form von Wetterbericht bekommt. Vielleicht sind das gewohnt, um hier einschalten, um manchmal herauszufinden, was auf der Aussenseite vom Fenster so abläuft. Ja, heute gibt es da keinen Wetterbericht, weil ich habe einen Gast im Studio. Und es geht um Schwerter, es geht um Fechten, es geht um Geschichte, es geht um Sport. Wir werden jetzt die nächste halbe Stunde, vielleicht sogar ein bisschen mehr damit verbringen, uns mit HEMA auseinandersetzen. Und ich glaube, ich halte mich und euch gar nicht so lange davon ab, da direkt rein zu starten. Ich frage gerade einfach meinen Gast, ja, wer bist du?
2: Ja, hallo, merci, dass ich hier sein kann. Ich bin der Dominik Eiten. Ich wohne zurzeit in Basel und ich bin im Moment der Präsident von Swiss HEMA, also dem Dachverband für historisches Fechten in der Schweiz.
1: Jetzt müssen wir natürlich noch vorausschicken, weil du hast einen Namensvetter, der nicht ganz einer ist. Der macht sonst hier amix Politur. Du bist ein anderer Dominik Eiten als der Dominik Eiten, den wir haben.
2: Genau. Mein Nachname schreibt man auf englischer Art, also E-A-T-O-N.
1: Und HEMA, das ist etwas, da habt ihr vielleicht schon mal etwas gehört, wenn ihr vor ein bisschen mehr als einem Jahr, ich glaube, ist so ein, drei Vierteljahr, eineinhalb, ist mal in Winterthur ein Fechtturnier gewesen. Bellum Vito Durum. Da habe ich auch mit dir kurz noch geredet gehabt. Das heisst, der Dominik hat das schon mal gehört, wenn ihr jede Sendung hört. Aber ich glaube, wir tun für alle, die das nicht machen, noch ganz kurz ein bisschen informieren. Was ist das eigentlich, HEMA?
2: Ja, HEMA ist, wie schon ein bisschen erwähnt, historisches Fechten. Also, wo sich das abgrenzt gegenüber anderem, wie zum Beispiel Wikinger oder Gladiatorenkämpfe oder wie die Römer gekämpft haben, ist im historischen Fechten berufen wir uns auf historische Quellen, also sprich Bücher, wo wir können es vergleichen mit Kochbüchern, einfach Anleitungen sind, für wie hat man zu einer gewissen Zeit mit gewissen Waffen in einem gewissen sozialen Kontext gekämpft. Und da haben wir eine riesige Bandbreite. Es fängt eigentlich so meistens an im 13., 14. Jahrhundert, je nachdem, wie man Text auch datiert, wo es wirklich dann darum geht, wenn du so einen Gegner hast und der Gegner macht das und jenes, dann machst du entsprechend das andere. Und das unterscheidet sich jetzt zum Beispiel von früheren Texten, wo wir haben, was sechs Sagas aus dem Nordischen oder aus Bericht aus der römischen Literatur, wo es dann mehr darum geht, wie haben die Leute trainiert oder was für Waffen haben sie gehabt, sondern es ist wirklich eine Anleitung, wenn das, dann jenes. Genau, das ist so ein das eine. Und das andere ist halt Praxis, also man hat Quellenbezug und man Praxis, also wir trainieren und üben das Ganze als Sport aus. Da gibt es auch ganz viele verschiedene Arten mit mehr oder weniger Schutzausrüstung, mit Metallrüstungen oder halt auch das Bloßfechten. Also unterscheidet man das Bloßfechten, wäre Fechten ohne jegliche Rüstung, also mit Stoffkleidern an vielleicht noch. Oder eben im Harnisch oder Kampffechten. Und da gibt es auch noch ganz viele verschiedene Unterscheidungen.
1: Kurz, um das konkret zu machen, bringst du 10 Waffen an auf die Schnelle, die man im HEMA kann lernen
2: kann? Ja, definitiv. Wenn wir von so zeitlich chronologisch anfangen, dann würde ich anfangen mit Schwert und Buckler. Das ist die allerfrühste Quelle, die wir haben, wo übrigens eine Frau mit einem Mönch fechtend darstellt, was auch noch spannend ist. Dann haben wir das Langschwert, wir haben Dolch, wir haben Einhandschwert mit Schild, wir haben Hellebarde, Speer, Lanze, wir haben Dussack, Seitenschwert, wir haben dann später ein bisschen Rapier, wir haben Montante oder Spadone, je nachdem in welchem Spruchbereich wir sind. Das sind teilweise auch sehr ähnliche Schwerter, die ein bisschen andere Namen haben, eben aufgrund von geografischen und sprachlichen Unterschieden. Ich habe jetzt nicht mitzählt, braucht man noch mehr?
1: Oder? Nein, du bist auf 13. Ah, okay. Also wir hätten, glaube ich, sogar noch ein paar mehr. Dann gibt es ja, ja, wie alleine 3 Sorten, Säbel oder noch mehr und Baskethild und. Ihr seht, da kann man ganz, ganz viele verschiedene ja, Disziplinen erlernen, aber wie kommt man da eigentlich drauf? Wie bist du drauf gekommen, zu lernen, wie man früher noch mit einem Schwert gefochten hat?
2: Ich bin schon als Kind immer fasziniert gewesen, vor allem von Filmen und Medien. Ich bin da selber, ich habe einen Hintergrund, meine Mutter ist Ungarin und wir haben da so alte historische Filme aus Ungarn geschaut, Egrici Lagok, Tenkes Kapitania und Kopanja, Testamentum, waren drei von denen, wo es irgendwie immer darum geht, es hat irgendwelche Leute, die sich mit Schwerter, Säbel oder sonstige Sachen hauen. Noch ein kleiner Punkt, das Thema ist nicht nur mit Waffen, also es geht auch unbewaffnet, also Ringe und dann später auch so Sachen wie Savate und Kickboxen und so. Oder Stockkampf auch. Genau. Aber ja, nochmal zurück zu dem Film, was dann später gekommen ist. Also ich bin halt ein 90er-Kind. Star Wars Episode 1, Kampf von Darth Maul mit Qui-Gon Jinn und Obi-Wan. Das ist für mich, glaube ich, eine der faszinierendsten Kampfszenen gesehen überhaupt. Und dann später halt ganz viel mehr noch, die dazugekommen sind.
1: Jetzt eine Frage, die ich immer wieder erlebe im Zusammenhang, wenn ich dann irgendwie finde, ja, ich tue historisch Fechten, dann ist ja so ein bisschen, ah ja, Fechten, das kenne ich, das habe ich schon bei der Olympiade angeschaut. Die olympische Fechten ist aber dann nochmal ein totally different beast.
2: Jein, ja. Also es ist komplett anders, weil also das olympische Fechten ist eigentlich nicht historisch in dem Sinn, dass es sich auf Quellen bezieht. Und es ist auch sehr stark versportlicht im Sinn von, es ist Punktfechten. Das moderne HEMA ist auch Punktfechten, aber was wir uns unterscheiden, ist einerseits die Ausrüstung, also dass wir versuchen im HEMA viel näher an historische Waffen zu sein, was gewichtig und auch Materialstabilität angeht und so weiter und so fort. Und wir haben kein elektronisches Punktesystem. Also wir, je nach, da gibt es natürlich auch diverse Regelsysteme, aber in den meisten Fällen geht es darum, man will treffen, ohne getroffen zu werden.
1: Ja, ich mache das auch sehr gern, wenn ich ein Studio-Gast habe, dass ich einfach mal zack und schicken und Fragen rausdetschen. Ich habe mal einen Arborist gefragt, was seine Lieblings-Drei-Bäume sind. Drei-Bäume für die einsame Insel, und der hat dann sofort angefangen, über die Wiederaufforstung dort sich Gedanken zu machen. Ich stelle jetzt die gleiche Frage, aber für Schwertleute. Drei Waffen, oder? Vielleicht um es ein bisschen präziser zu behalten, drei Disziplinen aus dem HEMA für die einsame Insel. Du darfst nur noch die machen, bis du gerettet wirst.
2: Ja, also auf der einsamen Insel ist es halt ein bisschen schwierig, weil das Fechten lebt eigentlich von mindestens zwei Leuten. Das gesagt, würde ich sagen, für mich, das ist halt, weil es mir am nächsten ist, wäre das Langschwert sicher dabei. Etwas, was ich sehr gerne mache, weil das auch relativ gut alleine machbar ist und auch so angewiesen wird, ist das Montante, also ein iberisches Grossschwert, wo man oft im Kontext von entweder Leuten gefunden hat, die Leute beschützen oder Schätze beschützen oder Fahnen beschützen. Und das ist halt ein Schwert, wo man wirklich einfach, jetzt mal ganz grob gesagt, viel im Kreis schwingt, damit Leute einem nicht nachkommen. Und das ist sehr schön, weil das kann man auch so fast so wie ein bisschen tänzerisch anwenden, obwohl, wenn ich jetzt die Quellen anschaue, dass explizit geschrieben wird, du sollst, wenn du das Schwert handhabst, nicht so steigen wie ein Tänzer. Das wären mal zwei. Und ich denke, als letztes wahrscheinlich einfach nur eine Stange. Also es bräuchte nicht mal irgendwie eine Hellebarde oder ein Hammer zu sein, sondern einfach nur eine Stange, mit der, also wo auch alle anderen ersetzen kann. Also das ist auch historisch so gesehen. Man lernt erst mal mit den Stangen umzugehen, bevor man halt eben Hellebarde oder Kriegshammer nimmt. Und ja, mit dem kann man auch ganz viel rumspielen und Spass haben, auch wenn man alleine ist.
1: Und dass du da heute hockst, hat damit zu tun, dass im Moment Projektwoche ist bei der Primarschule Guggenbühl. Und darum sind wir heute Morgen mit ganz vielen Kindern ein bisschen am Einführen gewesen, wie das so ist mit dem Fechten und dem historischen Fechten. Und ein ganz grosser Ruckel dort spielt ja so ein bisschen Irrglauben und falsche Vorstellungen, die so über viel mitgegeben werden, so die Plattenrüstungen, die scheinbar aus Pappmaché sind, ein bisschen auszumerzen. Wenn ich dich jetzt frage nach so einem Film mit besonders schlechten Kampfszenen.
2: Ja, das Ding ist, ich erinnere mich oft nicht so gern an so Sachen. Also es nicht nur nicht gern, sondern ich vergesse sie einfach. Weil,
1: kein Bewusstsein zu verdrängen.
2: Genau. Also darum bleiben mir eher die Sachen, die mir wirklich gefallen haben. Und auch da muss ich so ein kleines Caveat anbringen. Also Film und Schaukampf besteht ja nicht nur daraus, dass es möglichst historisch akkurat sein soll, sondern man erzählt eine Geschichte. Und dazu muss ich auch sagen, ich bin ja selber noch als Kampfchoreograf tätig, also auch beruflich. Ich arbeite auch mit verschiedenen Amateurtheatern zusammen und mache Choreografien. Und eben es geht, was ich auch da sehr schnell gelernt habe, ein Kampf kann fantastisch sein, auch wenn es überhaupt nicht Sinn macht, im Sinn von, die Leute würden sich wirklich bekämpfen, in dem Sinn. Sondern es geht wirklich darum, eine tolle Geschichte zu erzählen. Und das Optische, das ist so wie ein bisschen hintendran gestellt. Das gesagt, gibt es aber trotzdem auch ein paar Schaukampfgruppen, die irgendwie unglaublich gut das anbekommen, historische Techniken zu verbinden mit Geschichten. Eine davon wäre Adorea Olomouc, wo ich sehr empfehlen würde. Die sind auch auf YouTube drauf und wo sich halt fantastisch bewegen und auch sehr guten Humor haben. Genau. Aber jetzt zu Film zurückgekehrt. Also wie gesagt, also ein Film, der sehr ikonisch ist, wo eigentlich vom Kämpferischen her ziemlich schrecklich ist, war The Princess Bride Duellszene, wo eine super Geschichte erzählt. Der Dialog ist wirklich wunderbar, aber das Fechterische ist ziemlich unsinnig. Aber dann hat es auch andere, also The Duelists und auch The Last Duel habe ich sehr gern geschaut und den Kampf sehr überzeugend gefunden, auch wenn sie viel Kritik bekommen haben, teilweise wegen der Ausrüstung, die halt nicht ganz historisch ist und so weiter und so fort. Aber wie gesagt, bei Filmen geht es in erster Linie darum, unterhaltet und erzählt die Geschichte überzeugend. Und insofern ist es halt auch zu Großteil Geschmackssache.
1: Ich gebe dir jetzt einfach mal so eine Superpower. Du kannst mit dem Finger schnipsen. Und das mache ich ganz gezielt, weil die Manuskripte, man muss ja den Manuskript sich befassen und die sind dann meistens von jemandem geschrieben worden. Die beziehen sich dann teilweise noch auf grössere, vorherkommende Fechtmeister, Schwertmeister. Wenn du jetzt einfach so eine Fechtmeister könntest wiederbeleben aus der Vergangenheit. Und du könntest mit dem ein Bier ziehen und alle Fragen stellen, wo die immer mal unter den Finger brennt haben. Wer würdest du schnappen?
2: Ja, das ist eine sehr schwierige Frage zu beantworten, weil es gibt halt sehr viel. Ich selber kenne mich halt am ehesten mit der Lichtenauer Schule aus und da denke ich, Johannes Lichtenauer wäre wahrscheinlich so eine Wahl.
1: Du wüsstest auch, ob ihn wirklich gegeben hat?
2: Ja, genau. Das ist auch. Und, aber ja, ganz viel ungeklärte Fragen könnte er da vielleicht beantworten oder auch nicht. Aber das mal abgesehen von dem, denke ich, der Joachim Meyer wäre extrem spannend, weil also einerseits, der ist auch ziemlich lokal, also der ist in Basel geboren, hat in Straßburg gelebt und geschafft. Und hat auch eins von den bedeutendsten Werken im historischen Fechten geschrieben, weil er auch, was ich unglaublich spannend finde, auch so ein bisschen an einer Schnittstelle zwischen der geografischen oder sprachlich tendenziell endotrennten Traditionen gesehen ist. Also er zitiert auch den Johannes Lichtenauer und wird auch als ein Lichtenauer oder eigentlich der letzte Lichtenauer Fechtmeister benannt von manchen Leuten. Und andererseits ist er auch sehr stark unter dem Einfluss von der italienischen Schule, also da auch die Bologneser Schule, die sehr berühmt ist, wo man sieht, ja, der hat das kennt und er tut das auch explizit erwähnen. Also er sagt, in seinem einen Werk hat er halt verschiedene Waffen drin. Und beim Rapier, den er so benennt, das ist eigentlich Spada da Lato in Italienisch, sagt er, das ist eine ausländische Waffe. Und obwohl sie von den Italienern kommt oder halt von den Ausländern, wollen wir das trotzdem sehr gut können, als mehr als Deutsche. Und sogar noch besser als sie natürlich. Und es ist eine Waffe, die auch neu ist und modern und wir da mithalten wollen. Also es ist einfach, das finde ich Spannende an ihm, ist, dass er halt so die verschiedenen Kulturen zusammenfügt. Klar, die Sprache, die er benutzt, finde ich teilweise ein bisschen fragwürdig, aber das ist halt ja, zu dieser Zeit so üblich gewesen. Und aber eben auch so seine Bildung, also dass er das Deutsche kennt hat, die deutsche Fachschule, er hat die italienische Fachschule kennt und hat noch dazu ist er ein kreativer Kopf gesehen, also er hat wirklich mehrere Bücher geschrieben, unter anderem eins von, wie gesagt, der bedeutendsten in der deutschsprachigen Fechtliteratur.
1: Mir fällt jetzt gerade auch so der eine Punkt ein und auf, dass es doch sehr früh schon sehr, sehr überregional denn wird. Also zum einen, wenn wir jetzt an Fiore denken, das ist eine italienische Schule, er ist ja auch so ein bisschen am Blöffen damit, oh ja, ich habe übrigens auch in Deutschland gelernt, ja, ja. Dann irgendwie auch so das Verhältnis von dem italienischen Rapier und zum spanischen Rapier, die scheinen ja auch eine Verbindung zu haben, sodass sie doch auch irgendwie Reaktion aufeinander sind, ist schon sehr früh recht international.
2: Ja, absolut. Und das ist auch beim, das, was man am Lichtenauer nachsagt, obwohl dort wissen wir die Länder nicht so genau wie die Fiore. Was noch dazu kommt, muss man sagen, dass die Landesgrenzen ja ganz anders gewesen sind dazumal. Also wenn der Fiore sagt, er ist in Deutschland gewesen, heisst das nicht unbedingt im modernen Deutschland. Das gesagt, eben beim Lichtenau wird auch gesagt, er ist durch die ganze Land gezogen und er hat die Kunst nicht auch selber entwickelt, sondern er hat sie zusammengesammelt und zusammengefasst. Also das ist auch, finde ich, eine sehr schöne Sache, so zu sagen, hey, das habe ich mir nicht irgendwie sonst woher, sondern das beruht auf der Arbeit und auf der Erfahrung von ganz vielen verschiedenen Leuten in ganz vielen verschiedenen Regionen. Ja, und eben, also so der internationale Austausch ist da, ja, wie du sagst, ist von Anfang an eigentlich sehr ausgeprägt.
1: Ich würde jetzt mal wirklich so in der, als Eingemachte gehen, also der lustige Teil ist vorbei, jetzt wird es ernst. Regeln im HEMA. Du hast vorhin im Vorgespräch gesagt, Regeln bestimmen in so einem Kontext von Combat Sport wie alles. Was sind denn die Regeln vom HEMA?
2: Es gibt keine die Regeln von HEMA. wenn wir jetzt im Modernen bleiben, geht es einerseits darum, was wollen wir mit den Regeln bewirken. Also da gibt es verschiedene Ansätze. Es gibt Leute, die sagen, wir wollen Regeln, die eine gewisse Art von Fechten fördern. Und das kann sein, eine gewisse Art nach einer gewissen Tradition und einer gewissen Quelle. Aber es kann sein nach Einfachheit von Beurteilung. Weil, wie schon vorher gesagt, wir haben kein elektronisches Punktesystem. Also, wenn ein Turnier abläuft, in den meisten Fällen, ist, wir haben den Ringrichter und die schauen zu und die stoppen den Kampf, je nachdem, wenn ein Punkt passiert ist. Und das muss halt optisch nachverfolgt paar sein, dass das jetzt wirklich ein Punkt war. Und das ist eine riesige Herausforderung, dass man hier fair ist, weil man hier halt auch mit verschiedenen Perspektiven schafft und gleichzeitig das Visuelle sich nicht immer deckt mit dem, was man wissen, was wirklich Schaden anrichten würde. Also es kann eine sehr leichte Berührung könnte jemandem schon einen Schaden zufügen, der ihn total oder sie total kampfunfähig machen würde. Und insofern gibt es da halt auch Leute, die sagen, ja, wir opfern die Genauigkeit, was jetzt die Simulation von Schaden angeht. Dafür haben wir ein Regelsystem, das es leichter macht, zu sehen, was für Punkte sind. Und es wird einfach klarer und das Turnier wird einfach für alle ein bisschen gerechter, weil man nicht mehr so stark auf die Perspektive uns verloren müssen.
1: Du hast das Thema Schaden angesprochen und das führt mich gerade zu meiner nächsten Frage. Also wenn man sich Combat Sports anschaut, ist teilweise eh schon relativ grob oder brutal und beim Boxen, wenn man das Platzwund am Kopf hat und das Blut runterläuft, sieht das dann schon auch gefürchtig aus. Da geht es jetzt aber wirklich um Schwerter und den Schaden, den man da potenziell, man lernt ja eigentlich ganz gefürchtige Sachen, die man im Alltag niemals will, irgendwie brauchen. Ist das nicht irgendwie ein Widerspruch oder problematisch?
2: Doch, definitiv. Ich glaube, wir müssen da sehr kritisch sein mit dem Ganzen und uns da vor Augen führen, was da überhaupt der historische Ursprung ist. Und ich denke, ein gutes Beispiel geben uns da die Fachbücher selber. Und in den Fachbüchern, zumindest in denen, die Bilder haben, gibt es oft auch Darstellungen von Leuten, wo sich gegenseitig verstümmeln oder umbringen. Und teilweise sogar so, dass keiner gewinnt. Und dann hat man sich gefragt, ja, wenn sich jetzt hier zwei Leute mit dem Speer gegenseitig aufspießen, was ist der Wert, das darzustellen? Und da gibt es gewisse Meinungen, also ich stimme dem eigentlich überein, das habe ich vom Dr. Daniel Jacquet. Und er sagt, eine wichtige Funktion von diesen Fechtbüchern ist auch, den Leuten vor Augen zu führen, was machen wir da überhaupt. Damit wir da eine Entscheidung treffen können, als jetzt Edelmann im 16. Jahrhundert, wollte ich mich wirklich duellieren, weil es kann sein, dass auch wenn ich den anderen treffe, er mir gleichzeitig sein Speer durch eine Ranze jagt und dann habe ich auch nichts davon. Und das Ganze hat dann insofern auch ein bisschen abschreckende Funktion. Das ist das eine, also wenn wir uns Quellen anschauen. Wenn wir uns jetzt die Praxis anschauen, bin ich da sehr stark überzeugt von der Funktion von Kampfkunst und Kampfsport als etwas, wo gewaltpräventativ ist. Also klar, üben wir Sachen, die sich tendenziell als Gewalt einordnen lässt. Aber die Praxis selber ist das Gegenteil davon. Und das haben wir heute auch gerade mit den Schulkindern besprochen. Und das ist eigentlich auch das Erste, was bei jedem guten Kampfkunst- oder Kampfsportgym zuvorderst steht, ist, wir achten uns umeinander. Und wir nehmen die Vulnerabilität des Menschen ins Zentrum von unserer Praxis. Einerseits, weil wir jetzt auch im historischen Sinn die ausnutzen würden, also wir zerstören uns dort, wo wir verletzlich sind. Aber wenn wir jetzt praktisch denken und ans Üben denken, ist, wenn ich meinen Übungspartner kaputt mache, dann kann der nicht mit mir üben. Wenn niemand mit mir üben mag, weil ich den Ruf habe, dass ich meinen Übungspartner kaputt mache, dann werde ich immer wieder schlechter, weil die anderen, die freundlich sind zueinander und viel üben miteinander, werden einfach besser. Und das Ganze hat halt so eine vermenschlichende Qualität in dem Sinn. Also wir lernen sehr gut, wo sind die Grenzen von dem, was machbar ist, dass wir uns nicht verletzen, weil wir wissen, wenn wir drüber gehen, und das ist dann auch ein sehr kleiner Schritt zu machen, dann würden wir uns verletzen. Also es ist irgendwie so ein Paradox. Wir üben Gewalt und dadurch werden wir weniger gewalttätig, weil wir halt auch umgekehrt spüren, also wir üben ja nicht nur als die Person, die Gewalt ausübt, sondern auch als die Person, die Gewalt erfährt. Also ich werde auch getroffen. Und dann merke ich, wenn ich immer wieder getroffen werde und teilweise halt auch Schmerzen erlebe und so und meine eigene Schwäche erlebe, in dem Sinn, merke ich, Gewalt ist eigentlich etwas, was ich ablehne. Warum wir trotzdem dabei bleiben und nicht einfach alle aufhören mit dem Fechten oder mit sonstigem Kampfsport, ist, weil es halt einfach Spass macht. Also es hat eine spielerische Qualität, oder? Und das ist auch das, wo ich denke, das Thema von Anfang an gesehen ist. Wir nutzen Waffen, die im Kämpfen eigentlich völlig überholt sind. Aber es hat irgendeinen Charme, irgendetwas, wo uns motiviert, wo uns begeistert, wo wir einfach nur geil finde. Und das ist das, was bei uns so einen Spieltrieb auslöst und Ehrgeiz auch auslöst. Ich will mit dieser Waffe umgehen können. Ich will können treffen, ohne getroffen zu werden. Ich will auch an Turnier mich behaupten können. Oder nicht mal. Also Turnier ist auch nur ein kleiner Teil vom historischen Fechten, wo jetzt nicht so Also es ist ein wichtiger Teil, aber wie gesagt, es geht nicht weniger um Quellen, sondern um eben Punkte zu sammeln. Und das Historische ist noch nebenher hergestellt. Aber das alles gesagt, ist halt eben, es ist ein Spiel. Es ist ein Spiel, das uns informiert über uns selber und uns über unsere Mitmenschen. Und ja, also meine Erfahrung ist auch, dass es halt die Leute tendenziell freundlicher und sozialer und netter macht. Ja.
1: Mhm. Also eigentlich so einer von den grossen Punkten, was ich auch persönlich immer so erlebt habe, Kontrolle. Hm. So quasi, wie kann ich das üben, wie kann ich den Hau üben, ohne dass der andere nachher mit einer Bläue wieder wegläuft. Und ich glaube, in der deutschen Schule hat es ja sogar ein Schimpfwort für dich gegeben, wo dann immer Rambazamba voll gut sind. Sind das nicht die Büffel gewesen?
2: Ja, könnte man so interpretieren. Ja, definitiv. Also Büffel ist halt schwierig, was da genau gemeint ist. Aber ich denke schon, jemand, der mit einfach Kraft und ohne Kunst ficht.
1: Wo ich jetzt auch den einen Punkt interessant finde, wenn du ja wirklich Schaden willst machen, dann ist Schwert und HEMA ja gar nicht die effizienteste Lösung, weil du musst Kontrolle haben und jahrelang üben und dann könntest du mal vielleicht. Und wenn halt wirklich, also ja, heutige Waffen funktionieren da ganz anders. Wo ich aber, wir haben jetzt ganz viel so die Quellen erwähnt, und irgendwann mal fängt man dann so an, im 20. Jahrhundert, da ist auch so die Frage, wann fängt das HEMA an? Aber fängt man von HEMA als HEMA an reden? Was kannst du da zu der Geschichte erzählen und auch so ein bisschen zu der Frage nach Vergleich mit fernöstlicher Kampfkunst und so lebendiger Tradition und so unbrochener Tradition?
2: Okay, das sind eine Haufen Fragen. Ich versuche mal ein bisschen methodisch dran zu gehen. Also wenn man mal beim Begriff HEMA anfängt, das ist ein Begriff, der meines Wissens im 20. Jahrhundert aufkommt, tendenziell in der zweiten Hälfte davon, wo Akademiker, Akademikerinnen sich mit eben diesen Handschriften auseinandergesetzt haben. Also das ist zunächst aus der Geschichte gekommen, also Geschichtswissenschaftler, die sich primär mit Text auseinandergesetzt haben und dann irgendwie gemerkt haben, ja, das ist pragmatische Literatur, also das beschreibt, was man tun sollte und man kann das ausprobieren. Genau, also das ist so zum Begriff HEMA. Historisches Fechten, also Fechten, wo sich nach alten Arten von Kämpfen sich richtet, wo eigentlich wie anachronistisch sind, also nicht mehr zeitgemäss sind, geht es meines Wissens schon mindestens seit dem 16. Jahrhundert. Und da würde ich wieder den Joachim Meyer erwähnen, wo das Langschwert unterrichtet und ganz klar sagt, die Waffe ist heutzutage eigentlich nicht mehr wirklich gebräuchlich, aber es ist eine sehr vorzügliche Waffe, weil man lernt sehr viel von ihr. Und es ist eine sehr deutsche Waffe und wir als Leute oder Bürger von der deutschen Nation sollten die uns in dieser Tüchtige und so weiter und so fort. Aber es ist ganz klar für ihn, das ist eigentlich auf dem Schlachtfeld, das Langschwert ist überholt. Also dort hat man dann mehr so Pike, Hellebarde und dann kürzere Wehre, also kürzere Schwerter benutzt in der Formation. Genau. Also man könnte ja sagen, ja, historisches Fechten ist schon 500 Jahre alt, je nachdem, wie man rechnet. Aber eben der Begriff HEMA ist aus dem 20. Jahrhundert, genau.
1: Und ich finde gerade gut, dass du das Langschwert ansprichst, wo er relativ lang überlebt hat, aber irgendwann mal haben dann die Leute aufgehört, das so quasi in Europa zu lernen. Also wie es hat so einen Bruch gegeben. Wie empfindest du das? Ist das mehr ein Nachteil oder vielleicht sogar ein Vorteil, wenn man mit der fernöstlichen Tradition, wo ja wirklich weitergehen, so einer Folge von Mentoren, wo dann teilweise mega weit zurückgehen?
2: Es hat halt beides seine Vor- und Nachteile, denke ich. Also der Vorteil vom Weitergehen, vor allem wenn es auch sehr exakt gemacht wird, so wie es ich zumindest von japanischen Koryu kenne, hat es halt, dass wirklich Details erhalten bleiben, die wir in den Text einfach nicht mehr haben. Das ist das eine. Das andere, der Nachteil jedenfalls vom Weitergehen ist, dass wir als Menschen halt Tendenz haben, Dogmas weiterzugeben und daran zu glauben. Also, dass teilweise dann wie verloren gegangen wird, verloren geht, warum machen wir diese Sache überhaupt? Und die Probleme haben wir bei den Text halt nicht, weil wir einfach gar nicht so weit gekommen sind. das ist also irgendwo durch ein Vorteil im Nachteil, wo wir halt ein bisschen freier sind mit im historischen Fechten, weil wir halt eine kleine schlechtere Quellenlage haben, je nach Tradition natürlich. Weil, muss man auch dazu sagen, wir haben in Europa auch Kampfkünste mit Waffen und auch unbewaffnet, wo Jahrhunderte alt sind, also wo die Brüche nicht wirklich passiert sind. Ich kenne da aus Osteuropa ein paar, aber die meisten, die ich jetzt sagen würde, sind halt unbewaffnete Kampfkünste oder halt auch Sachen wie Stockkampf. Wir haben es vorher auch von irischem Stockkampf gehabt, zum Beispiel. Ja, aber wie gesagt, also es gibt für beides Vor- und Nachteile. Ich muss sagen, allzu viel Gedanken verschwende ich nicht dran. Etwas, was eher so ein bisschen an der Peripherie ist, jedenfalls, was problematisch bei den Text ist und wo dann wiederum eigentlich mein vorheriges Argument wieder aushebelt, ist, wir haben genauso die Schwierigkeit mit Leuten, die Text interpretieren und zum dogmatische Denken tendiert. Also ganz viele Leute, die irgendwie denken, ja, ihres ist die Wahrheit, ihre Interpretation ist das Richtige. Und das ist einfach etwas, wo nicht wirklich verhebt. Weil wir einfach relativ schlechte Datenlage haben. Klar gibt es verschiedene Argumente und ich finde es auch extrem wichtig, dass man da offen ist für alles, aber wie gesagt, die Offenheit sollte uns dazu bringen, chli mehr Unsicherheiten zu haben, aber die Unsicherheiten machen uns eigentlich wie stärker, weil wir uns dann nicht verfangen in irgendeiner bornierten Perspektive, wo wir irgendwann einfach nicht mehr weiterkommen. Und ja, da streiten sich natürlich Geister auch, weil dann gibt es Leute, die sagen, ja, es gibt nur eine Art, effizient mit einem Werkzeug umzugehen. Ich glaube, wenn man mit Handwerkern von verschiedenen Arten redet und sie fragt, ja, gibt es eine Art, einen Hammer zu benutzen und sonst alle anderen würdest du verwerfen? Ich denke, es gibt sehr wenig Leute, die sagen würden, ja, so ist es. Insofern denke ich, die Offenheit und Unsicherheit ist auch ein Geschenk. Ja.
1: Ich glaube, du sprichst da einen mega wichtigen Teil an, so die Interpretation. Da gibt es so den Spruch, alle Kunst kommt vom Ringen, Bindestrich, um die Quellen. Also wie interpretiere ich jetzt die Quellen? Und ein Aspekt dort, wo auch das Thema dann auch teilweise wie so Inputs kann geben, ist ja so das ganze Segment Experimentalarchäologie. Das kann dann so im Bereich Kampfkünste so etwas Banales sein, wie die mechanischen Dendra-Rüstungen, die riesigen Bronzerüstungen, wo es halt mega lang gesagt haben, nein, das ist doch rituell, das kann doch kein Mensch tragen. Mhm. Dann haben sie mal so einen modernen griechischen Soldat in so ein Ding gesteckt und umfahren lassen in einem Wagen und mit dem Speer stechen und haben, ah, okay, der kann ja effizient kämpfen. Mhm. Wo siehst du so ein bisschen, wie HEMA sich bei dem Feld in der Wissenschaft kann einbringen? Weil du hast dann einfach ein Segment, eine Nische von Leuten, die sich hobbymäßig mit historischen Quellen auseinandersetzen.
2: Ja, also muss ich sagen, wie vorhin schon angesprochen, ein bisschen, HEMA kommt aus der Wissenschaft, so wie ich es verstand. Also es kommt eben aus Leuten, die sich mit diesen Texten auseinandergesetzt haben und ohne den Bezug zu den Quellen gibt es keine historischen Fakten. Experimentelle Archäologie ist da ein sehr spannender Fall und da habe ich auch vorher schon, was weiß ich, Römer und nordische Kampftechniken und so angesprochen. Dort sind wir eben nicht mehr im Bereich von HEMA, sondern im Bereich von experimenteller Archäologie, weil wir keine Anweisungen haben, wie wir die Gegenstände verwenden. Aber es gibt einen ganzen Haufen Leute, die dann die Gegenstände reproduzieren, möglichst genau, und dann schauen aufgrund von dem, was wir uns über Bewegung und auch Bewegungskultur aus der Geschichte kennen, auch ganz andererorts, also sei es Tanz, sei es Handwerk, was weiß ich, wie haben sich die Leute bewegt in ihren Kleidern, auf dem Boden, wo sie hatten. Also da haben wir ganz, ganz viele sehr spannende Studien auch und Experimente. Und aufgrund von dieser Datenlage versuchen wir zu rekonstruieren, was macht am meisten Sinn mit diesen Gegenständen. Das ist das, wenn man keine Quelle hat. Wenn man Quelle hat, machen wir das natürlich auch. Also ein grosser Teil von HEMA ist auch die Entwicklung von der Materie. Was für Trainingsschwerter benutzen wir? Was für Ausrüstung benutzen wir, die uns schützt? Also wir haben hier etwas, was sehr unhistorisch ist in dem Sinn, ist die moderne Fechtmaske, die uns erlaubt, uns gegenseitig ins Gesicht zu stechen und so, wo wir wissen, geschichtlich ist das nicht vorhanden gewesen. Zumindest haben wir überhaupt keine Beweise dafür. Und wir haben ganz einen Haufen Beweise dafür, dass Stechen zum Beispiel jetzt auch beim Joachim Meyer einfach verboten gewesen ist zum Gesicht. Also ganz allgemein eigentlich. Er macht es dann schon hier und da, aber das hat dann auch noch rechtliche und was weiß ich, was für Hintergründe, warum Stechen verboten gewesen ist. Jedenfalls wissen wir dadurch, okay, wenn wir den Kontext beachten, dann verändern sich Sachen. Dann können wir natürlich auch die Schwerter anschauen und sehen, okay, die Übungsschwerter, wenn wir jetzt im 16. Jahrhundert bleiben, die sind halt auch auf eine gewisse Art gemacht. Die haben zum Beispiel eine sehr wabblige Klinge. Und dann haben wir auch in Büchern sehen wir, oh, es gibt Leute, die die Biegsamkeit von den Waffen ausnutzen, um den Gegner zu treffen auf eine Art, wie es unmöglich wäre, mit einer scharfen Klinge, die wirklich zum Verletzen gemacht würde, den anderen zu bereichen. Und das ist auch dann wiederum, dann gibt es Leute, die die schmieden, die teilweise auch so Ultraschallaufnahmen machen und so mit Museen zusammenarbeiten. Da würde ich auch nochmal gerne Daniel Jacquier erwähnen, der da sehr wertvolle Arbeit gemacht hat. Und dann das versucht zu reproduzieren. Und da gibt es dann halt auch verschiedene Waffen, wo man merkt, okay, das ist jetzt eine Billigmanufaktur gesehen, das ist, was weiß ich, ganz billiges Metall gesehen und das haben sie vielleicht zweimal gefaltet und man ist davon ausgegangen, das geht dann ziemlich schnell kaputt. Und dann hast du halt aber auch Trainingswaffen, die wirklich so High-End Herstellung haben und die, wenn man die in die Hand nimmt, man merkt gerade, wie ist die Balance verschieden. Das ist halt wie mit jedem anderen Werkzeug auch, oder? Du hast x verschiedene Hammer und alle lassen sich für andere Sachen verwenden. Ob ich jetzt einen Vorschlaghammer nehme oder einen Zimmermannshammer, die verhalten sich völlig anders in der Hand. Und das ist alles auch Teil von eben jetzt im Kontext von Schwerter, vom experimentellen Teil und experimentelle Archäologie, weil wir das eben nicht aus dem Text haben, sondern uns das Gegenstand erzählen.
1: Ich glaube, wir haben ganz viele Sachen besprochen, wo so ein bisschen die Hörerinnen und Hörer darauf bringt, ja, was macht man da überhaupt beim HEMA? Und jetzt würde ich doch schon noch gerne ein, zwei Fragen stellen, wo so ein bisschen so deine Tätigkeit als Präsident von Swiss HEMA, dem Schweizerischen Verband für Historical European Martial Arts, berührt. So erstmal ein Überblick, wie hat sich das entwickelt in den letzten Jahren, Jahrzehnten? Ich glaube, du hast vorhin gefunden, so mit dem Internet ist es dann ganz gross geworden? Oder haben wir das vorne noch im Gespräch gehabt?
2: Das haben wir vorne,
1: genau,
2: im, Gespräch
1: wir haben das vorne im Gespräch gehabt. Ich würde das vielleicht sogar ein bisschen als Grenze nehmen. Hm. Das ist jetzt schon auch ein Zeitchen zurück, aber was ist dort passiert und was ist nachher passiert? Weil irgendwie so die Oberhema-Pioniere, die hätten sich wahrscheinlich nicht vorstellen können, wo das hingeht.
2: Ja, vielleicht in ihren Träumen. Ja, genau, wie du erwähnt hast, also das ist so zumindest der Konsens im Moment, dass HEMA aufgekommen ist mit dem Internet, weil davor hat es halt eben die verstreuten Wissenschaftlerinnen, Wissenschaftler gehabt, die sich mit, sei es aus der Archäologie, sei es aus der Geschichtswissenschaft oder der Literaturwissenschaft, sich mit diesen Texten und diesen Gegenständen auseinandergesetzt haben. Und das ist so im akademischen Bereich, halt vor allem auf textueller Ebene ist das gesehen, was dann viele natürlich auch gemacht haben. Die haben gesehen, oh, die beschreiben hier Handlungsabläufe. Ich will das ausprobieren. Was brauche ich denn dafür? Ja, ich brauche vielleicht mal ein Schwert oder zumindest einen schwertähnlichen Gegenstand. Und was ich natürlich dann auch brauche, ist jemand, der mit mir das trainiert. Das ist natürlich, die Vernetzung ist sehr viel schwieriger gewesen, vor dem es das Internet hatte. Und natürlich auch die Öffentlichkeitswirkung, weil ganz viel, was halt im akademischen Bereich stattfindet, wird ja nicht unbedingt in der Öffentlichkeit also wird nicht in der Öffentlichkeit aufgenommen. Ja, und eben, also das ist so ein bisschen Origin of HIMA, also man sagt eben, die Akademiker, Akademikerinnen, die sich dann über das Internet vernetzt haben, die sich dann auch mit so Leuten vernetzt haben, die Reenactment gemacht haben, die dann auch wiederum praktisches Wissen beigesteuert haben, also gerade aus der Reenactment-Szene haben wir sehr viel praktisches Wissen, was zum Beispiel die Herstellung von Kleidern und von Gegenständen angeht, weil die halt schon, ich weiß gar nicht, wann Reenactment wirklich angefangen hat, aber das ist auch schon einiges älter als jetzt modernes HEMA. Genau. Und die haben sich halt immer wie mehr vernetzen können. Und was dann natürlich auch aufgekommen ist, wo dann die Leute gemerkt haben, hey, ich will da ein bisschen mehr investieren in die Schwerter, in die Kleider, damit sie auch wirklich möglichst authentisch sind, dass es halt Leute braucht, die herstellen. Also es braucht Leute, die nähen können, die sich mit Stoff auskennen. Es braucht Schmiede und da sind halt auch Rüstungsschmiede, sind nochmal spezialisiert und Schwertschmiede auch nochmal etwas anderes. Also man braucht ganze Haufen Handwerker und drumherum, damit das überhaupt möglich ist. Und das ist auch wiederum etwas, wo du halt die Vernetzung brauchst. Genau, das ist so der grobe, was sich ausentwickelt hat. Es gibt auch ganz viele so Geschichten von Leuten, die halt angefangen haben, in ihrer Stube Kleider von ihren Kumpels zu nähen und dann eine Firma daraus entstanden ist. Oder irgendwelche Schlosser, die Spass und Freude gefunden haben, daran Rüstungen zu machen.
1: Genau, also das vielleicht noch kurz, du hast vorhin Space erwähnt.
2: Ja.
1: Die sind jetzt irgendwie ein Betrieb mit mehreren Angestellten, die ein breites Sortiment haben. Und das sind, glaube ich, auch. Also
2: genau, also an die habe ich gerade gedacht, als ich da die Geschichte erzählt habe. Das ist wirklich, glaube ich, ein Typ und seine Freundin gesehen, wo eine Nähmaschine in ihrer Zweizimmerwohnung hatten und halt aus der Reenactment-Szene gekommen sind und dann halt ihre eigenen Kleider genäht haben, aufgrund von historischen Beispielen. Und dann immer wie mehr Leute gefragt haben, ja, hey, könntest du mal auch etwas machen? Und dann, ja, haben sie das gemacht. Und natürlich über Jahre weg sehr niederschwellig, auf Freundschaftsbasis oder mit sehr minimalem Verdienst. Und bis es dann halt auch wirklich explodiert ist, im Sinn von, wo das historische Fechten-Thema immer wie populär geworden ist und halt die Leute auch angefangen haben, Turnier zu fechten und intensiv zu trainieren, was natürlich wiederum höheren Materialverschleiß mit sich bringt. Und wo sie dann irgendwann gemerkt haben, hey, man könnte eigentlich von dem auch leben. Und das machen sie und, glaube ich, ziemlich erfolgreich. Und was sie auch machen inzwischen, also so wunderschöne Fechtausrüstung, kann man nur von träumen. Und sie entwickeln sich auch ständig.
1: Genau, ich glaube, das ist mein ganz ja, so wichtig für meine Vorstellung davon, wie das früher noch war, ist dann der Guy Windsor, wenn er berichtet, wie sie am Anfang noch so mit Hockey-Händchen versucht haben, ihre Hände zu schützen. Und mittlerweile gibt es ja alles Mögliche von der Fechthose mit geschlitzt und Landsknecht-Swagger bis zu extrem modern ausgesehenen Sachen. Also du hast da quasi wie eine Ökonomie auch nebendran von Schmiedinnen und Schmieden, von Leuten, die Schutzausrüstung machen. Vielleicht auch ein bisschen die ganze Entwicklung, die ist ja nicht überall gleich und konstant verlaufen. Da gibt es auch so gewisse kulturelle Unterschiede. Wo steht eigentlich die Schweiz im Vergleich zu anderen Orten, wo HEMA betrieben wird?
2: Also im Sinn von Produktion, ich glaube, es gibt sehr wenig, wo in der Schweiz produziert wird, an Schutzausrüstung und Waffen.
1: Was halt auch so ein bisschen ökonomisch ist, ja. Teure Personalstunden.
2: Genau. Also ja, und es gibt schon auch viele europäische Hersteller, viel auch aus Osteuropa, aber es gibt inzwischen halt auch ganz viel, was weiß ich, aus Pakistan oder China, wo historisch Fechtausrüstung herstellen.
1: Genau, HEMA hat auch ein bisschen den Sprung aus dem sagen wir mal, anglo-europäisch-amerikanisch dominierte ja, so Europa und halt Amerika rausgemacht. Also es gibt jetzt irgendeine HEMA-Gruppe in China.
2: Ja, ja, nicht nur in China, also auf der ganzen Welt inzwischen. Auch in Südamerika, Südostasien, was weiß ich. Und das ist auch eine zeitgemäße Entwicklung, wo der neue Präsident von der Internationalen HEMA-Föderation, der Andreas Klingelmeier, vorantreibt, ist, er sagt, out of Europe, HEMA goes out of Europe. Also, dass man, weil bisher haben wir eigentlich vor allem so im europäischen Bereich und natürlich im nordamerikanischen Bereich auch so die grossen Turniere gehabt und also die High-Ranking-Fechtenden oder HEMA-Celebrities, die kommen alle von dort eigentlich. Und das ist sich langsam am Ändern und das ist unglaublich schön zu sehen, dass du, was weiß ich, Brasilien über Vietnam, über China, über, was weiß ich, Südafrika, überall HEMA am sich entwickeln ist. Es ist natürlich, dort kommen natürlich dann auch die eigenen Probleme mit. Also etwas, was ich erlebt habe, wo ich jetzt selber auch in Südafrika

0: die wir hier auch benutzen. Also hier haben wir natürlich professionelle Hersteller, aber die machen das halt mehr so in ihrer Garage und das sieht super spannend aus und auch eigentlich so, wie man es hier auch benutzen würde. Und halt einfach die Kreativität und die Faszination, die du halt auf der ganzen Welt irgendwie mitbekommst, über natürlich auch wie das Internet, finde ich etwas, wo wunderschön ist. Weil eben wir teilen die Kunst und genau, also da haben wir auch noch, wenn ich da gerade das noch anhängen kann, ist HEMA ist immer schon sehr offene Sache gehabt. Wir haben es vorher schon vom Lernen aus verschiedenen Ländern gehabt, jetzt innerhalb von Europa. Aber wir haben halt auch Belege schon aus dem 16. Jahrhundert von Leuten, sei es Schwarze in Fechtbüchern, die dargestellt werden, oder Osmanen oder was weiß ich, wo es ganz klar ist, wir haben hier auch, also auch wenn wir uns als europäische Kampfkünste verstehen, wir sind immer offen gesehen für Leute aus Afrika, aus Asien, was weiß ich woher. Und das ist eigentlich immer schon so. Und jetzt ist halt natürlich umso schöner zu sehen, wie es hoffentlich um die ganze Welt herumgehen wird.
1: Ich finde das fantastisch. Du gibst mir quasi wie ein Stichwort für meine nächste Frage schon. HEMA wird breiter. Es hat in den letzten Jahren von Swiss HEMA Kampagnen gegeben, wo man es auch hat wollen, inklusiver gestalten. Wie gestaltet man den Sport, das Hobby, die Zeitbeschäftigung so, dass es inklusiver ist? Was kannst du da dazu sagen? Was hat man da für Erfahrungen gemacht?
0: Ich glaube, das reflektiert so ein bisschen die Gesellschaft an sich. Also, dass wir haben, die Inklusivität hat nicht nur so einen identitätspolitischen Hintergrund, wo jetzt so ein bisschen oberflächlich zu betrachten wäre, sondern auch einen extrem praktischen. Und zwar, dass wir durch Diversität kriegen wir mehr Informationen. Also wenn wir irgendwelche Leute haben, die so Hardcore-Turnierfechter sind, die fünfmal in der Woche trainieren und siebenmal in der Woche im Fitnessstudio sind und für das brennen, ist das super. Die bringen sehr viel Information mit. Aber halt auch nur für einen Teilbereich. Wir brauchen genauso Nerds, die Leute, die halt nicht so athletisch sind, weil das ist halt auch das, was die Geschichte reflektiert, oder? Es sind nicht immer nur die Arnold Schwarzeneggers gesehen, die Schwerter geschwungen haben, sondern das ist auch die breite Bevölkerung gesehen. Und das sieht man vor allem dann auch mit der Entwicklung von der Städte, oder? Dass Handwerksleute von jeglichen Schichten wehrpflichtig gesehen sind. Und ja, also wir sind da natürlich nochmal ein bisschen weiter und inkludieren auch die verschiedensten Gender. Und insofern lernen wir von allen Perspektiven etwas dazu, weil das ist ja auch das, was HEMA beschränkt, ist die Datenlage. Also klar haben wir die Quellen und die sagen uns sehr viel, aber wir sind immer sehr verhaftet in unserer persönlichen Perspektive und die ist wiederum informiert von unserem Körper. Und das führt schlussendlich dazu, dass je diverser wir sind, desto mehr Informationen können wir sammeln und desto besser verstehen wir die Kunst. Und es bringt uns auch noch zusätzlich näher zueinander, was ich einfach nur herrlich finde.
1: Ich komme schon zur zweitletzten Frage und schon ist da eine massive Unter- und Übertreibung, weil ich bin schon massiv am Überziehen. Das finde ich aber gut, weil ich hoffe, ihr habt genauso viel Spass wie ich. Wo soll es hingehen mit dem HEMA in den nächsten paar Jahren? Wenn du dich wirklich einfach wünschen könntest, was ist ein Massensport mit Schulunterricht? Und wir haben vielleicht auch mal die Frage herausgeklärt, wie man mit Kindern das kann. Wo soll es hingehen?
0: Ja, definitiv. Also ich stimme da mit dem Andreas überein, zu sagen, das sollte um die ganze Welt ziehen. Dann ist wiederum die Sache, ist als Breitensport, denke ich, wird es weniger erfolgreich sein, einfach weil es halt schon sehr viel auch Investment braucht, nicht nur Geld und Material. Also wir brauchen halt zumindest Schwerter oder halt wenn wir ringen, dann brauchen wir irgendwie eine Matte oder etwas auf dem.
1: Das wäre ja viel weniger nötig, wenn du so Fechtzentren hättest.
0: Ja, definitiv. Nein, also wenn ich jetzt völlig so frei fantasieren darf, ja, auf jeden Fall, jede Stadt könnte eine Fechtschule haben, jedes Dorf von mir aus gesehen auch. Ich finde sowieso, also Kampfkunst, wenn ich

0: vorher schon erzählt habe, ist eine Praxis, die uns alle und auch vor allem Kinder verbindet über die Körperlichkeit und auch unsere Empathie stärkt, weil, wie vorher erwähnt, wir haben es mit Verletzlichkeit zu tun, unserer eigenen und deren von anderen. Und wir lernen auch Geschichte und Kulturerbe und lernen halt das Gemeinsame und Differenzen und wie eigentlich die Differenzen viel kleiner sind, weil eben schlussendlich jeder Mensch hat den gleichen oder vergleichbar gleichen Körper, wo wenn man jetzt von einem Schwert gehauen werden, nicht viel aushalten würde. Mm. Und ja, das ist halt so ein bisschen das Ding, aber die Motivation. Und ich bin auch, also finanziell lohnt sich im Moment für sehr, sehr wenig Leute, für mich auch nicht. Also ich bin jetzt schon seit 4,5 Jahren professionell unterwegs mit dem historischen Fecht. Ich gebe vor allem Privatunterricht und mache eben auch Choreografien und so, also was ich halt einfach bekommen kann. Und mache das unglaublich gern und ich lebe dafür. Aber ich fände es extrem schön, wenn das ein bisschen mehr Anerkennung im Sinn von auch finanzielle Unterstützung bekommen könnte. Weil die Leute, die das machen, jetzt nicht nur ich, sondern allgemein, die brennen für das Zeug. Und die verheizen sich teilweise auch für das Zeug. Und der Wert, den wir als Gesellschaft davon bekommen, würde ich sagen, ist immens. Ja, und da gibt es halt auch ein paar Namen, wo eigentlich zu viele Namen, wo man nennen könnte. Wo da eben, wie gesagt, so viel Vorarbeit geleistet haben. Ein paar habe ich schon genannt. Aber wie gesagt, da ist das jetzt, glaube ich, nicht der Platz. Aber ja, grundsätzlich, je weiter das sich verteilt, je vielfältiger es wird, je mehr Leute dadurch zusammenkommen, desto besser.
1: Kurzer Einschub, du machst es professionell. Wenn man jetzt, und das ist das Schöne, wir sind ja nicht kommerziell, das heisst, solange du mich nicht zahlst für die Werbung, wo ich dich frage, wenn man das will, wenn man gerne will, seine Theatergruppe für richtig geile Choreografie fit machen oder einfach mal einen Privatunterricht im Schwertfechten bekommen, wo meldet man sich bei dir?
0: Ja, ich habe eine Website, also das ist hema-basel.ch. Man findet sonst auch, also jetzt, das wäre mir persönlich, ich habe natürlich auch E-Mail und Telefonnummer und so, wo auch alle auf der Website sind. Aber ja, also das ist, ich mache das sehr gerne, ich bin halt geografisch ein bisschen limitiert, auch aus finanziellen Gründen. Aber es gibt halt auch viele verschiedene Leute, also da würde ich auch noch übergreifend sagen, einerseits auf der Webseite vom Schweizer Dachverband, also swisshema.ch, haben wir eine Listung von Mitgliederclubs in der Schweiz. Aber es hat auch noch andere Clubs in der Schweiz, die nicht bei SwissHema mitmachen, aus verschiedenen Gründen. Und die findet man aber oft auch so auf einem internationalen HEMA Club Finder. Also wenn man HEMA Club Finder in Google oder sonst einer Suchmaschine eingibt, dann kommt das sehr schnell und dort findet man so Gruppen. Die Choreografie selber, das ist eher nochmal ein Nischenbereich. Also es gibt eigentlich die, von denen ich auch am meisten gelernt habe, wo genial sind, meiner Meinung nach, sind der Thomas Hofer und der Simon Rieger aus Wien. Die machen Indes Wien. Und natürlich auch die Adorea-Gruppe, die ich früher erwähnt habe, die findet man halt dann mehr in Osteuropa oder eben auf dem Internet, je nachdem, wo man unterwegs ist.
1: Gottlob, hast du mir jetzt die eine Frage eigentlich größtenteils schon beantwortet, weil sonst wären wir jetzt wirklich mit der Zeit ins Gehege gekommen. Ich hätte nämlich gefragt, wie kommt man dort rein, geht auf Swiss HEMA, schaut, ob es einen Club hat oder geht vom Dachverband vom Internationalen auf den HEMA Clubfinder. Ihr könnt auf Google einfach HEMA Clubfinder wahrscheinlich eindeckeln und dann schauen, was in der Nähe ist. Da hat das Schweizer Vereinsleben einen Vorteil. Man ist gar nicht so weit weg, amigs vom nächsten HEMA-Verein im Mittelland. Und wenn ihr einfach so interessiert sind, da gibt's auch, schaut euch ganz viele Schwertfilme an und könnt dann selber entscheiden, wie gut oder schlecht es ist. Aber doch, inzwischen scheint es auch immer mehr bessere zu haben. Also ich habe gute Sachen gehört über Night of the Seven Kingdoms und es gibt mittlerweile sogar das HEMA Game, Hellish Quad. Genau, tun euch das an, geht auf YouTube, schaut Martin Fabian, Federico Malaguti und Scola Gladiatora und Scatola Grimm und sicher nicht Shadiversity, das ist sehr persönlich, aber es ist eine sehr, sehr innige Abneigung, sehr einseitig, aber Tompi. Und geht unbedingt noch auf den Wiktenauer, W-I-K-T-E-N-A-U-E-R, weil da könnt ihr die ganzen Manuskripte nachschauen, in welchem Sport gibt es das schon, dass alle Quellen einfach irgendwelchen Nerds freihaus fertig schon vorbereitet worden sind. Ich danke dem Dominik. Besten Dank.
0: Auch, dass ich auch kommen konnte.
1: Ich bin jetzt noch ganz kurz die Sendung am Fertigmachen und ich glaube, wir ersparen uns da einen ganz, ganz klassischen Veranstaltungsfilter mit Jingle und allem, weil eigentlich ist relativ klar, wo wir müssen. Ihr müsst auf Gas. Weil, auch vor Pfingsten, der Markt ist losgegangen und ihr könnt euch da sowas von vertun, ihr könnt euch den Wunsch voll schlagen und Musik hören und Spass haben. Auch vor Pfingsten geht noch ein paar Tage, aber ja, ich will heute schon mal reinschauen. Und wenn das gar nicht so passt, wenn ihr ein bisschen Sonnenscheu seid, dann bleibt doch daheim. Jetzt gibt es ja, noch ein paar Minuten, vielleicht gibt es noch ein Lied von Musica Gogo. Dann gibt es die Wiederholung von der violetten Welle von letzter Woche, wahrscheinlich mit dem Spezial zum Streiktag vom 14.06. Dann am 8. fängt der Elektrofilter Gogo an, Positive Swipe kommt am 10. Und die Wiederholungen von dem langen und schönen Interview gibt es einmal am Mitternacht und dann nochmal am 4 am Morgen. Und morgen gehört dann nicht mich, sondern meine Kollegin Laura Manser. Mein Name ist Florian Sieber. Ihr habt Politur gehört. Ciao und einen schönen.
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1: Werte Menschen, die Stadthüter hören, das Quartierradio, wo im Programm steht, geht jetzt dann gleich los. Unsere ModeratorInnen vor Ort scheinen gerade technische Probleme zu haben. Aber das ist im Bruderhaus ja nicht anders zu erwarten dort, in dieser halben Wildnis von außen. Bleibt dran, es geht gleich weiter mit dem Quartierradio.

S. F. Bei den Leuten, das ist natürlich auch heute der Fall. Es ist das erste Quartierradio von dem Jahr, das erste Quartierradio vom Jahr 2026. Und wir haben euch

0: Dass ihr da seid und einen Beitrag möchtet über unseren wunderbaren Wildpark.
1: Ja, Bruno, du hast vorher gesagt, du bist seit gut 2 Jahren Leiter vom Bruderhaus. Das ist gar noch nicht einmal so lang. Hast du das Gefühl, mittlerweile, so nach 2 Jahren, bist du gut angekommen bei uns in der Stadt und im Bruderhaus?
0: Ja, ich glaube, ich darf sagen, ich habe das Gefühl, dass ich gut angekommen bin. Es war ja für mich eigentlich insofern nichts Neues gewesen. Ich habe ja vorher in einer anderen Region von der Schweiz 20 Jahre lang einen Tierpark geleitet. Ich hatte das Glück gehabt, hier nach Bruderhaus zu wechseln, für meinen letzten Abschnitt neu mit der Arbeitswelt. Und bin sehr happy, dass ich das machen konnte und dass ich hier den Wildpark Bruderhaus leiten darf und nach Möglichkeit ein bisschen weiterbringen.
1: Ja, Ursina und ich, wir sind circa um 10 Uhr am Morgen da gewesen, nach Umwegen und ein bisschen Improvisation. Haben wir es dann dahin geschafft und haben unser Studio aufgebaut. Bruno, was hast du jetzt, wie hat dein Arbeitstag ausgesehen heute, bevor du jetzt am 11 Uhr in das Interview gekommen bist?
0: Der Arbeitstag ist eigentlich so, wie er in der Regel immer ist. Wir fangen in der Regel am Morgen um 7 Uhr an. Es gibt ein paar Ausnahmen, die wir früher anfangen. Wenn ein Tiertransport ist, ist es so etwas. Aber 7 Uhr ist normalerweise unser Arbeitsbeginn. Dann trifft man sich im Aufenthaltsraum, bespricht sich kurz, wer wo hingeht, wer was macht im Wildpark. Und dann habe ich nachher angefangen bei dem Auflauf. Hat jetzt Käse geputzt, Gefieder und dann hat er das Ganze gemacht. Dann haben wir den Zwiebeln gemacht und dann bin ich noch ein bisschen im Büro gesehen, ein bisschen Büroarbeit gemacht.
1: Okay, das heisst also eben als Leiter vom Wildpark ist man nicht nur, wie man vielleicht könnte denken, einfach den ganzen Tag bei den Tieren, sondern auch du hast natürlich Büroämtli, wo du musst machen und wo du dann in der eigenen vier Wände bist. Kannst du aber sagen, die Arbeit mit den Tieren und bei den Tieren, das ist schon das, was dich reizt und am meisten motiviert für diese Arbeit? Oder sagst du, hey, nein, Büroarbeit mache ich schon mega gern?
0: Ja, es gehört halt einfach dazu, oder? Ich bin jetzt mittlerweile fast 35 Jahre tätig in der Tierpflege. Ich habe ursprünglich ja als Wildtierpfleger angefangen im Zoo Basel und habe dann auch Leitungen übernehmen von Wildparks und Zoos. Und dort gehört halt einfach administrative Arbeit dazu. Man muss im Büro halt auch gewisse Sachen erledigen, aber das Herz schlägt halt schon für die eigentliche Tierpflege noch beim Tier. Oder?
1: Du hast jetzt gerade gesagt, du hast in Basel eben in einem Wildpark gearbeitet und auch im Zoo. Das ist natürlich eine Frage, die wir noch stellen müssen, wenn wir schon da sind im Wildpark. Was ist für dich der grösste Unterschied zwischen Zoo und Wildpark?
0: Der grösste Unterschied ist in der Regel in der Tierartenauswahl zu finden. Zoos, die tun sich vielmals auf exotische Tiere konzentrieren. Sei es Tiere aus Asien oder Afrika oder auch Südamerika und Australien. Und Wildparks, so wie wir jetzt hier im Bruderhaus, wir sind eher in Institutionen, die einheimische Tiere halten, die hier mit diesen klimatischen Bedingungen gut zurechtkommen, ohne dass man gross Tropenhäuser und so Sachen
2: schreiben. Du hast vorhin erzählt, du warst bei den Mufflon und bei den Wölfen. Da haben wir von 2 Tierarten. Was hättest du alles noch für Tiere im Bruderhaus?
0: Wir haben neben den 2 Tierarten einen Luchs bei uns im Bruderhaus. Wir haben einen Reisenden, einen Wildschwein und einen Waskibärt. Und dann haben wir natürlich auch noch kleinere Tiere, beispielsweise die Ringelnatter oder so, die wir noch in der Arie haben. Und Bankiva-Hühner auch noch rumlaufen.
2: Das eine Tier, also es ist ein Tier, wie du die spezielle Verbindung dazu hast, was vielleicht die grösste Beziehung zu tun hast.
0: Beziehung ist immer so ein schwierig mit einem Wildtier. Unsere Die Aufgabe ist auch in den Besuchern, die Wildtiere möglichst natürlich näher zu bringen. Wir wollen die Wildtiere eigen. Die Leute auch, dass man anfängt, sich noch mit den Tieren ich habe mit allen Tieren gute Beziehungen, wie man das so nennen kann. Als Wildtierpfleger muss man mit allen Tieren genau gleich herumgehen, ob es jetzt ein Insekt ist oder bis auf zum Elefant. Das spielt eigentlich keine Rolle. Klar hat man Vorlieben und Tiere, die man vielleicht ein bisschen lieber hat. Und meine Lieblinge jetzt hier im Wildpark Brüderhaus sind ganz klar die Wiesent und die Luchse.
2: Ich glaube, da hast du, wenn wir ganz ehrlich sind, schon gerade unsere Lieblinge aufgezählt. Ja, auf die freue ich mich schon auch sehr fest. Das hat ja erst Nachwuchs, also erst, das hat noch vor nicht langer Zeit, hat es ganz viel Lämmli gegeben, Nachwuchs da oben, oder?
0: Bei dem Mufflo, ja, da haben wir Jungtiere bekommen. Die ganze Drage ist eigentlich durch. Wir haben insgesamt 11 Jungtiere bekommen, von 10 Muttertieren. Also es war eine Zwillingsgeburt dabei gewesen, was eigentlich nicht üblich ist bei dem Mufflo. Und das ist eigentlich im Frühling normal, die kommen meistens so zwischen Mitte April bis erste Woche Mai auf die Welt. Dann rebelt es richtig und dann geht auch etwas auf der Anlage. Das ist jetzt passiert und die kann man jetzt eigentlich schon sehen, um einen anderen zu holen.
1: Und jetzt eben die Mufflon-Babys sind auf die Welt gekommen. Wie ist das nachher mit der Namensgebung? Bist du da daran beteiligt? Geben dir allen Tieren einen Namen? Haben die da irgendwie ein Alphabet oder so, das noch befolgen müssen? Oder hast du freie Hand?
0: Ja. Freie Hand nicht ganz. Es kommt immer ein bisschen darauf an, welche Tierart es betrifft. Wir haben natürlich bei uns im Bruderhaus Tierarten, die EP mitmachen. Das ist ein europäisches Erhaltungszuchtprogramm. Eigentlich eine bestimmte Vorgabe hat für die Namen. Winterthur ist jetzt das so, als alle Wiesent, die hier geboren werden, einen Namen mit W-U müssen haben. Also darum haben wir jetzt Wunda oder beispielsweise der jüngste Sprost Wuschu. Da weiss der Zuchtbuchführer immer, wo die Tiere herkommen. Und so hat jede Institution ihre eigenen Vorgaben. Bei anderen Tieren, bei dem Mufflo, ist es so, dass wir keine Vorgaben haben. Aber dort tun wir auch nicht alle Tiere benamsen, weil wir dort relativ viel Wechsel haben. Also viele Tiere gehen wieder weiter in einen anderen Wildpark oder haben einfach eine Nummer aufgrund der Ohrmarke genommen.
2: Ja, das wollte ich gerade fragen. Wir haben jetzt eure Mufflonherde fast verdoppelt. Also nein. Nicht verdoppelt, anderthalb Mal, genau, ein Drittel. Und dann, wie viele von diesen Jungtieren, oder wie viele wechseln, bleiben da immer beim gleichen Bestand etwa, oder wächst jetzt deutlich durch die Jungtiere?
0: In der Regel wächst er eigentlich immer, wenn wir die Jungen haben, wächst er eigentlich immer, aber im Herbst macht man dann wieder eine Verdünnung vom Bestand. Der Grundbestand liegt so plus minus um 20 Tiere rum bei uns im Bruderhaus. Und dann probieren wir natürlich in erster Linie die Jungtiere lebendig zu platzieren, an Privathalter, an andere Zoos, an andere Wildpacks, die Blutfrischung machen müssen. Etwas hat manchmal auch bei den Mufflo, die sind relativ anfällig, auch gerade in den jungen Jahren, auf Parasiten. Da kann es auch sein, dass man noch gewisse Ausfälle bekommt. Also bei den ersten 3-4 Monaten sind die Jungtiere sehr anfällig, können auch eins sterben. Oder wenn es halt dann ganz schlimm kommt, dann würde man sie halt dann im eigenen Betrieb weiterverwenden.
2: Das ist jetzt, glaube ich, ein bisschen euphemistisch gesagt, für man verfuhren zu. Habe ich das richtig rausgehört?
0: Das ist ja so, man tut sie in Kreisläufe einbinden, oder? Und da stehen wir auch dazu. Das ist bei uns völlig normal, oder? Wir haben Fleischfresser, wir haben Wölfe, wir haben Luchsen. Die kann man nicht mit der Rüebli durchfuttern, die brauchen Fleisch. Und wenn wir selber im eigenen Betrieb überzählige Tiere haben, die Kaffee futtern, dann macht man das natürlich auch scheiss.
1: Und das heisst, dass ihr ja nicht lebendig füttern.
0: Nein, das ist so. Wir dürfen Wirbeltiere in der Schweiz nicht lebendig füttern. Und die werden logischerweise vorher geschossen.
1: Das passiert da im Bruderhaus?
0: Das passiert im Bruderhaus. Wir können die Tiere nicht einladen und in eine Metzgerei bringen. Die tut man in der Regel im Gehege hin, tut man die relativ schonend rausnehmen.
1: Du hast jetzt eben gesagt, in der Schweiz ist das eben verboten, die Lebendigfütterung von Wirbeltieren. Hast du da persönlich eine Meinung dazu? Bist du da einverstanden mit dem Verbot? Oder findest du jetzt als Wildparkleiter, es wäre vielleicht fast noch natürlicher, wenn man das eben lebendig könnte machen?
0: Ich habe hier ganz klar aus Seite des Tierschutz auch hinter diesem Verbot stehen. Man muss das einfach sehen. Logisch wäre es für einen Säuger, für einen Raubsäuger, schön, wenn er Tiere schlagen und jagen und töten könnte. Wie er es in der Natur auch macht. Aber es sind keine natürlichen Bedingungen. Und zwar von Seiten Beutetier. Das Beutetier kann nicht fliehen, es hat keine Chance. Und das ist aus Seiten des Tierschutzes ist das in meinen Augen nicht vertretbar, dass man das macht. Darum stehe ich ganz klar hinter diesem Verbot.
1: Du bist schon mal von Radio Stadtfilter interviewt worden, nämlich im Dezember 2024, von der Anaïs San Filippo. Sie war damals Praktikantin bei uns auf der Info-Redaktion. Wir haben das Gespräch natürlich nachgelost und dort hast du ihr erzählt, eben das Gespräch war im Dezember, dass gerade im Moment ein Rothirsch bei euch auf Besuch war im Bruderhaus. Also ein Tier, das nicht da lebt, da wohnt im Bruderhaus, sondern ein wilder Rothirsch, der da einfach ein unterwegs war. Ist das öfters der Fall, dass sich auch wilde Tiere da ab und zu ein bisschen niederlassen bei euch?
0: Ja, also ob das öfters der Fall ist, können wir nicht beurteilen. Ich gehe davon aus, dass das eine stetige Situation ist. Wir leben hier in einem Naturraum. Wir sind mit im Wald angesiedelt mit dem Wildpark. Es hat natürlich wildlebende Tiere hier. Ich sage jetzt mal von den üblichen, vom Igel über den Marder, über den Fuchs, wo sicher fast jede Nacht irgendwie durch den Wildpark, durch den Streifen. Und wir haben natürlich in diesem Waldgebiet eine Wildsäue. Wir haben eben unter anderem Rothirsche, es hat Rehe. Und man hat ganz sicher auch schon durchwandernde Wölfe und Luchse hier gehabt, die dann halt vielleicht etwa mal außerhalb vom Gehege waren.
1: Haben wir auch schon Tiere gehabt, die nicht außerhalb vom Gehege geblieben sind, sondern die gefunden haben, ich, da hat es ja Gespönchen drin. Kann ich mal Hoi sagen?
0: Ja, eben der letzte Rothirsch ist ein Fall gesehen. Normalerweise denkt man immer, in einem Wildpark hat man einen Tierausbruch. Wir hatten aber einen Tiereinbruch. Und zwar war das ein Rothirsch, ein männlicher, der in der Brunftzeit gemerkt hat, dass hier brünftige weibliche Tiere rum hat. Und hat natürlich in seinem Trieb folgend zu denen wollen und den Brunftvertrieb aufrechterhalten und hat dann einfach kurzerhand den Hag auseinandergenommen und ist dann rein, oder? Und das ist natürlich, das weiss man, das kann immer wieder passieren. Das haben wir auch schon in anderen Gebieten in der Schweiz, wo Rothirsche im Gehege gehalten worden sind und außerhalb wildlebende Artgenossen vorhanden sind.
1: Eine andere Tier,

0: Also eine grosse Fußball Oberwahl vom jetzigen Wilsock, wo wir eigentlich im Herbst anfangen. Die wir haben, die wir auch sehr stark machen, ist, dass wir nicht Möglichkeiten darstellen oder darbieten in Form von Nischkästen oder von Nischen bei den Gebäuden. Wir haben jetzt gerade wieder zwei Rauchschwalben, die am Brüten sind in unseren Stallungen. Und eben die Nischkästen, die sind auch grösstenteils angenommen, hauptsächlich von Eisen und Kleber.
1: Ich würde sagen, das waren mal so ein bisschen unsere Einstiegsfragen an Bruno Ries, an Leiter hier vom Bruderhaus in Winterthur, wo wir eben im Moment am Radio machen sind mit unserem mobilen Radiostudio. Wir haben natürlich noch ein paar Fragen, die wir möchten stellen möchten. Aber ich würde sagen, dass wir vielleicht auch mal schnell eine kurze Redepause haben. Nehmen wir doch noch mal ein Lied rein, bevor wir dann auch noch so ein bisschen zu den organisatorische Fragen. Ich komme über das Bruderhaus und wir möchten mit dir natürlich auch noch über das Entwicklungskonzept 2030 sprechen. Genau.

Ja, willkommen zurück. Wir sind nach wie vor hier oben im Bruderhaus. Wir machen hier das Quartierradio und bei uns ist Bruno Ries, der Leiter vom Wildpark Bruderhaus. Bevor wir das Lied gehört haben, waren wir bei den Vögeln gewesen, wie ihr hier im Winter die lokale quasi Vogelwelt auch unterstützen. Und währenddem das Lied ist gelaufen, haben wir kurz davon gehabt, dass wir gerne

Wie sie können zurückziehen. Das sollen sie mal machen und das machen sie auch. Und je nachdem, wie die Temperatur ist, sind sie ein bisschen aktiver oder weniger aktiv. Sehr aktiv, sagen wir, ein guter Geruch von der Ost.

0: Liebes Radiopublikum, es kommt zu Ausfällen. Entschuldigung an dieser Stelle, unsere Moderatorinnen und der Bruno, ihren Interviewgast sind.
1: Wir haben ein Führungsteam, das Führungen macht. Und so Führungen kann man buchen, quasi über die Stadt. Oder? Also über das Departement, über Stadtgrün kann man das buchen. Und dann kann man natürlich auf gewisse Sachen eingehen und unsere Führer, die sehr kompetent, mit denen die immer wieder weiterbilden und updaten über den Tierbestand und über die Aktualitäten.
2: Mit dem Bruderhaus ist ja auch noch ein Verein verknüpft, also der hat ja ursprünglich das Bruderhaus so gegründet, ich glaube 1890, wenn ich das richtig aufgeschrieben habe, und dann hat sie ja die Stadt übernommen in den 50er Jahren und dann hat sich der 2001 wieder neu gegründet. Wie ist so eure Zusammenarbeit mit dem Verein Bruderhaus?
1: Mit dem Verein Bruderhaus, also Wildparkverein Bruderhaus, da haben wir eine sehr enge Zusammenarbeit. Ich bin dort selber als Mitglied im Vorstand und sie unterstützen uns mit Geldern, wenn wir Neubauprojekte und so Sachen haben. Und da haben wir eigentlich sehr eine enge Zusammenarbeit. Also Wildparkverein und Wildpark selber, die sind eigentlich verschmolzen miteinander und nicht auseinanderzunehmen. Oder?
2: Du hast jetzt gerade Neubauten angesprochen. Das ist ein sehr gutes Stichwort. Es ist ja etwas geplant, nämlich bis 2030 gibt es ein Entwicklungskonzept. Und zum Ende soll da eine Anlage für europäische Nerzen entstehen. Wo ist der Anfang?
1: Ja, das ist richtig. Flächendeckend oder europäischen Nerz gegeben und der ist praktisch ausgestorben. Wir wollen eigentlich die Tierart hier zeigen, wir wollen die erhalten und da sind wir mittlerweile im Stand X, als Bauingabe gemacht worden ist für die Anlage und sobald als eigentlich die Baubewilligung vorliegt, können wir eigentlich anfangen mit dem Bau von der Anlage.
2: Was braucht der europäische Nerze so in seiner Anlage? Wie sieht das näher aus?
1: Ja, das ist eine sehr strukturierte Anlage. Der Nerze ist gerne am Wasser. Es wird in dieser Anlage wird so fließendes Wasser haben. Wir haben das Glück, dass wir nebenan eine intakte Quelle haben, die wir benutzen können für das.

0: der Artige, der europäischen Erz, war der Artige relativ unverträglich untereinander. Also die kann man nicht in Gruppen halten. Es gibt eine Ausnahme. Das ist das Muttertier mit den jeweiligen Jungen. Aber die sind höchstens ein halbes Jahr bei der Mutter und müssen dann auf eigenen Beinen stehen und einen eigenen Weg suchen. Und das müssen wir natürlich auch in der Tierhaltung dann, umsetzen und die Tiere rechtzeitig von den Muttertieren wegnehmen.
1: Das heisst, die bleiben eher, also hat noch irgendwie zwei Gehege in der Anlage oder sie gehen recht schnell wieder führen?
0: Also die Anlage wird dreiteilig sein, wir haben sogar drei Gehege und die Idee ist, dass wir hier eigentlich zusammen mit Euronerz, das ist eine Organisation, die sich eigentlich für die Wiederansiedelung vom europäischen Erz in Europa eigentlich einsetzt, und mit ihnen würden wir zusammenarbeiten. Wir kämen bei uns quasi die richtige Weibli über, dass sie bei uns könnten gebären. Das ist mal die Idee, dass so etwas andenkt. Und die werden dann auch weitergehen an andere Zoosen, Wildparks, sodass man das Netzwerk kann vergrössern kann und schlussendlich genug Tiere hat für die Auswilderung.
1: Ja, Auswilderung sprichst du an, das hat mich auch noch Wunder genommen jetzt in der Vorbereitung. Aber es hat ja viele, einige Tierarten da, die entweder mal vom Aussterben bedroht waren, wie Visenta, die es ja glaube ich fast nicht mehr, fast keiner mehr gegeben hat. Wie gross das Thema ist bei euch, die Auswilderung? Wie aktiv oder arbeitet ihr da mit Projekten zusammen? Ist das etwas, wo viel passiert, dass Tiere vom Bruderhaus ausgewildert werden?
0: Wir haben schon Tiere gehabt im Bruderhaus ausgewildert worden sind. Das sind hauptsächlich Wisent und das Prevalski-Pferd, wo man dann in der Mongolei auswildern kann. Das sind natürlich Sachen, die wir nicht selber entscheiden können. Da kann man einfach mit dem Projekt starten, die haben wir jetzt kein Projekt am Laufen. Aber es ist denkt, dass wir vielleicht dann in Zukunft auch wieder den Wisent weitergehen können, die dann beispielsweise in den Südkarpaten ausgewildert werden
1: können. Südkarpaten, da weiss ich jetzt ehrlich gesagt gerade nicht, wo die sind.
0: Ja, das ist in Rumänien.
1: Rumänien. Was wir auch noch herausgefunden haben, das geplant ist, dass eine Auffang- und Aufzuchtstation für Luchsweisen soll entstehen. Was ist der Stang? Einfach, vor allem schon aus persönlichem Interesse, dass wir wissen, ab wann hat es da mega herzige kleine Luchsbabys.
0: Ja. Der Stand bei diesen Anlagen, die kümmert, die haben jetzt vom BAFU den Auftrag bekommen, ein Konzept auszuarbeiten, um die Luchspopulation genetisch zu sanieren. Und ein Teil von diesem Konzept wird auch eine Infrastruktur sein, also eine Anlage, wie wir sie hier bei uns im Bruderhaus könnten machen. Die Stadt bietet hier Hand mit dem Betrieb der Anlage und mit dem Gelände für die Anlage zu bauen. Aber Betriebe, also als Förderorganisation und Finanzen und so, das müsste nebeneinander angelehrt sein, beispielsweise bei Bund oder Kantonen, oder dass man vielleicht sogar eine neue Stiftung würde gründen für das. Da sind wir einfach momentan in den Gesprächen, in den Verhandlungen, wie man das kann, auf den Weg bringen kann. Aber es ist wirklich so, dass mit der Anlage quasi von der Fertigkeit der Schale braucht jetzt nur noch so okay von oben ab, dass wir das machen könnten.
1: diesem Projekt eben geht es um so eine andere, da mithelfen. Generell jetzt da viel verschiedene Ebenen von Finanzierungen für das Bruderhaus oder ist das auch hauptsächlich bei der Stadt?
0: Also, ich sage jetzt mal, der grösste Teil ist schon bei der Stadt. Das Bruderhaus ist ja eintrittsfrei. Also, wir haben eigentlich keine Einnahmen durch Besucher insofern. Die einzigen Einnahmen, die wir haben, sind die Gebühren für den Parkplatz. Und das Restaurant profitiert natürlich auch von den Besuchern, das ist klar. Vielleicht hat man etwa mal eine Führung, die man verkaufen kann. Aber sonst grosse Einnahmen haben wir nicht. Und der Betrieb, der tut die Stadt sicherstellen. Man kann sagen, die Stadt leistet sich den Tierpark zum Wohl der Bevölkerung, der Allgemeinheit. Das andere ist, wenn man neue Projekte macht, wie jetzt alle die Projekte, die angedenkt sind, oder im Konzept 2030, dort braucht man natürlich Player, die mithelfen. Das sind dann meistens Drittorganisationen in Form von Stiftungen, in Form von Vereinen beispielsweise. Also der Wildparkverein wird da auch immer gross unterstützen. Wir haben auch noch eine Stiftung Bruderhaus, die auch immer wieder etwas beibringt. Oder es können natürlich auch Firmen oder grössere Gruppierungen sein, die sich daran beteiligen.
1: Stimmt, beim Entwicklungskonzept, wir haben jetzt einfach über die Nerzen geredet. Ist dort noch sonst, also wahrscheinlich ist noch mehr geplant. Was steht noch auf der Agenda?
0: Also das Nächste, was wird passieren, ist, dass wir eine neue Anlage für einen Rothirsch werden bauen.
1: Dass niemand mehr einbricht?
0: Nein, das hat einen anderen Grund. Es ist, der Rothirsch ist jetzt hier südlich vom Restaurant angesiedelt, in einem Tal, wo der Krebsbach durchfließt. Und den Krebsbach, den will man eigentlich renaturieren. Das heisst, eigentlich müsste der Hirsch weg dort. Der Hirsch wird zügeln. Mittelfristig, wenn wir dann die Anlage fertig haben, er kommt dann eigentlich westlich zu legen vom jetzigen Wolfskeg. Rutscht ein bisschen näher gegen die Stadt runter. Ist für uns vom Betrieb her ein bisschen optimaler, weil wir nicht mehr immer über den Graben rein müssen. Aber der Grund ist, dass wir nachher eigentlich das Tal frei bekommen für die Renaturierung und vor allem für die Nerzanlage, die dann auf diesem Perimeter entstehen sollte.
1: Die Duschen sind eher der Platz. Sie sind der Zügel, die Netze, die der früher dazu.
0: Das ist auch noch ein Teil von diesem Konzept. In diesem Konzept ist eben auch die Luchsanlage, wo wir schon darüber geredet haben, noch drinnen. Und irgendein ist dann auch noch später Neubau für den jetzigen Wiesentstall, der sehr alt ist, und dann mit der Neugestaltung von dem Krebsbachtal ein bisschen faul am Platz ist und müsste umgelegt werden.
1: Ja, wir haben jetzt, wir gehen schon langsam mit raus. Ich vorstelle, dass bei dir langsam der Magen anfängt zu knurren. Wir hocken

0: wählen. Dumm auf den Beiz kommen und sich etwas Gutes für den Magen zu tun.
1: Und also der Geheimtipp von Bruno Ries ist die Lasagne. Jetzt nehme ich jetzt gestern hier im Mittag. Wie geht es nach Nachmittag weiter? Was ist nach so der Rest von deinem Arbeitstag?
0: Der Rest vom Arbeitstag ist

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2: 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Auch heute, wir sind im Bruderhaus in Winterthur und vis-à-vis von uns ist nach wie vor der Bruno Ries. Wir haben noch einen kurzen Moment Zeit, bevor wir dann nachher übergehen in Hainun und der Bruno wahrscheinlich wird zuerst mal gut zu Mittag essen. Bruno, wir haben ganz am Anfang des Gesprächs erwähnt, du hast eben in Basel im Zoo gearbeitet und auch im Wildpark. Das heisst, du bist kein Winterthurer. Jetzt arbeitest du aber da natürlich eben schon seit etwa 2 Jahren im Bruderhaus. Ich nehme an, du bist aber ja, wahrscheinlich nicht nur jetzt im Bruderhaus unterwegs. Gibt es Orte, wo du jetzt irgendwie neu kennengelernt hast, da bei uns in dieser Stadt in Winti, wo du noch nicht kennt hast und wo du jetzt auch gerne unterwegs bist, abgesehen vom Bruderhaus?
3: Ja, das gibt es. Ich finde Winterthur eine sehr schöne Stadt, eine attraktive Stadt. Ich habe in der Zeit, in der ich jetzt in dieser Stadt unterwegs war, nie das Gefühl gehabt, dass ich in einer Grossstadt bin, obwohl es die 6. grösste Stadt ist von der Schweiz. Das ist noch erstaunlich. Irgendwie hat Winterthur fertig braucht sich den Charme von einer Kleinstadt zu bewahren. Und es hat irrsinnig schöne Ecken, finde ich. Auch als man die alten Industriegebäude von der Sulzer eigentlich wirklich erhalten hat und umstrukturiert hat, neu verwendet. Das finde ich toll in dieser Stadt. Also ich finde es gut und ich fühle mich wohl hier. Natürlich ist die Altstadt, die darf man nicht außer Acht lassen, die hat auch ihren Reiz. Also Winterthur ist wirklich eine tolle Stadt, muss ich sagen.
2: Eine tolle Stadt und natürlich eben auch da das Bruderhaus, ganz ein toller Ort, wo man vielleicht manchmal wieder ein bisschen vergisst. So, vielleicht gerade so ein bisschen auch in unseren Kreisen, Ursi, wirst du mir da beipflichten, dass wir ja da in der Stadt einen Wildpark haben, am Fuß fast, nein, ein bisschen weiter oben, am Knie vom Eschenberg.
1: Am Knie vom Eschenberg. Ja, wirklich, es ist irgendwie, ich vergesse es öppe wieder, dass ich einfach da hochlaufen und da eine Runde drehen bei den Tieren. Und es ist auch schön, wieder mal da zu sein. Und ja, am Knie vom Eschenberg dürfen sein und da ein Radio zu machen. Ja, definitiv.
2: Ja, ich glaube, dann bleibt uns nur noch Danke zu sagen dir, Bruno, dass du dir Zeit genommen hast für das Interview. Dein wahrscheinlich zweite Interview da bei uns bei Radio Stadtfilter. Und wir wünschen dir ganz einen schönen Nachmittag und liebe Grüße an alle Tiere, die du heute Nachmittag noch fütterst, von der Ursina und mir im Namen von Radio Stadtfilter.
3: Das würde ich gerne machen. Ich würde die Grüße gerne weitergeben und würde mich auch bedanken, dass ich durfte mit euch ein bisschen sprechen. Es ist sehr angenehm und wie gesagt, ich glaube, der Ort wie die Winterthur und ganz speziell der Wildpark Bruderhaus, der verdient es, an den zu beachten und zu unterstützen. Besten Dank euch.
2: Danke vielmals. Danke vielmals, Bruno Ries, Leiter vom Wildpark Bruderhaus, wo Ursina Ingold und ich, Alessandra Willi, da sind seit am 10 Uhr am Morgen. Wir haben da zuerst natürlich ein bisschen aufgebaut, unser mobiles Radiostudio, und seit am 11 Uhr sind wir auf Sendung gewesen. Es hat wahrscheinlich, wir müssen uns noch ein bisschen entschuldigen bei euch, liebe ZuhörerInnen, es hat ein bisschen geholpert. Wir hoffen, dass es jetzt besser ist. Wir haben auf jeden Fall das Gespräch, das wir geführt haben, mit Bruno Ries auch aufgenommen. Wir tun das dann sicher auch noch Podcasten. Man kann das dann also auch noch nachhören, ganz ohne Holperer dazwischen. Ja, wir hören, glaube ich, noch mal ein bisschen Musik.
1: Jawohl.
2: Bevor dann am 12. Uhr der Wetter-Jingle reinschädert.
1: Ganz genau.
2: Und wir dann natürlich werden verkünden, was für Wetter herrscht da im Bruderhaus.
1: Wir werden uns fühlen wie die SRF-MeteorologInnen auch auf dem Hausdach.
2: Ja, genau.
1: Wir können es wirklich mal direkt aus der Witterung selber können wir euch das Wetter erzählen. Aber jetzt lassen wir zuerst mal Kids im Park von Bilderbuch.

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1: Es ist wirklich am Mittag. Los, wir müssen jetzt über etwas reden.
2: Nein, nicht schon wieder.
1: Ich sage, wir reden jetzt über das.
2: Aber es ist ja immer das Gleiche.
1: Wir reden jetzt über das Wetter.
0: Und wir haben schon gesagt, wir reden heute über das Wetter live aus dem Bruderhaus hier in Winterthur. Und das Wetter bei uns. Blau hin, ich sehe keine einzige Wolke hier oben im Bruderhaus am Eschenberg. Die Temperaturen die sind aktuell bei 21 Grad. Ich lege aber weiter auf. Es wird bis zu 25 Grad am Nachmittag und erst ab 10 Uhr am Abend ist es dann wieder unter 20 Grad. Wir kommen hier nämlich auf 18 Grad. Ja, wer weiß? Vielleicht wird es heute der erste Tag, wo man kann in die Party gehen.
3: Ja, und

0: Herzlich willkommen zum Hainun, zum Spezialquartierradio Hainun live vom Bruderhaus da in Winterthur. Wenn ihr schon seit dem 11 Uhr am Hören seid, dann habt ihr ein Interview schon mitbekommen, wo wir geführt haben. Ausschnitt davon, das Wichtigste habt ihr hoffentlich mitbekommen, vom Interview mit dem Bruno Ries. Er ist der Leiter vom Wildpark Bruderhaus. Und wir haben ihn über verschiedenes ausgefragt, das Interview, das wir natürlich auch online stellen. Das gibt es dann auch noch für euch zum Nachhören. Jetzt die nächsten eineinhalb Stunden sind Dusina und ich aber weiterhin da im Bruderhaus. Und wir dürfen euch hier in diesem Hainun ein bisschen bespassen. Inklusive natürlich allen Sachen, die zu einem Hainun dazugehören, zum Album von der Woche, wo ihr dann am 12:30 werdet hören, zu unserer Rubrik von der Woche, wo es am 1 gibt. Und bevor wir dann fertig sind in diesem Hainun, natürlich auch noch zum Veranstaltungsfilter, wo wir dann kurz vor dem 12:30 werdet hören. Und wenn dann 14:30 ist, dann wir uns verabschieden. Wir verabschieden uns dann auch von da oben vom Bruderhaus. Wir werden uns das mobile Radiostudio einpacken und machen uns wieder auf den Weg runter in die Stadt.
1: Ja,
0: zurück von der Natur, zurück von der Wildnis.
1: Und ich finde, wir können da noch eine wichtige Information weitergeben, die wir nämlich nicht gewusst haben, heute Morgen um 10 Uhr. Also, der Bus 12, der fährt das am Wochenende ins Bruderhaus rauf,
0: ja.
1: Nicht unter der Woche. Weil wir haben da beide unabhängig voneinander das angeschaut und alle haben schon gesagt, ich glaube, der Bus fährt. Ich bin da sehr selbstbewusst, mir ist die App nicht mal angeschaut, das zeigt mir an, Bus 12, 947.
0: Sie hat mich überzeugt.
1: Ja. Sorry für den. Auf jeden Fall hättest du schlussendlich ein Taxi benötigt, um da hochzukommen. Aber ja, wenn ihr das nächste Mal unter der Woche ins Bruderhaus hochen wollt, wird euch, ja, müsst ihr halt laufen. Es ist ja eine schöne Strecke.
0: Ich kann gerade sagen, wenn wir natürlich jetzt nicht unser mobiles Radiostudio dabei gehabt hätten, dann wären wir natürlich auch gelaufen. Das lohnt sich
1: mit
0: nämlich sehr.
1: Mit grosser Freude wären wir gelaufen.
0: Ja, man kann nämlich entweder natürlich direkt aus der Altstadt da rauf laufen, so weit ist es nämlich nicht, oder man kann auch mit dem Viererbus eben bis zur Station Breite fahren. Man steigt dort aus, wo man auch Minigölfen natürlich noch, das kann man vielleicht nach dem Besuch im Bruderhaus noch machen. Und dann haben wir dort wirklich sehr schön durch den Eschenbergwald laufen, bis man dann im Bruderhaus ankommt. Das geht auch nicht so lang, es geht ca. 3/4 Stunde, bis man dann da oben im Eingang vom Bruderhaus ankommt.
1: Ja, wir sind jetzt in diesem Bruderhaus oben, der Wildpark. Wir haben es natürlich vorher recherchiert, da gibt es ja schon richtig, richtig lang, nämlich mehr als 130 Jahre. Er ist 1890 gegründet worden. Ali, du bist nicht seit 1890 in Winterthur, aber doch schon ein Kehr.
0: Aber fast.
1: Was ist deine erste Erinnerung an Wildpark Bruderhaus?
0: Oh, das ist eine gute Frage.
1: Ich weiss.
0: Was ist meine erste? Ah, ich glaube, eine von meinen ersten Erinnerungen, aber ich glaube, das hat es eben heute, ich glaube, das hat es eben gar nicht mehr. Aber hinter uns, wir sitzen jetzt hier eigentlich so am Ecke vom Restaurant Bruderhaus, wo wir nachher selbstverständlich auch noch werden austesten für euch. Der Bruno hat gesagt, Lasagne ist am besten. Mal schauen, ob wir die nehmen. Vielleicht gibt es auch etwas ganz anderes, wo wir werden ausprobieren und euch natürlich werden mit auf den Weg gehen. Wie das so war. Aber eben hinter uns ist der Spielplatz da vom Bruderhaus. Früher, also ein cooles, weißt du, so ein Seekeil, und dann hat er aufgeschrieben, und so auf, und dann wieder. Das ist eine von meinen wichtigsten Erinnerungen. Es hat nichts mit den Tieren zu tun. Aber so ein Teil hat es da gehabt. Und das ist natürlich ein grosses Kino gewesen. Da oben, wenn man ins Bruderhaus gekommen ist, dann hat man natürlich auch auf das Teil, wo ich nicht weiss, wie das heisst. Zip-Dings irgendwie, aber ja.
1: Genau. Zip-Line? Nein, ich weiss es auch nicht.
0: Ja. Auf das hat man auf jeden Fall müssen gehen als Kind. Und dann schon Tiere, logischerweise. Also die Wildschweine habe ich sehr lässig gefunden. Auch immer, vor allem, wenn es kleine hatte.
1: Ja, klar.
0: Und natürlich der Luchs. Ich glaube, der Luchs ist für mich tatsächlich ein Tier, das ich so im Bruderhaus, über das Bruderhaus kennengelernt habe. Die Tiere, die kennt man irgendwie so ein bisschen. Man weiss, dass es Wölfe gibt, man weiss, dass es Schwein gibt. Aber so ein Luchs, habe ich irgendwie vor dem Bruderhaus oder vor meinem ersten Besuch im Bruderhaus kurz nach 1890 ja, erst da dann, kennengelernt. Ja. Mhm. Ein Wimpernschlag nach 1890.
1: Mhm. Also der Luchs ist schon seit langem einfach so dein Highlight vom Bruderhaus?
0: Schon ein bisschen. Ja. Ja, ich muss auch sagen, es ist auch ein bisschen mein Highlight, weil ich den Luchs eigentlich fast jedes Mal gesehen, wenn ich da bin, und den Wolf so ungefähr nie.
1: Aber
0: der Wolf kann auch fast nicht mein Highlight sein. Ja, in dem Fall.
1: Also ich glaube nicht, dass der Luchs ein Tier ist, das man immer sieht. Ich glaube schon, man muss recht Glück haben. Eben, es ist ein scheuches Tier. Ich glaube, viel läuft und so. Und danach versteckt er sich, glaube ich, schon gerne. Also vielleicht ist einfach eine spezielle Connection zu dem Luchs.
0: Eine spezielle Verbindung natürlich. Mhm. Ja, mhm. Absolut. Mhm. Absolut. Ursi, du hast mir gesagt, heute ist dein zweiter Besuch im Bruderhaus. Magst du dich noch an deinen ersten Besuch erinnern im Bruderhaus? Wann war das?
1: Also ich kann mich gut an Besuch erinnern, aber ich weiß nicht mehr genau, wann das er war. Ich gehe davon aus, nein, ich weiß es wirklich nicht mehr. Also ich bin am 17. hier in Winterthur gewohnt bis Anfang 21. Es war irgendwann in diesem Jahr. Ich glaube, es ist relativ Anfang bei der Winterzeit gesehen. Ich habe gesagt, 17 Jahre, 18 Jahre war ich das erste Mal da in diesem Bruderhaus oben gesehen. Aber ich bin eben nicht sicher, oder ob es sogar ist gewesen, während Corona-Zeit in dem, wenn, ich weiss es wirklich nicht mehr. Ich weiss aber noch, dass ich weder den Luchs noch den Wolf habe gesehen. Aber dann, also ich habe eigentlich immer schon das, die coolsten Tiere gefunden, und es hat sich der bestätigt. Ich persönlich bin schon Fan von den Wisenten.
0: Ja, die sind, wo wir heute ja dann schon auch noch gehen, anschauen müssen, oder?
1: Vor allem der Wuschu, den hast du schon noch gesehen.
0: Der Wuschu. Baby Wuschu. Baby Wuschu. So lustig. Dort hätte ich schon noch gerne nachfragen. Es nimmt mich schon Wunder. Ich meine, eben, sie haben wie so die zwei Anfangsbuchstaben, die am Anfang vom Namen sein, von Vincent Babies. Und eben in Vinti ist das W-U. Und hat man dann einfach irgendwie eine Sitzung und man weiss, hey, jetzt sind da 11 neue Wisent auf die Welt gekommen, WU, in dies, und dann müssen wir dann ein bisschen weitergehen. Dann eben entstehen so Sachen wie Wushu als Name für die Wisenten.
1: Gut, ich muss fair, wie schon sagen, wenn wir jetzt auftragen, fing irgendwie jedes Jahr drei neue Namen mit WU am Anfang. Ich hatte schon sehr fest Mühe, mir das einfach aus dem Ärmel rauszuschütteln. Also ich glaube, dass ich irgendwie

0: Der Ursula. Ursula von Bettin.
1: Ursina.
0: Ja. Hey, gut, gell, es gibt ja schon ein Tier, wo in einem Paar. Wo ich immer sage, ist nach mir benennt, stimmt natürlich nicht. Aber es gibt ja schon ein Tier, wo Ursina heisst, wo verbucht wird.
1: Da im Bruderhaus?
0: Nein, in Bern. In Bern im Berggraben gibt es ja schon recht lange die Ursina.
1: Ah, die Ursina natürlich.
0: Genau.
1: Die Ursina, die Bären.
0: Ich sage immer, sie ist nach mir benannt, was natürlich überhaupt nicht stimmt. Aber so eine Running Gag, wo ältere Menschen immer sehr fest lustig finden. wir haben gesagt, wir machen jetzt ein Mini. Wir machen dann einfach ein Ausfragen und so. Und natürlich. Und wir gehen da miteinander natürlich weiterhin ein bisschen plaudern über das Bruderhaus, über Tier, über das, was wir da so sehen von unserem Eckeli neben dem Restaurant. Und wir machen jetzt mal weiter mit einem Lied. Und zwar, das habe ich natürlich schon müssen in die Playlist reinnehmen, wenn es um Tier geht, wenn es um wilde Tier geht, wenn es um den Wildpark geht. Ich muss es gar nicht ansagen, ihr werdet es erkennen.

auf der Tigerseite nach wie vor da im Brutraus, im Wildbrutraustier. Man könnte hängen, was war Tierradio hier, zwar keine Tiger, aber es hat doch ganz viele andere Tiere. Und rund um die Tiere... machen wir jetzt quasi ein kleines Game, ganz kleines

0: Okay, wir sind back. Jetzt
1: sollten wir wieder das.
0: Sorry, wir haben kurz die Connection verloren. Ich muss auch nochmal sagen, alle.
1: Ich will jetzt ein paar Fakten zu dir erzählen. Und du, Ursi, darfst gerne einheben, wenn du weißt, wie es hier um sich handelt.
0: Okay, let's go.
1: Also, von diesem Tier gibt es noch 4 lebende Arten. Und alle 4 lebenden Arten kommen auf der Nordhalbkugel vor. Und die Art, die am meisten vom Aussterben bedroht ist, die lebt auf der Iberischen Halbkugel.
0: Der Iberischen Halbinsel.
1: Dann eine spezifische Art von dem Tier kommt im Bergland in der Höhe bis zu 5'500 Meter vor.
0: Ist das Mauflandschaft?
1: Nein.
0: Hm.
1: Die Tiere sie erbeutet vor allem Säugetiere, vor allem Hasentiere und Nagetiere. Ja.
0: Yay!
1: War gut.
0: Gut, also jetzt kommt alle dran mit diesem Game. Und ja, bis dann, alle, du kannst dir ein Lied aus... Ah, wir haben eh noch eins drin. Wir hören, bis ich ready bin, ein Lied, das heisst The Forest Green von Yola Tengo.

the forest green von Yola Tengo ist das. Ich und Smith im Forest Green sind auch noch irgendwo. Ich kann es aber gleich noch im Ruderhaus oben. Wir haben die letzte Stunde schon bereits gemacht. Wir haben mit Bruno Ries gesprochen. Er ist der Leiter vom Tierpark Bruderhaus. Und jetzt während der nächsten gut eineinhalb Stunde, respektive jetzt noch während der nächsten Stunde, sendet Ursina und ich noch live.

20 Individuen gab, hat man beobachtet. Und auch ihre Ausdehnung, also wie in einem grossen Gebiet, dass sie sich bewegen, variiert sehr stark. Es geht nämlich von 152 bis 826 Quadratkilometer. Das verändert sich im Sommer, sind wir sehr viel grösser als im Winter. Die Männchen, die leiten häufig die Gruppe. Das heisst, das hat meistens ein Männchen und dann viel Weibli und Jungtier. Die Männchen, die keine eigene Gruppe haben, die gehen dann weg

0: ob sie in diesem Artikel, genau. Das Tier wird 2,20 m bis 2,80 m lang und wird bis zu knapp 1,50 cm Schulterhöhe hoch.
1: Ist es Wisent?
0: Nein. Das Gewicht variiert von 200 bis 300 Kilo.

0: Weg. Jetzt sind wir wieder back. Ja, wir verbinden wieder ein bisschen verloren. Wir haben das beste Tisch beim Bruder, wir haben die beste Verbindung, obwohl wir mit reduzierter Datenmenge senden, scheint es da gleich immer mal wieder ein bisschen Problem zu haben, immer wieder abzubrechen. Darum gibt es zwischen die Pause, wir probieren zu schauen, dass wir die entweder können füllen können oder dass sie weniger werden, hoffentlich. Aber ja, leider sind wir auch ein bisschen von Ausfällen betroffen heute.
1: Es ist so, wir sind da nicht direkt in einem Funkloch, aber so wahrscheinlich an der Grenze zu einem, was ja vielleicht auch gar nicht schlecht ist, oder? Jetzt so viel SucherInnen da vom Bruderhaus.
0: Ja.
1: Also man kommt da an und man hat gar nicht mal so gutes Internet, wie ihr. Ihr bekommt das live mit über. Und das ist natürlich auch mega gut, für wenn man dann da ja geht,

0: Kalorien gesammelt.
1: Scheiss Natur von Plankton, haben wir gehört. Und jetzt haben wir 12:30. Und das heisst, schliesslich ist es ja ein wilder High Noon. Wir kommen zu unserem Album von der Woche.
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1: Das New Jazz Duo Samson Phillips aus Zürich probiert uns mit ihrem Debütalbum zum Tanzen zu bringen. Nämlich kombinieren der Samuel Schassmann und der Philipp Buchholz zeitgenössischen Jazz mit Drum and Bass, Jungle oder Ambient und versuchen so Jazzmusik in die Ausgangsszene zu bringen. Aufgenommen haben die beiden das Album in kompletter kreativer Autonomie. Statt sich in ein klassisches Studiosetting zurückzuziehen, haben sie im eigenen Proberaum in Sessions von bis zu 16 Stunden am Stück aufgenommen. Das Resultat ist eine immersive Reise von uns durch wechselnde Taktarten und atmosphärische Zwischenspiele in eine Welt eintauchen, die man so schnell nicht wieder verlassen. Das Album der Woche hat Lara Fuchs ausgewählt und wir hören heute das Stück Dance of the Vultures.

0: Dance of the Vultures haben wir gehört an unserem Album von der Woche, das heisst Once Upon a Now von Samson Phillips aus Zürich. Und währenddem das Album von der Woche gelaufen ist, hat Alessandra für uns ganz, ganz eine wichtige Aufgabe erledigt, weil wir können natürlich da nicht in der Nähe vom Restaurant uns befinden und gar nicht degustieren. Darum, ihr hört es ein bisschen klären. Alessandra ist für uns Pommes reichen, die wir werden ausprobieren. Ich finde, wir fangen mit einer visuellen Inspektion an.
1: Ja, wir haben hier so ein Stellchen, wie wir auch in der Bodypunkte voll mit Pommes uns geholt. Wenn ich die Pommes so anschaue, sie wirken sehr dünn. Sie wirken nach sehr dünnen, schmalen Pommes. Mhm. Und ich sehe natürlich kein Bodygewürz dran. Was verständlich ist. Wir sind in einem Wildpark.
0: Ich würde sagen, wir sind in der Body. Das finde ich durchaus berechtigt.
1: Ich habe noch beides genommen dazu, nämlich Mayo und Ketchup. Und so sind wir dann bei 59 für das Schälchen Pommes ohne Ketchup und Mayo wären wir dann da bei 8.50 Franken gewesen. Also auch Body-Pommes-Preise.
0: Ja.
1: Ein bisschen teurer
0: vielleicht. Ein bisschen teurer, genau. Ja, ich finde es okay. Ich finde, das Jelly ist gut gefüllt. Es ist jetzt nicht eine Portion, wo ich würde sagen, boah, das ist mega gross, aber es ist wirklich, ich finde es befriedigend von der Portionsgrösse her. Und sie sind hellgelb eher. Also sie sind definitiv auf der tieferen Garseite, als irgendwie gross durchbrätelt. Das ist aber ja an sich auch gut. Also das ist nicht etwas Negatives. Und Alessandra tut das auch noch fotografisch festhalten, dass wir das dann auch noch können. Posten.
1: Ich habe natürlich auch einen Auftrag bekommen,

was wir machen. Jetzt sind wir wieder drinnen. So, ja, die Connection, die will nicht richtig wie mir. Aber wir sind bei der Pommes. Sandra ist gerade eine Story am machen. Das

theoretisch könnte, hat es mit dem Zimbabwe Worte zu verbinden. Aber es hat er auch recht. Ja, so. Vielleicht nicht auf das.

Kleine Einstiche im Material erleichtern die Trennung. Verbindung ist unterbrochen, abgebrochen, eingestellt, Sendepause. Und jetzt.

sie wirkt und sie will beachtet werte Menschen von zu Hause, beachtet Natur. Das sind Chris Ship Misery mit ihrem gleichnamigen Lied, also nicht mit ihrem Lied, wo die Natur heisst, nicht gleichnamig, nicht im Sinn von, dass das Lied Chris Ship Misery heissen würde, das wäre ja lustig. Nein, Natur haben wir gehört aus dem Bruderhaus, wo unsere Live-Schaltung einfach nicht gelingen wollte. Lange haben sie es probiert, unsere Kollegin Rosina und alle erdenklichen Mittel haben sie eingesetzt, um die Internetleitung von unserem Übertragungsgerät irgendwie aufrechtzuerhalten oder nur schon verlässlich herzustellen. Und es hat einfach nicht funktionieren. Es tut uns an dieser Stelle leid. Das Quartierradio im Bruderhaus ist damit unfeierlich beendet. Aber keine Sorge, der High Noon geht weiter. Es ist kein spezieller High Noon, es ist ein normaler High Noon aus dem Studio ab diesem Zeitpunkt. Der Vorteil ist, ihr hört keine Unterbrüche mehr. Zumindest das ist mal der Plan, dass wir da keine Unterbrüche haben. Die Leitung vom Studio aus ist bis auf wenige Ausnahmen das letzte Jahr recht stabil gewesen. Hat sich als stabil erwiesen und ist hoffentlich während der nächsten 45 Minuten weiterhin stabil. Mein Name ist Simon Thompson, ich bin in dieser Zeit für euch da als Backup. Aber ich werde weiterhin, wenn es schon eine schöne Steilvorlage gibt, ich werde weiterhin beim Thema Natur und Wildpark dranbleiben. Da mit einem kleinen Favorit aus den späten 50er, aus der Vorgeschichte von der Carole King, wo sie noch nicht einmal erfolgreich war als Songwriterin, geschweige denn als Singer-Songwriterin, sondern wo sie es einfach noch probiert hat als Künstlerin. Aus den Zeiten von O'Neill, ihren Answer-Song auf O Carole, wo es halb erfolgreich war, aber daraus ist noch keine Karriere geworden. Die eigentliche Karriere ist dann losgegangen, wo sie Will You Love Me Tomorrow geschrieben hat und das dann aufgenommen wurde ist und ein riesen Hit geworden ist. Aber noch vor das losgegangen ist, hat sie ein paar Demos aufgenommen, schön im Rock'n'Roll-Geist. Und auf der einen Seite von dieser Single ist das Lied Going Wild drauf, wo der Name einfach Programm ist.

Wir sind natürlich nicht mehr live aus dem Bruderhaus am Übertragen. Die Übertragung hat technikbedingt leider müssen frühzeitig beendet werden. Aber der High Noon, unsere Mittagssendung, geht natürlich trotzdem weiter, einfach halt aus dem Studio. Aber weiterhin, thematisch, zumindest was die Musikauswahl angeht, thematisch nach am Bruderhaus. Ihr habt gerade einen Klassiker, einen nicht ganz zweifelsfrei zelebrierten Klassiker gehört vom Wire-Album von The Beatles. Das war Mother Nature's Son. Mit Pastoraler geht es nicht, mit so einer Blaskapelle, die Paul McCartney begleitet. Und irgendein Beatle, vielleicht war es der Ringo, vielleicht nicht, der auf so einer Pauke hat. Ein Lied, das ich als Kind auf jeden Fall sehr gerne kann. Ich bin es am Überdenken. Auf jeden Fall. Ich habe da natürlich heisse News, was Wildpark und Tier zum Anschauen angeht. Ich werde euch die nicht vorenthalten. Ich habe gerade gestern in der Zeitung gelesen. Gut, das ist jetzt fies. Es hat nichts mehr mit dem Wildpark zu tun, sondern mit dem Zoo, mit dem sozusagen dem Kontrahent, aber so das Gegenstück auf jeden Fall zum Wildpark, der Zoo Zürich. Dort sind neue Brüllenbären auf die Welt gekommen. Denen geht es scheinbar super gut. Ich weiß nicht, ob man sie jetzt schon darf bestaunen, ob die schon in einem Bereich sind, wo die Öffentlichkeit auch reinschauen kann oder ob das noch nicht der Fall ist. Aber falls ihr euch für Brillenbären interessiert, auch die vom Aussterben bedrohte Spezies, macht euch schlau darüber. Ich habe es nicht gemacht. Macht euch schlau darüber. Es gibt junge, sehr, sehr herzig aussehende, also auf den Fotos sehr herzig aussehende Brillenbären im Zoo Zürich. Nicht die Bärenarten, die da umeinander die Heime wären. Ich glaube, die sind in Südamerika oder vielleicht sogar Zentralamerika die Heime. Ich meinte Südamerika. Und eben im Zoo Zürich. In dem Sinn ein Lied, wo ich nie gedacht habe, dass ich es im Radio spielen würde. Weil es nicht wirklich eines der guten Lieder ist von dem Album. Es ist von The Toms, ihrem ersten Album, wo The Toms heisst, aus den frühen 80er, späten 70er. Das letzte Lied drauf und es heisst einfach The Bear. Und ich habe einfach das Gefühl, Tom von The Toms sind die Ideen irgendwann mit dem Album ausgegangen, um einfach über sehr viele verschiedene Arten von Liebe singen. Und er hat dann einfach gefunden, wieso nicht das Lied über einen Bär? Also Look Out for the Bear von The Toms für Vergnügen am Hain und auf Radio Stadtfilter. 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

0: Das war es von den Toms von ihrem Lied The Bear. The Bear am Schluss vom ansonsten sehr empfehlenswerten Album The Toms, wo einfach in Eigenregie von einem Eigenbrödler aufgenommen wurde. Irgendwann, ich meinte aber Ende 70er, Anfang 80er. Powerpop vom Feinsten. Der Mensch macht weiterhin Musik, aber ich habe mich nie damit befasst, was nach dem einzelnen Album rausgekommen ist. Da ist einfach alles drin und eben ein bisschen mehr gegen Schluss mit dem Lied The Bear, wo komplett unnötig ist. An dieser Stelle erwähnt, soweit ich weiss, jetzt im Brüderhaus kein Bär. Falls man einen Bär schauen will, der nicht ein Brüllbär ist, sondern so ein hiesiger, und nicht bis nach Bern reisen will, sondern, ja, auf jeden Fall, es hat im Tierpark Langenberg, der ist von Winterthur nicht unmöglich zu erreichen, im Tierpark Langenberg hat es so ein Bärgehege, wo recht Verlass drauf ist, wenn man ein bisschen geduldig dort sitzt, dann taucht eins von diesen zwei Bären früher oder später aus. Und falls sie nicht auftauchen, kann man auf eine Plattform raufgehen und sie wahrscheinlich beim Schlafen oder sonst rumfuhlenzen zuschauen. Aber das Gute an diesem Bärgehege, ich spreche aus Erfahrung, weil ich halt Kind habe und ein paar Mal dort gewesen bin, ist, man kann ist richtig auf dem Tierpark Langenberg. Nicht, dass ich da Konsum würde, irgendjemandem wollen, aufschwätzen, der da als non-kommerzielles Radio lust. Man könnte das richtig an und dort sehr viel Zeit verbringen und früher oder später, wenn man sitzt einfach direkt am Berg gegenüber, früher oder später wird eben, wie gesagt, ein oder mehrere Bär auftauchen. Es ist sehr niederschwellig, sagen wir es so. Wir kommen da im High Noon zu unserer Rubrik. Ich weiß nicht, ob die euch am Anfang von der Sendung versprochen worden ist und falls es euch versprochen worden ist, ob es überhaupt zu euch durchgekommen ist, weil, wie gesagt, bis am 4. vor 1 ist der High Noon Teil von unserem Quartierradio gewesen, live vom Brüderhaus in Winterthur. Wo Technik einfach nicht hundertprozentig mitmachen wollte. Es ist darum vieles gesagt worden, wo stockend über den Äther gegangen ist und vieles ist gesagt worden, wo halt gar nicht über den Äther gegangen ist. Auf jeden Fall haben wir in der heutigen Sendung im High Noon, auch in der Backup-Variante, natürlich eine Rubrik für euch. Es ist unser Lied von der Woche. Das Lied ist Bits and Pieces von der Dave Clark 5. Und ich habe das Lied als Lied von der Woche ausgesucht und kommentiere das auch. Also ihr hört einmal mehr meine Stimme, wenn es dann da losgeht mit der heutigen letzten Version, die wir hören werden, das ist die von der Joan Jett. Entschuldigung.
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0: Wir haben diese Woche für euch tatsächlich das Beste bis zum Schluss aufgehalten. Die Rede ist von unserem Lied von der Woche Bits and Pieces, wo wir heute endlich in der Version von der Joan Jett dürfen hören. Die Version also, wo Joan Jett und the Blackhearts 1981 rausgegeben haben auf ihrem Album I Love Rock'n'Roll, wo auch ein gewisses Lied namens I Love Rock'n'Roll drauf zu hören wäre. Oder auch Crimson and Clover. Allgemein einfach sehr viele starke Covers auf diesem Album. Überhaupt Joan Jett eine Grossmeisterin, wenn es darum geht, Covers auszuwählen und über überzeugend zu interpretieren. So ist es auch nicht anders bei unserem Lied von der Woche Bits and Pieces, wo sie einfach eine Meisterleistung abliefert, wo lustigerweise am Rand bemerkt, und das werde ich auch schnell ausführen und vorführen, wo die Joan Jett klarer denn je beweist, wie fest ihre Rhythmusgruppe inspiriert ist von der Rhythmusgruppe von Gary Glitter. Der Gary Glitter ist natürlich total in Verruf geraten, ein verurteilter Kinderschänder, muss man sagen, aber sein Produzent und seine Rhythmusgruppe haben Rhythmusgruppe-Geschichte geschrieben in den 70er mit Rock'n'Roll Part 2.

Joan Jett and the Blackhearts verwenden ziemlich eins zu eins den gleichen Beat für ihre Version von unserem Lied von der Woche Bits and Pieces. Sie spielt es ein bisschen schneller, ein bisschen ruppiger und vor allem kann man es als Hörer und Hörerin einfach geniessen, ohne dass es einem innerlich wehtut, weil es ist kein Kinderschänder mehr, wo die Frontperson ist von dieser Band wie Gary Glitter. Nein, es ist Joan Jett. Und Joan Jett and the Blackhearts singen uns Bits and Pieces, unser Lied von der Woche hier auf Radio Stadtfilter.

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Ja, schon vorhin gesagt, Stellvorlage habe ich bekommen von meinen Kolleginnen Alessandra Willi und Ursina Ingold, die probiert haben, eine Live-Sendung zu machen vom Bruderhaus aus. Es ist nur in Teil gelungen. Leider hat es Übertragungsschwierigkeiten gehabt. Wir haben da übernommen für den Rest vom Hi. Nun, mein Name ist Simon Thompson und ihr hört mich 10 Minuten lang nicht, weil wir jetzt einen Block haben an Lieder, wo eben die Stellvorlage von meinen Kolleginnen gekommen ist. Sie haben gefunden, wenn es schon Vicente dort vor Ort hat, wieso nicht ein paar, ich kenne auch keine Vicente-Lieder, aber wieso nicht ein paar Büffel-Lieder, und haben schon die erste ausgewählt. Darauf geht es weiter mit weiteren Büffel-Lieder. Aber der Auftakt macht die Auswahl von Ursi und Ale. Danke vielmals für den. Buffalo Replaced von den Mitski. Lasst euch überraschen von dem, was folgt an anderen Büffel.

Lust einen auf Radio Stadtfilter mit einem einzigen und sehr cheesigen Vogelgezwitscher-Soundeffekt, den ich gefunden habe im Hintergrund. Es klingt verdächtig digital. Ich bin nicht im Bruderhaus, meine Kolleginnen Ursi und alle vorne gewesen sind für unser Quartierradio. In einem Ort, wo streng genommen, glaube ich, nicht wirklich ein Quartier ist, aber immerhin schon so ein Ort mit Eigencharakter in Winterthur, und das hat schon etwas Quartieriges. In jedem Fall ist es für viele tierische Bewohner von diesem Ort natürlich ein Quartier, unter anderem eben für die Wiesent, und sie sind die WidmungsträgerInnen gewesen von den letzten drei Liedern. Nicht Sleeping in the Midday Sun, so heisst das Lied nicht, von John Cale, es nennt sich offiziell Buffalo Ballet. Vorne haben wir Buffalo Stance gehört und am Anfang Buffalo Replaced. Jetzt gerade gehört er mich, das ist mir an Thompson nicht, wie gesagt, sehr künstlich wirkenden Vogelgezwitscher im Hintergrund. Einfach so ein bisschen Aussenposten, Live-Übertragung, Feeling in das Studio High Noon reinzubringen, wo ja eigentlich nur ein Backup ist. Aber falls, also die Vorteile, das habe ich gesagt, nicht falls, sondern Vorteil daran, dass ich im Studio bin, ist, dass ich natürlich immer am neuesten Stand bin, auf dem neuesten Stand, Entschuldigung, was so redaktionelle Aktivitäten angeht. Und so eben ist bestätigt worden, ist wirklich frisch trompetiert worden in die Welt. Der Termin für unser nächstes Balkonkonzert, das ist genau in einer Woche und ein paar wenigen Stunden. Und zwar am 29. Mai, am Abend, am 6. 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Ah, schon schön da so auf dem Balkon im Sommer, aber irgendwie ein bisschen leislig. Keine Sorge, das nächste Balkonkonzert auf Radio Stadtfilter steht bevor. 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Mai feiert Winterthur den Tag der Nachbarschaft und wir provozieren einmal mehr eine Lärmklage. Das mal mit Anger Management. Ich habe gerade kürzlich ihre Plattentaufe absagen.

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Fest steht auf jeden Fall mal das. Ganz laut wird es am Abend am 6. Man kann auch von außen auf der Kreuzung Bank-Turnerstrasse sich aufstellen und so ein bisschen eine Schwamm eine Variante vom Ton mitbekommen und ein bisschen abgeschnittene Variante vom Visuellen. Oder man kann einfach bequem mit einem Radiogerät oder in der Internetzuschaltung die Live-Session hören, wie man das sonst so macht. So, ich habe vorhin gesagt, ich probiere immerhin ein bisschen zu kompensieren, dass wir da eigentlich Live-Überträge vom Brüderhaus geplant hätten. Einerseits mit so cheapem, fakem Vogelgezwitscher im Hintergrund und andererseits mit Liedauswahl, wo denen Tier dort oben und der Stimmung dort oben gewidmet sind. Wir haben ein nächstes Lied, das nicht das Lied selber, viel mit Tier zu tun hat. Es nennt sich Am Wasser, sondern der Band.

den Luchs gesehen. Das Geheimnis oder das, was sich erwiesen hat als erfolgreich bei mir damals, war, dass ich halt nicht dort war, wo man normal drauf rausschaut, sondern eher so am hintersten Rand, wo man knapp noch ins Gelände hineingesehen hat, wo der Luchs könnte sein. Und er war dann tatsächlich dort gewesen. Und zwar mehrmals. Also vielleicht war das auch ein bisschen die Strategie von diesem Luchs gewesen. Ich weiß nicht, ob der im Bruderhaus das auch so handhabt. Oder vielleicht ist er gar nicht so schleierhaft wie früher. Also damals, wo ich regelmäßig im Bruderhaus war, hat man gemunkelt in der Stadt, dass es den gar nicht gibt, dass es nur behauptet wird, dass es ein Luchs hätte im Bruderhaus, aber dass die wenigsten Leute einen Beweis dafür hätten, wer weiß. Ich lasse mich gerne eines Besseren belehren. In der Zwischenzeit hören wir, Entschuldigung, wie versprochen, Hyperlinks aus Schweiz/Irland mit ihrem in Winterthur aufgenommenen Album Rest Energy, das kürzlich rausgekommen ist, und von diesem Album das Stück Am Wasser.

0: Das mit der schon fast am Schluss von unserem High Noon, wo ein fliegender Wechsel war als Backup von einer Ausübertragung, die nicht ganz gelingen aus technischen Gründen vom Bruderhaus. You Are a Bear ist das gewesen von Dear Nora, ihrem sensationellen Album Mountain Rock. Da zum Schluss, aber zum aller Schluss gibt es natürlich etwas, das nicht darf fehlen im High Noon.
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0: zum Ersten, was mir da auf dem Zettel geschrieben ist, bin ich mir gar nicht so sicher, wie lange das noch läuft. Das sei ab 10 Uhr am Morgen der Afro-Pfingsten-Märt. Ich glaube, je nach Stand und was sie da verkaufen, geht das noch bis in die frühe Morgenstunde weiter. Es ist natürlich Afro-Pfingsten in Winterthur seit vorgestern und es wird also weitergehen bis Montagabend, schätze ich jetzt mal. Das ist auf jeden Fall der Pfingstmontag und ich nehme an, das wird der letzte Tag vom Afro-Pfingsten sein. In diesem Zusammenhang und in diesem Kontext gibt es extrem viel, was man kann in Winterthur unternehmen, jenes Konzert. Etwas, was ich finde, ist in diesem Zusammenhang auch nennenswert, ist ein Stadtrundgang, der morgen stattfindet, am 11. mit dem Titel Kolonialismus und Rassismus in Winterthurs Geschichte und Gegenwart. Beim Treffpunkt Bahnhof Tourist Info geht es los, wie gesagt, am 11. am Morgen. Heute Abend ist zudem an einer Not Blood Dolphy von Annie Taylor aus Zürich, im Blasa, auch in Zürich. Ein Hot Tipp, das wird nächste Woche unser Album von der Woche sein. Gehört dann also noch vieles zu diesem Album. Aber was ihr natürlich dann nicht mehr Gelegenheit habt, ist die Blood Dolphy zu hören, die, oder zu sehen oder zu erleben. Die ist heute Abend im Blasa. Und die wird nächste Woche natürlich vorbei sein, wenn vom Album von der Woche die Rede ist. Darum sei euch das jetzt wärmstens ans Herz gelegt. Morgen gibt es ein Konzert nicht im Gysi streng genommen. Ich kann mir sagen, dass der Gysi Konzertraum brandschutztechnisch nicht mehr so vertretbar gewesen ist oder nicht vertretbar wurde ist, wie dem auch sei. Es findet vorerst mal kein Konzert dort unten innen statt, aber sie machen im Innenhof etwas, und zwar morgen ab 4 Uhr mit verschiedenen Acts, zum Beispiel Black Static, Remix und Globulus Alter. Das ist alles am Samstag in der Gysi oder außerhalb von der Gysi zu hören und zu sehen. Was haben wir da sonst noch so ein Konzert? Ich finde es schon noch nennenswert. Mama. im Gaswerk findet am Samstagabend das Programm statt, findet das Konzert statt, das Top-Konzert mit dem Programm mit den schönen Bands Deathfucker und Arafel. Am Montagabend gibt es kein Monomantik, es gibt auch kein Heino und kein Morgomat im Übrigen, es ist ein Viertig, wie ihr wisst. Es gibt auch keine Hörprobe, die Sendung, die ihr also jetzt gerade im Anschluss an Heino und Wiederholung davon gehört, weil es ist ein Viertig. Aber es findet an diesem Abend ein Plattendorf statt im Havenkneipe von der Ska-Band Victory Kid. Also ihr seid nicht komplett aufgeschmissen, wenn ihr am Montagabend ein Konzert wollt, schauen wollt. Ich glaube noch ganz geschwind da, wenn ihr kurz Geduld habt bei der Postbar. Die haben übrigens auch nicht so Andacht vor der Viertig. Und so ist es. Am 25.05. spielt Mordfasteng in der Postbar. Also, falls ihr Mordfasteng hören wollt, das ist eure Chance. Das ist eure Chance. Und jetzt mache ich aber wirklich Schluss mit dem Heino. Mein Name ist Simeon Thompson. Es war schön, die letzten 45 Minuten mit euch da zu sein. Auch wenn es nur die Backup-Variante war, statt der geplanten Übertragung aus dem Bruderhaus, die eigentlich bis jetzt hätte sollen gehen. Wie dem auch sei, es geht jetzt, wie gesagt, weiter mit der Wiederholung von unserer wöchentlichen Musikneuheit, der Sendung Hörprobe. Und es gibt in der Hörprobe einen schönen Festival-Check. Unsere Praktikantin Lara ist extra nach Amsterdam gereist, unter anderem zum Festival London Calling besuchen. Von dem wird noch die Rede sein. Und außerdem gibt es natürlich wie immer ganz viele Neuheiten und Konzerttipps. Also viel Vergnügen mit einem weiteren Programm auf Radio Stadtfilter und bis gleich.

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1: Hallo und herzlich willkommen zu der heutigen Hörprobe. Ich bin Luana Chill und neben mir hockt
2: Lara. Hallo zusammen.
1: Und sie hat vorher gemeint, wir machen doch heute eine ASMR-Sendung.
2: Ich glaube, wir ziehen es nicht durch. Aber.
1: Ich glaube, wir ziehen es nicht durch. Nein. Wir machen die Hörprobe wie gehabt. Wir stellen euch ein paar Neuheiten vor, die in letzter Zeit so rausgekommen sind. Ich bin ein bisschen eingerostet. Ich war schon länger irgendwie nicht mehr am Hörprobe machen gewesen.
2: Aber wir schaffen das.
1: Wir kommen jetzt alle zusammen wieder da rein. Und wir stellen euch Neuheiten vor. Dann einen Song aus dem Album von der Woche. Dann gibt es den Konzertkalender wie immer am Schluss und dann einen ganz speziellen zweiten Teil heute von der Lara, und zwar...
2: Genau, es gibt mal wieder einen Festival-Check. Biu, biu. Etwas, worauf ihr euch darauf freuen könnt. Soll ich schon verraten?
1: Ja, sag doch, wo du ja, warst. Einfach.
2: Ich war in Amsterdam am London Calling Festival. Ja.
1: Woop, woop.
2: Da gehört ein bisschen Songs draus. Ja, hört. Bleibt nice. Dran.
1: Also ja, eindeutig dranbleiben. In der zweiten Hälfte der heutigen Hörprobe kriegen wir das zu hören. Und ich glaube, wir starten jetzt aber einfach mal rein mit Neuheiten. Und zwar bleiben wir für den ersten Track gerade mal in der Schweiz. Und zwar handelt es sich dabei um einen neuen Release von Malicious. Malicious hat vor ein, zwei Wochen, am 8.5. nämlich, einen neuen Track released, der heisst I Like You. Und ja, es ist ein mega herziger Upbeat-Track. Es geht so ein bisschen um Liebe, einen neuen Crush haben. Und es ist wirklich einfach ein fun, leichter Summer-Track. Ja, ähnelt so ein bisschen. Also ähnelt, ich glaube, schon ein bisschen inspiriert von Olivia Rodrigo und so Chapel Roan. Ja, aber sehr nice für, ja, für etwas aus der Schweiz. I like it. I like you. Okay. Gehen wir rein. Das ist I Like You von Malicious.

0: I like ya for the Malicious aus Basel. Yeah.
1: Ja, mega cute. Voll eingängig und wirklich Pop-Queen.
0: Yeah. Und absolut Lust, habe ich das Gefühl, macht es einfach zum so mitsingen. Und so ein Konzert, ich habe Malicious jetzt einmal live gesehen. Ja, macht echt Fun. Und im Herbst kommt das Debütalbum raus. Also, es bleibt spannend.
1: Nice, freuen wir uns drauf.
0: Yeah.
1: Ja, ich mache doch gerade weiter. Und zwar würde ich euch gerne All My Friends von der Jane Foster vorstellen. Und zwar ist das von ihrem selber rausgebrachten Debütalbum God Given. Sie hat über 2 Jahre an dem Album geschrieben und verhandelt darin ihre Transition als Transfrau. Jane Foster ist aus Chicago und sie macht Hyperpop. Und es erinnert schon ein bisschen an Underscores, die ich auch letztens da vorgestellt habe. Die Lyrics sind mega persönlich. Und neben Identität und Liebe geht es auf dem Album auch so ein bisschen um den Struggle mit Religion. Und Religion wird ja oft gegen Transmenschen instrumentalisiert. Ja, aber zum Schluss hat All My Friends die positive Message, dass meine Friends froh sind, dass es mich gibt und ich mache sie stolz. Und ja, der Song geht auch einfach ab. Aber ich würde sagen, wir hören den mal.
2: Ist das süß.
1: All My Friends von Jane Foster.
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0: All my friends for the chain foster us Chicago.
1: Bow bow.
0: Yeah, mis
1: Nachgarne. Yeah, yeah, yeah.
2: So geil.
0: Ja, einfach so ein bisschen, auch so ein bisschen selbstironisch, hyperpop, aber ich fühle es.
1: Absolut. Good vibes, kannst du gar nicht anders stolzen.
0: Ja. Yeah.
1: Dazu ein bisschen Headbangen und Grinsen. Sehr nice, sehr nice. Ja, wir kommen jetzt zu einem anderen Type of Genre und Track, und zwar Alternative Rock und ein bisschen Hard Rock. Und zwar handelt es sich dabei um Dead Poets Society aus Boston, aus den US. Sie haben eine neue Single released am 7.5. und die heisst Sinner Systems. Ja, und ich bin gespannt. Ich habe jetzt zwar nichts dazu herausgefunden, aber ich hoffe, es gibt ein neues Album. Ihr letztes Album ist im 2024 rausgekommen. Aber sie gehen jetzt auch gerade auf Tour. Mhm. Und ja, darum, vielleicht wird da was. Wäre sehr, sehr geil. Mhm. Ja, und der Track ist recht dark, recht heavy. Und das Video dazu ist auch richtig, richtig nice gemacht. Sehr cinematic. Und auch, sie sagen auch so ein bisschen den Song, soll ein bisschen cinematic überkommen mit so vom Text her oder auch so den Vibe-Changes und den Melodien, die sie drin haben und so. Ja, es ist jedenfalls sehr interesting und

0: Dead Poet Society mit Sinner Systems. Ja, yeah, Badum Badam. Ich finde den Song richtig geil. Ja, ich finde Breakdowns auch richtig geil und so.
1: Mega. Bridge ist auch geil mit den Sins und so.
0: So schön.
1: Aber wir können im Studio das Video schauen.
0: Yes, wichtig.
1: Ich würde sagen, zieht es euch auch rein. Der Bassist ist mein Vorbild.
0: Ja, nein, ist ein tolles Video. Ich glaube, es muss auch richtig awkward, aber auch lustig sein, um das zu filmen.
1: Mhm.
0: Yeah.
1: Irgendwie habe ich das Gefühl gehabt, es würde besser passen, wenn es dunkel wäre im Video. Mhm. Weißt du, ich meine, so eher so Nacht, weil es ist jetzt so mega hell. Mhm. Aber ist auch gut so.
0: Aber vielleicht auch geil, wegen dem Kontrast eben so.
1: Ja, stimmt.
0: Dazu, dass es so dark und heavy ist, dass das Video dann so hell ist.
1: Stimmt.
0: Macht euch eure eigene Meinung daraus, wenn ihr es schaut.
1: Schreibt es in die Kommentare. ich mache doch gerade nochmal eine Neuheit. Und zwar stelle ich euch Moschfegien von Mad Honey vor. Das ist vom Album Bridge Over Cumberland, wo am 15. Mai rausgekommen ist. Mad Honey, die kommen aus Oklahoma und sind beim Label Deathwish Incorporated und Sunday Drive Records. Sie machen so ein bisschen Shoegaze, Dream Pop. Ich finde es mega schön, die breite Gitarre und auch der Effekt auf der Stimme am Anfang. Und ich liebe es auch, wie man so lange nicht weiss, so wenn es heavy wird. Aber wenn es dann kommt, dann ist es schön brutal. Und ja. Ja, hören wir rein.
0: Let's go.
1: Moschfegien von Mad Honey.

0: Ja, Morphegien von Mad Honey ist das gewesen. Ja, du hast gesagt, es macht dich nervös.
1: Ja, es genau so. Also mega schön schlussendlich, aber so langsame Songs. Und das ist auch eine Diskussion, die immer wieder an mit dem Omar.
0: Ja.
1: Oder jedenfalls, ja. Genau, es macht mich recht nervös, aber I like it. Und eben, du bist dann so fokussiert trotzdem drauf, weil du wartest einfach, dass was passiert. Oder eben so, du versuchst wie so zu checken und zu mitkommen.
0: Mhm.
1: Und sowieso, ja.
0: Man muss aufmerksam.
1: Sehr aufmerksam
0: sein. Put on your listening ears.
1: Und das ist ja mega schön. Also, ja. Nein, I liked it a lot. Und auch the hard part.
0: Sehr schön.
1: Yes.
0: Und eben, dass man nicht, man weiss nicht, wann er kommt und dort... Einmal denkt man so, oh, das doch nicht.
1: Mitten in die Fresse.
0: Ja.
1: Geil. Ja, das waren unsere vier Neuheiten und jetzt geht es weiter mit dem Album der Woche.

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1: Das New Jazz Duo Samson Phillips aus Zürich probiert uns mit ihrem Debütalbum zum Tanzen bringen. Nämlich kombinieren Samuel Schassmann und Philipp Buchholz zeitgenössischen Jazz mit Drum and Bass, Jungle oder Ambient und versuchen so, Jazzmusik in die Ausgangsszene zu bringen. Aufgenommen haben die beiden das Album in kompletter kreativer Autonomie. Statt sich in ein klassisches Studio-Setting zurückzuziehen, haben sie im eigenen Proberaum in Sessions von bis zu 16 Stunden am Stück aufgenommen. Das Resultat ist eine immersive Reise, die uns durch wechselnde Taktarten und atmosphärische Zwischenspiele in eine Welt eintauchen lässt, wo man so schnell nicht wieder will verlassen. Das Album der Woche hat Lara Fuchs ausgewählt und wir hören heute das Stück, ich weiss eigentlich gesagt nicht genau, wie das sagen, aber Young Lee.

0: Ja, das war Yang Li, oder wie man das ausspricht, von Samson Phillips vom neuen Album. Yeah, nice. Interessant. Ja.
1: Wir haben getanzt.
0: Wir haben getanzt. We have shaked the body, the mind. Oder? Eieiei.
1: Du Jungle.
0: Ja, und das war es jetzt auch schon gewesen, mit dem ersten Teil von der heutigen Hörprobe. Aber bleibt dran. Jetzt geht es nämlich über in Festival, wie nennst du?
1: Check.
0: In Festival Check. Von der Lara. Aus Amsti.
1: Aus ja. Amsti.
0: Wir, sie fliegt jetzt ganz kurz über und
1: schlecht.
0: Enjoy und bis später, wo wir euch noch ein bisschen vorstellen, was die Woche so am Konzert läuft.
1: Yes.
0: Yes.
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Ich hatte dieses Wochenende das Privileg, als London Calling Festival in Amsterdam zu gehen. Ja, der Name ist verwirrend. Das Festival ist in Amsterdam und zwar in Paradiso. Das ist ein Venue, das es seit 1968 gibt. Ein altes Kirchengebäude, das zu einem Kultur- und Konzertort geworden ist und eben auch zum Austragungsort vom London Calling Festival. Seit 1992 gilt das Festival als Sprungbrett für Bands aus der UK im europäischen Festland. Daher auch der Name. Und wenn ich euch jetzt sage, es ist richtig beeindruckend, wer dort alles schon Gast war, dann glauben wir das. Da ein paar Beispiele. Blur war 1994 dort. Placebo 1996. Travis 1997. The Libertines 2002. Block Party 2004. Nach etwa 10 Jahren Festival haben sie sich dann entschieden, die Bühne für Bands aus aller Welt zu öffnen. Unter anderem auch Tame Impala, der 2010 gespielt hat, und meine persönlichen Favoriten Car Seat Headrest, der 2010

0: Bevor wir noch ein bisschen mehr Musik hören, erzähle ich doch mal, was mir weniger gefallen hat am London Calling Festival. Ja, die Venue lässt nicht so ein richtiges Festival-Feeling zu. Ausser der Rauchbereich draussen hat es wie nicht wirklich einen Aufenthaltsbereich, was dazu führt, dass man eher mal noch schnell das Paradiso verlässt und auswärts etwas essen. Es hat zwar, was ich mega witzig gefunden habe und vorher noch nie gesehen habe, beim Billetkauf schon die Möglichkeit gegeben, sich ein Curry vorzustellen, wo man dann am Samstagmittag hätte essen können. Ein weiterer negativer Punkt, der jetzt nicht unbedingt alle betrifft, aber ja, die Kommunikation vom Festival ist nicht sehr gut. Also ich habe nie eine Antwort bekommen auf meine Anfragen und Instagram ist auch nicht wirklich betreut. Auch am Festival selber hat es nicht wirklich eine Signaletik gehabt. Man hat sich ein bisschen durchfragen, aber es ist ja auch recht überschaubar. Also ist das eigentlich schnell gegangen. Ja, jetzt wieder zurück zu meinen beiden neuen Friends am Festival. Der Rohan hat dann noch unbedingt von The New Eves wollen erzählen. Eine all-female Band aus Brighton.
1: The lead singer, she also plays cello. And another, the band member plays violin. It was a really crazy experience. So they were a folk rock band, basically. And they were young, like, you know, seeing them perform and capture the audience, it was really, really cool, you know.

0: Cow Song von The New Eves haben wir gerade gehört. Bevor wir zu meinem persönlichen Highlight kommen, will ich noch die positiven Punkte vom Festival betonen. Es hat Schliessfächer, wo man mit dem Handy buchen kann und immer wieder auf- und zuschliessen. Das ist natürlich mega praktisch. Es ist wirklich mega familiär und man kann mit den Artists reden, entweder am Merch-Tisch oder verrussen, wenn man Glück hat. Was ich mega schön gefunden habe, ist, dass es ab 5 Uhr am Freitag und dann auch wieder um 1 Uhr am Samstag viele Leute gehabt hat. Also es ist wirklich ein gut besuchtes Festival und die Leute sind einfach mega entspannt und es wollen einfach alle eine gute Zeit haben. Das ist auch der Noah und dem Rohan aufgefallen.
1: Here you don't see that stardom and fandom. Here there's no walls, there's no boundaries. You can hang out with them like normal people. And I think that's really cool, right? That experience you don't get in big festivals or big concerts, actually.
2: And they're very appreciative to be here. And

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1: Ja, und zum Schluss kommen wir noch zu unserem Konzertkalender. Montagabend, heute Abend, ist ja immer Monomontag im Portier und heute spielt dort Heimos. Im Dynamo zu Zürich könnt ihr Pharmakon oder ICH schauen. Wir müssen nicht, ob es ich sagt, aber
2: ja. Ich glaube, ICH klingt gut.
1: ICH.
2: Mittwoch, 20.05. geht es weiter im Palace St. Gallen und zwar mit Maria Somerville und Swimming Pool.
1: Am Donnerstag, am 21. Mai im Albani, Sise La Bonga. Oder in unserem befreundeten Radio Rasa in Schaffhausen, Cosmic Vomit und Low Fat Orchestra.
2: Dann am Freitag, 22.05. wieder in Zürich, ist Annie Taylor, Plattentaufe im Plaza in Zürich. Stimmt, das habe ich schon gesagt. Und als Support dabei ist Urban Junior. Und ich gehe vorbei, um es zu interviewen. Aber das gehört ihr dann nächste Woche. Dann in im Royal in Baden, in Aarau ist das, ist Odd Beholder Release Show und als Support Marlena Kete. Und ebenfalls der Freitag, 22.05. im Bogen F in Zürich, Way Dynamic und Claire My Flair.
1: Dann ist ja das Wochenende Afro-Pfingsten und vom 22. bis am Sonntag, am 24. ist im Salzhaus, gibt's Konzerte dazu. Und zwar ist das Afro-Pfingsten-Festival mit Shamila, Queen Omega, die machen so ein Reggae-Night, oder Ibaku und noch ganz viele mehr. Ja, checkt das Programm aus auf ihrer Webseite.
2: Genau, und am Samstag, 23.05. gibt es auch noch in der Gysi was zu besuchen im Innenhof. Und zwar Konzert von Black Static, Remix und Globulus Ather. Und im Gaswerk gibt es ebenfalls Konzerte am Samstag, und zwar Death Fucker und Arafel. Ah ja, das war ja diese Woche schon. Gewesen. Ja, das habe ich auch gemeint, ja. Jetzt geht es nicht noch weiter. Aber ich möchte euch auch noch auf etwas aufmerksam machen, das nächste Woche stattfindet. Und zwar am Sonntag, 31.05. für ein schönes Sonntagkonzert. Im Dynamo in Zürich ist Slam Dunk Festival mit Boston Manor, Stand Atlantic, Holy Water, Desert Lily und vielen mehr. Also ein schöner Tag, wo was abgeht. Es fährt schon etwa um 2 Uhr Nachmittag an und hört dann auch gemütlich noch irgendwie gegen die 10 Uhr auf, dass er schön noch eins reinschlafen kann, bevor die Woche wieder anfängt. Aber safe auch ganz, ganz ein nice Tag und nice Konzert. Und ja, jetzt ist es das doch einfach gewesen schon.
1: Ja, wir haben es geschafft. Und danke euch ganz vielmals fürs Zuhören.
2: Ja, ich bin die Luana. Chill!
1: Ich bin Lara.
2: Habe ich das jetzt weird gesagt? Danke fürs Einschalten und gute Zeit.
1: Bis bald.
2: Tschüss.
1: Tschüss.

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1: 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Die USO hat eine Initiative lanciert? 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
1: Einen wunderschönen guten Abend und herzlich willkommen zu der News-Sendung Politur, Politik und Kultur auf Radio Stadtfeld an dem Freitagabend, dem Freitag vor dem langen Pfingstwochenende. Zumindest hoffen wir, dass ihr da ein bisschen länger frei habt. Am Mikrofon ist Laura Manser und ich darf euch die nächste gute halbe Stunde begleiten und euch informieren über alles, was in und um Winterthur, aber auch auf globaler oder nationaler Ebene bewegt. Ein erster Fall, der heute im Postfach gelandet ist, dass mobile Zollbeamte haben im solothurnischen Flüe 1860 Kilogramm gefrorene Pommes frites in einem ungekühlten Lieferwagen entdeckt. Der Link ist aus Frankreich eingereist gekommen, wie das Bundesamt für Zoll- und Grenzsicherheit schreibt. Die fälligen Zollgebühren haben der Link nicht gezahlt und der Lieferwagen mit Schweizer Kontrollschilden war um 670 Kilogramm überladen gewesen. Das Bundesamt hat ein Zollstrafverfahren eingeleitet, den Lieferwagen beschlagnahmt, die Pommes frites eingezogen und der Link wegen dem überladene Fahrzeug angezeigt. Und Schweizer Flughäfen haben im ersten Quartal dieses Jahres einen neuen Passagierinnenrekord verzeichnet. Im Vergleich zum gleichen Zeitraum im 2025 ist die Zahl der Fluggäste in der Zivilluftfahrt um 5% gestiegen, genau gesagt um 0,9 Millionen. Insgesamt sind vom Januar bis im März dieses Jahr 13,3 Millionen Menschen im Linien- oder Charterverkehr an- oder abgereist, wie das Bundesamt für Statistik mitteilt. Das ist ein neuer Höchstwert für die ersten drei Monate des Jahres. Besonders Türkei und Italien als Enddestinationen haben die grössten Zuwächse verzeichnet. Am meisten sind Passagiere in das Jahr bisher ins Vereinigte Königreich geflogen, also Großbritannien und Nordirland. Darauf folgen Spanien und Deutschland. Und was sonst auf kommunaler, kantonaler, aber auch internationaler Ebene passiert ist, schauen wir jetzt in den aktuellen News vom Tag. Nach dem Stadtbusstreik, Gewerkschaft und Stadtbus Winterthur haben eine Vereinbarung. Drei Wochen vor der Abstimmung über 10 Millionen Schweiz wird SVP aggressiver. Und Ebola breitet sich in der Demokratischen Republik Kongo weiter aus. Anfangs März, am frühen Morgen, sind ein Haufen Busse zu Winterthur im Busdepot geblieben. Für mehrere Stunden haben die BusfahrerInnen gestreikt. Jetzt haben sie zusammen mit der Gewerkschaft VPOD mit der Stadtbusgeschäftsleitung auf Verbesserungen geeinigt, wie es gestern zusammen in einer Medienmitteilung schreibt. Die Vereinbarung gilt ab dem 1. August. Die Gewerkschaft sieht ihre Forderungen als mehrheitlich erfüllt und der frisch gewählte Stadtpräsident Stefan Fritschi schwätzt von einem Kompromiss. Ein strittiger Punkt ist etwa die Dienstplanung gewesen. Aus Sicht der BusfahrerInnen hat eine zielführende Mitwirkung gefehlt. Jetzt soll das Fahrpersonal kurz- und langfristig in die Schichtplanung einbezogen werden. Auch bei der Auszahlung von Überzeiten hat es eine Vereinbarung gegeben. Stadtbus verpflichtet sich, Zitat, die rechtlichen Möglichkeiten von einer Auszahlung von Mehrzeiten auszuschöpfen. Ursprünglich hat Stadtbus wollen auf die Auszahlung verzichten, um die Kompensation dort Freizeit zu fördern. Auch bei den Nachtzuschlägen gibt es eine Verbesserung. So soll es neu eine Geldzulage von 10% geben, wenn es zwischen dem 8. und dem 10. am Abend arbeitet. Das gilt von Montag bis Samstag. Die beiden Parteien haben auch Anpassungen bei den Ersatzdiensten vereinbart. Das ist eine Kernforderung gesehen von den BusfahrerInnen. Neu wird den ChauffeurInnen im Durchschnitt nur noch einen Ersatzdienst pro Monat zugewiesen, maximal drei. Falls Stadtbus einen Ersatzdienst nicht oder für weniger als 7 Stunden abruft, können die betroffenen Mitarbeitenden 7 Arbeitsstunden gutgeschrieben über. Die Mehrkosten für Stadtbus Winterthur sind im Moment schwierig abzuschätzen, heisst es in der Medienmitteilung. Es handelt sich aber um einen verhältnismäßig kleinen Beitrag, der über das aktuelle Budget finanzierbar ist. Der Stadtrat Winterthur hat das Verhandlungsergebnis zur Kenntnis genommen. Für die Gewerkschaft VPOD ist klar, es hat sich gelohnt, dafür zu kämpfen. Sie bleiben aber dran, um die Mitwirkung vom Personal bei der Dienstplanungsgestaltung und bei den Nacht- und Sonntagszulagen noch verbessern. Drei Wochen vor der Abstimmung am 14. Juni über 10 Millionen Schweiz setzen die Befürworter auf einmal auf aggressive Mobilisierung. Ein Videospiel vom Egerkinger Komitee sorgt für heftige Kritik. Fang ihn oder willst du, dass die Schweiz zur islamischen Kolonie wird? Das Spiel geht los, man stört eine Grenzwächterin und muss die Schweiz vor dunkelhäutigen, bewaffneten Figuren schützen. Es gibt Pluspunkte, wenn man einen Moslem fängt und Minuspunkte, wenn man eine gut ausgebildete Fachkraft an der Grenze abweist. Und das sind dann eben die mit der Höllenhaut. Das Spiel scheint also komplexe Themen wie Migration, Religion, Integration und Demografie auf ein binäres Schema zu reduzieren, von wegen erwünscht und Bedrohung. Es schafft ein vereinfachendes kulturelles Feindbild. Sie schafft mit offener Fremdenfeindlichkeit und Hetze gegen Minderheiten. Das Spiel reproduziert die Logik von mehr gegen sie. Nationen scheint also schützenswerter homogener Raum, der gegen äußeren Einfluss verteidigt werden muss. Mit solchen Mechaniken wollen die Initiativbefürworter politische Botschaften emotional schnell transportieren. Meiner Meinung nach, es hat aber kaum etwas mit gesellschaftlicher Realität zu tun. Das Videospiel kommt vom Egerkinger Komitee. Dort mit dabei sind mehrere bekannte Politiker oder SVP, die gegen den Islam weibeln. Schon bei der Anti-Minaret-Initiative hat es ein ähnliches Videospiel gegeben. Kommt dazu, die neuen Plakatmotive der SVP Kanton Zürich trägt Slogans wie «Asylanten vergewaltigen 11-mal häufiger als Schweizer, stopp 10 Millionen Schweiz». Auch hier wird wieder mit Bedrohungsbildern und mit Schockwirkung und Sexualangst geschafft. Die SVP braucht ein reales, emotional extrem aufgeladenes Thema, sexualisierte Gewalt, als Vehikel für eine generelle migrationspolitische Botschaft. Die letzten Umfragen zu den 10 Millionen Schweiz haben gezeigt, dass es etwa halbe steht. Die SVP hat also gute Chancen auf einen Abstimmungssieg. Wie der Politologe Michael Herrmann gegenüber dem Tagesanzeiger sagt, spürt die SVP aber, dass neben in der Luft liegt. Darum setzt sie jetzt eben auf den aggressiveren Mobilisierungsabstimmungskampf. Heute Morgen war das Videospiel auf der Webseite des Egerkinger Komitee noch mehr erreichbar. GegnerInnen von der Initiative haben dazu aufgerufen, das Computerspiel bei der Eidgenössischen Kommission gegen Rassismus zu melden. Im Osten von der Demokratischen Republik Kongo steigen die Ebola-Infektionszahlen weiter. Das kongolesische Gesundheitsministerium meldet 671 Verdachtsfälle und 160 vermutete Todesfälle. Die Weltgesundheitsorganisation WHO stuft das Risiko für den Ebola-Stamm Bundi Bugio im Kongo auf nationaler Ebene als sehr hoch, auf regionaler Ebene auf hoch und auf globaler Ebene auf niedrig. Sie geht auch davon aus, dass die tatsächliche Zahl der Infektionen höher liegt, weil ein Haufen Erkrankungen ungemeldet bleiben. Im Nachbarland Uganda haben die Behörden keine weiteren Ansteckungen registriert. Bisher sind dort gerade zwei Fälle bekannt, beide betreffen Einreisende aus dem Kongo. Laut der afrikanischen Gesundheitsbehörde hat der Ausbruch in der Provinz Ituri im Nordosten des Landes an der Grenze zu Uganda und dem Südsudan angefangen. Seit 1967 registriert Kongo damit den 17. Ebola-Ausbruch. Wenn sich der Bundi-Bugio-Typ vom Virus weiter verbreitet, dann fehlen Impfstoffe und Therapien als Behandlung. Ebola überträgt sich durch Kontakt mit Körperflüssigkeiten. Während der Epidemie in Westafrika sind im Jahr 2014 und 2015 mehr als 11'000 Menschen gestorben.
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1: Es ist soweit, es ist Zeit und es ist vor allem Wetter, um in die Bade zu gehen. Es ist das erste Wochenende, wo sich vielleicht ein Badebesuch wirklich lohnen kann. Wir haben heute in Winterthur kaum wirklich und mehrheitlich einen blauen Himmel. Aktuell haben wir noch rund 23 Grad über der Eulachstadt. In der Nacht geht es dann wieder unter 20 Grad auf etwa 18 Grad. Es wird aber das ganze Wochenende sonnig und mit blauem Himmel mit tagsüber bis zu 29 Grad. Der Wildpark Brudenhaus wird nach Plan die erste zoologische Einrichtung der Schweiz, die sich an der Erhaltungszucht vom europäischen Nerz beteiligt. Eine rund 600 Quadratmeter grosse Nerzanlage soll unterhalb vom Restaurant entstehen. Dursina Ingold und Alessandra Willi vom Radio Stadtfilter haben heute Morgen direkt live aus dem Brudenhaus im Eschenberg zu Winterthur gesendet und mit dem Leiter vom Wildpark Bruno Ries über den Ausbau, über die Auffangstation von Luchsweisen und über die Auswilderung von ihren Tieren geschwätzt.
3: Es ist ja etwas geplant, nämlich bis 2030 gibt es ein Entwicklungskonzept und zum Ende soll da eine neue Anlage für europäische Nerzen entstehen. Wo steht ihr da Anfang?
4: Ja, das ist richtig. Wir planen eigentlich eine Anlage für einen europäischen Nerz. Die wenigsten Leute kennen das Tier. Wir kennen vielleicht den Nerz als Lieferant vom ehemaligen Nerzmantel. Das waren aber meistens amerikanische Tiere gewesen, die man in Bolzfarmen gehalten hat. Und hat aber früher jetzt in Europa flächendeckend oder europäischen Nerz gegeben. Und der ist praktisch ausgestorben. Wir wollen eigentlich die Tierart hier zeigen. Wir wollen die halten. Und da sind wir mittlerweile im Stand X, als Bauingabe gemacht worden ist für die Anlage. Und sobald als eigentlich die Baubewilligung vorliegt, könnten wir eigentlich anfangen mit dem Bau von der Anlage.
3: Was braucht der europäische Nerz so in seiner Anlage? Wie sieht das näher aus?
4: Ja, das ist eine sehr strukturierte Anlage. Der Nerz ist gerne am Wasser. Es wird in dieser Anlage wird so, fließendes Wasser haben. Wir haben das Glück, dass wir gerade nebenan eine intakte Quelle haben, die wir benutzen für das benutzen können. Es wird also Bachläufe geben, es wird Weir geben und sehr viel Struktur in Form von Unterschlupfmöglichkeiten, also Asthäufen, zum Beispiel Laubhäufen, Komposthäufen und so weiter. Und natürlich auch künstliche Sachen in Form von Schlaf- und Schlupfkästen. So, dass sich das Tier dann auch zurückziehen kann.
3: Und wisst ihr schon, wie viele Tiere das am Anfang einziehen in die Anlage?
4: Wir werden sehr wahrscheinlich mit zwei Tieren anfangen. Der gehört ja zu den Marterartigen der europäischen Erz. Und Marterartigen sind relativ unverträglich untereinander. Also die kann man nicht in Gruppen halten. Es gibt eine Ausnahme, das ist das Muttertier mit den jeweiligen Jungen. Aber die sind höchstens ein halbes Jahr bei der Mutter und müssen dann auf eigenen Beinen stehen und einen eigenen Weg suchen. Und das müssen wir natürlich auch in der Tierhaltung dann umsetzen und die Tiere rechtzeitig von den Muttertieren wegnehmen.
3: Das heisst, die bleiben eher, also da hat es irgendwie zwei Gehege in der Anlage oder die gehen dann recht schnell wieder führen?
4: Also die Anlage wird dreiteilig sein, wir haben sogar drei Gehege und die Idee ist, dass wir hier eigentlich zusammen mit Euronerz, das ist eine Organisation, die sich eigentlich für die Wiederansiedelung vom europäischen Nerz in Europa eigentlich einsetzt. Und mit ihnen würden wir zusammenarbeiten, wir kämen bei uns quasi die richtige Weibli über, dass sie bei uns könnten gebären. Das ist mal die Idee, dass so ist es andenkt. Und die werden dann noch weitergehen an andere Zoos und Wildparks, sodass man das Netzwerk kann vergrössern kann und schlussendlich auch genug Tiere hat für die Auswilderung.
3: Ja, Auswilderung sprichst du an. Das hat mich auch noch Wunder genommen jetzt in der Vorbereitung. Aber es hat ja einige Tierarten da, die entweder mal vom Aussterben bedroht waren, wie die Wisenten, die es ja, glaube ich, fast nicht mehr, fast keiner mehr gegeben hat. Wie gross das Thema ist bei euch die Auswilderung? Wie aktiv oder arbeitet ihr mit Projekten zusammen? Ist das etwas, wo viel passiert, dass Tiere vom Bruderhaus ausgewildert werden?
4: Wir hatten schon Tiere im Bruderhaus, die ausgewildert worden sind. Das waren hauptsächlich Wisente und das Prevalski-Pferd, das wir dann in der Mongolei auswildern konnten. Das sind natürlich Sachen, die wir nicht selber entscheiden können. Da kann man einfach quasi mit einem Projekt mitarbeiten. Die Projekte müssen ins Leben gerufen werden. Meistens ist das eine grosse Bewilligungsprozedur, die da vorausgeht. Es braucht Gebiete, wo man die Tiere auswildern kann. Es ist meistens eine internationale Angelegenheit. Und die brauchen dann natürlich logischerweise geeignete Tiere. Und da kommen wir ins Spiel als Halter von diesen Zuchtgruppen. Und momentan haben wir jetzt kein Projekt am Laufen. Aber es ist gedacht, dass wir vielleicht dann in Zukunft auch wieder eine Wiese weitergeben können, die dann beispielsweise in den Südkarpaten ausgewildert werden
3: können. Südkarpaten, da weiss ich jetzt ehrlich gesagt gerade nicht, wo die sind.
4: Ja, das ist in Rumänien.
3: Rumänien. Es, was wir auch noch herausgefunden haben, dass geplant ist, dass eine Auffang- und Aufzuchtstation für Luchsweisen entstehen soll. Was ist dort der Stang? Einfach, vor allem schon ein bisschen aus persönlichem Interesse, dass wir wissen, ab wann hat es da mega herzige kleine Luchsbabys?
4: Ja, also der Stand bei dieser Anlage ist folgendes, oder? Das ist eigentlich eine Anlage, die nicht öffentlich wäre für den Besucher vom Wildpark. Das ist mehr eine Anlage, wo wir dann auch eigentlich im internationalen Artenschutz mitmachen könnten, mit hauptsächlich Augenmerk auf die nationale Luchspopulation. Die ist momentan ein bisschen genetisch verarmt. Und CORA, das ist eine Stiftung, die in der Schweiz ansässig ist, die sich um Grossraubtiere kümmert. Die haben jetzt vom BAFU den Auftrag bekommen, ein Konzept auszuarbeiten, um die Luchspopulation genetisch zu sanieren. Und ein Teil von diesem Konzept wird auch eine Infrastruktur sein, so eine Anlage, wie wir sie hier bei uns im Bruderhaus machen könnten. Die Stadt bietet hier Hand mit dem Betrieb dieser Anlage und mit dem Gelände für die Anlage zu bauen. Aber Betriebe, also als Förderorganisation und Finanzen und so, das müsste nebeneinander angegliedert sein, beispielsweise bei Bund oder Kantonen. Oder dass man vielleicht sogar eine neue Stiftung will gründen für das. Da sind wir einfach momentan in den Gesprächen, in den Verhandlungen, wie man das kann, auf den Weg bringen kann. Aber es ist wirklich so, dass wir die Anlage quasi pfannenfertig bereits in der Schublade haben. Es braucht jetzt nur noch das Okay von oben runter, dass wir das machen könnten.
3: Noch ganz kurz zu den Finanzen. Wenn ich das richtig rausgehört habe, eben, es gehört ja, der Wildpark gehört ja der Stadt und ich gehe davon aus, hauptsächlich tut der Ort die Stadtfinanzen stimmen. Aber jetzt gerade bei diesem Projekt geht es um so eine andere da mithelfen. Generell jetzt da viele verschiedene Ebenen von Finanzierungen für das Bruderhaus oder ist das auch hauptsächlich bei der Stadt?
4: Also, ich sage jetzt mal, der grösste Teil liegt schon bei der Stadt. Das Bruderhaus ist ja eintrittsfrei. Also, wir haben eigentlich keine Einnahmen durch den Besucher insofern. Die einzigen Einnahmen, die wir haben, sind die Gebühren für den Parkplatz. Und das Restaurant profitiert natürlich auch von den Besuchern, das ist klar. Vielleicht hat man etwa mal eine Führung, die man verkaufen kann. Aber sonst grosse Einnahmen haben wir nicht. Und der Betrieb, der tut die Stadt sicherstellen. Man kann sagen, die Stadt leistet sich den Tierpark zum Wohl der Bevölkerung, der Allgemeinheit. Das andere ist, wenn man neue Projekte macht, wie jetzt alle die Projekte, die angedenkt sind, oder im Konzept 2030. Dort braucht man natürlich Player, die mithelfen. Das sind dann meistens Drittorganisationen in Form von Stiftungen, in Form von Vereinen beispielsweise. Also der Wildparkverein wird da auch immer gross unterstützen. Wir haben auch noch eine Stiftung Bruderhaus, die auch immer wieder etwas beibringt. Oder es können natürlich auch Firmen oder grössere Gruppierungen sein, die sich daran beteiligen.
3: Stimmt, beim Entwicklungskonzept, wir haben jetzt einfach über die Nerzen geredet. Ist dort noch sonst, also wahrscheinlich ist noch mehr geplant. Was steht noch auf der Agenda?
4: Also das Nächste, was wird passieren, ist, dass wir eine neue Anlage für einen Rothirsch werden bauen.
3: Dass niemand mehr einbricht?
4: Also vielleicht keiner mehr einbricht. Nein, das hat einen anderen Grund. Das ist, der Rothirsch ist jetzt hier südlich vom Restaurant angesiedelt, in einem Tal unten, wo der Krebsbach durchfließt. Und den Krebsbach, den will man eigentlich renaturieren. Das heisst, eigentlich müsste der Hirsch weg dort. Der Hirsch wird zügeln. Mittelfristig, wenn wir dann die Anlage fertig haben, er kommt dann eigentlich westlich zu legen vom jetzigen Wolfsgehege, rutscht ein bisschen näher gegen die Stadt runter. Ist für uns vom Betrieb her ein bisschen optimaler und wir nicht immer über den Graben rein müssen. Aber der Grund ist, dass wir nachher eigentlich das Tal frei bekommen für die Renaturierung und vor allem für die Nährsanlage, die dann auf diesem Perimeter entstehen sollte.
3: Voilà, die Duschen wie quasi näher der Platz.
4: Das ist so, ja. Jawohl. Ja.
3: Also das ist die Hirsche, die werden zügeln, die Nerzen, die dann frisch dazukommen und sonst bleibt es mehr oder weniger beim Alten bis 2030.
4: Es ist dann in einem weiteren Schritt noch geplant, dass wir auch die Wildsäue werden zügeln. Die kommen dann neben die neuen Rothirsche, also neben die neue Anlage. Dort ist auch geplant, dass man die kann vernetzen miteinander, dass man mal die Wildsäue zu den Hirschen rüber kann lassen und umgekehrt. Das ist auch noch ein Teil von diesem Konzept. In diesem Konzept ist eben auch die Luchsanlage, wo wir schon darüber geredet haben, noch drinnen. Und irgendwann ist dann auch noch später ein Neubau für den jetzigen Wiesentstall, der sehr alt ist, und dann mit der Neugestaltung von dem Krebsbachtal ein bisschen faul am Platz ist und müsste umgelegt werden.
1: Das war ein Teil vom Interview mit dem Leiter des Wildparks, Bruno Ries, wo Ursi und alle heute Morgen live aus dem Bruderhaus gesendet haben. Das ganze Gespräch könnt ihr natürlich auch auf unserer Radiostadtfilter-Webseite nachhören. Und an dieser Stelle in der Politur ist es Zeit, um den Blick ins Wochenende zu werfen, und wir schauen im Veranstaltungsfilter, was denn jeden Wochenende könnt unternehmen.
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1: Seit gestern bis und mit dem Montag ist Afropfingsten in der Altstadt Winterthur angesehen. Das ist aber auch Workshop und Konzert. Zum Beispiel heute Abend gibt es zwei Reggae-Konzerte im Salzhaus oder auch Dancehall und Afrobeats im Albani. Es gibt Workshops von äthiopischen Tanz über Ghanaisches Trommeln bis zu West African Voices. Das ganze Programm von der Afropfingsten findet ihr bei Ihnen auf der Webseite. Ebenfalls heute Abend ab 7 Uhr im Plaza Zürich ist Plattentaufe und das Konzert von der Annie Taylor. Sie hat ein neues Album namens Out of Scale rausgebracht und das wird heute getauft. Für morgen am Samstag steht eine Demo an gegen Ausschaffung. Die findet ab 2 Uhr statt in Zürich. Treffpunkt ist bei der Tramhaltestelle Heuried. Und das Kollektiv schreibt in der Medienmitteilung: nach den jüngsten Ereignissen, den sich häufenden Ausschaffungen von politisch Verfolgten in der Türkei, dem Suizid von einem jungen Burundier in der Kollektivunterkunft Riemli und dem Ausschaffungssonderflug nach Burundi vom 21. April ruft das Bündnis Stop Deportation zu einer Demo gegen die Ausschaffung und gegen das Lagersystem im Schweizer Asylwesen auf. Das ist morgen um 2 bei der Tramhaltestelle Heuried. Ebenfalls morgen gibt es ein Nachmittagskonzert im Gysi Innenhof ab 2. Es gibt Konzerte von Black Static, Remix und Globulus Alter. Also es wartet auf euch Psych Metal, Fast Paced und Semi-Synthetic Doom. Und ebenfalls am Samstagabend gibt es Faust, der Klang des Pakts im Kölner Theater am Samstag, am 8. Uhr am Abend und am Sonntag um 5:30 Uhr. Und eine Woche darauf wird es dann noch 2-mal auf dem Schloss Kyburg aufgeführt. Es ist eine Produktion von Die Open Knopfloch aus Zürich. Die sind zu Gast mit einem Crossover-Projekt als Musik-Theater-Produktion. Und zwar Louis Fors seine romantische Oper Faust von 1816 verbündet mit modernem Beatbox-Kunst. Und sie wollen auch so den zeitlosen Faust-Konflikt für neue Generationen erlebbar machen. Faust, der Klang des Pakts im Kölner Theater am Samstag und am Sonntag. Und am Sonntag gibt es ebenfalls noch im Rahmen der Afropfingsten im Theater am Gleis eine Tanzaufführung namens Black Skinned White Masked. Die finden am 6. Uhr am Abend statt und das ist vom Fasilo New. Er zeigt zum ersten Mal öffentlich seine vollständige Tanz-Theater-Performance Black Skinned, White Masked und setzt sich dort mit Stereotypisierung, Einschränkungen und Bewältigungsstrategien von Black, Indigenen und People of Color auseinander und reflektiert aus seiner eigenen Perspektive als in Uganda geborener Zürcher Fragen nach Identität, Zugehörigkeit und Verlust. Das sehen wir im Theater am Gleis am Sonntag um 6 Uhr. Und später am Sonntagabend wird der Film Lamb im Kino Nische gezeigt, um 7:30 Uhr. Der Film stammt aus dem Jahr

0: vom Bub und seinem Lamm in die Freiheit. Und anschliessend an den Film gibt es ein Q&A, und zwar mit Selam Hilfswerk. Die pflegt durch ihre Familie und ihre eben enge Beziehungen zu Äthiopien. Das sind zwei Personen, die dort dabei sind. Und sie tun so den Film einschätzen in der heutigen Zeit und schwätzen auch über gesellschaftliche und strukturelle Hintergründe. Das ist Lamb im Kino Nische um 7:30 am Sonntagabend. Und soweit der Blick für euch aufs Wochenende. Und wenn ihr nicht etwas verpasst habt bei uns auf Radio Stadtfilter, wenn ihr nachhören wollt, dann könnt ihr das auf unserer Radio Stadtfilter Webseite tun. Wir wünschen euch ein schönes langes Wochenende für die, die es haben, die drei Tage Wochenende haben. Wir hören uns und habt euch Sorge. Tschüss miteinander.
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0: 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WAF und Zürich analysieren die Eigentumsverhältnisse in Zürich anhand des Grundbuchs.
1: Wenn man auf Mietportalen wie HomeGate oder ImmoScout nach Wohnungen in der Stadt Zürich sucht, dann findet man dort sehr wenige, dafür sehr teure Angebote. Je nach Plattform zwischen 1067 und 1193 Treffer. Eine 1,5-Zimmer-Wohnung mit 24 Quadratmetern für über 2000 Franken, 3,5-Zimmer für 3500, 4500 Franken etc. Bei vielen Inseraten steht Erstvermietung, Erstbezug, brandneue Wohnung. Nach der Faustregel, dass man nicht mehr als 30% des Lohnes fürs Wohnen ausgeben sollte, ist klar. Diese Wohnungen können sich nur noch Leute leisten, deren Einkommen über dem Medianlohn liegt. Die Mieten steigen und steigen, die Löhne jedoch bleiben gleich. Eine Schere, die sich seit den 70er Jahren immer weiter öffnet. Der Wohnungsmarkt wurde über die Jahre schrittweise dereguliert, kapitalstarke Akteure zunehmend begünstigt, was zu der Situation geführt hat, die wir heute antreffen, einer anhaltenden Wohnkrise. Heute werden ganze Siedlungen leer gekündigt, die BewohnerInnen verdrängt. Sie verlieren damit nicht nur ihr Zuhause, sondern auch ihr über Jahre oder Jahrzehnte gewachsenes nachbarschaftliches Umfeld. Soziale Faktoren werden nicht eingepreist, wenn es gilt, aus dem existenziellen Bedürfnis Wohnen Kapital zu schlagen. Die Angst vor Verdrängung ist real und allgegenwärtig. Betroffen sind laut einer Studie der ETH zur Bautätigkeit und Verdrängung in der städtischen Schweiz vor allem einkommensschwächere Haushalte, ältere Menschen, Minderheiten und Alleinerziehende. Zurückziehen können sie nicht. Die brandneuen Wohnungen in den Ersatzneubauten können sie sich nämlich nicht mehr leisten. Seit der Revision des Raumplanungsgesetzes 2013 hat sich die Art des Bauens geändert. Es wird nicht mehr auf grünen Wiesen oder auf Industrie- oder Gewerbearealen gebaut, es wird verdichtet. Alte Häuser werden abgerissen, neue werden gebaut. Größer, mehr, auf weniger Raum. Die Innenverdichtung ist grundsätzlich sinnvoll und würde wohl auf breite Akzeptanz stoßen, wenn sie nachhaltig, ökologisch und sozialverträglich wäre. Oft ist sie es nicht. Verdrängung ist aber nicht nur für die Betroffenen dramatisch. Das Fehlen von sozialer Vielfalt und Durchmischung trägt unweigerlich zur Polarisierung der Gesellschaft bei. So viel zu den Problemen und den VerliererInnen der aktuellen Wohnpolitik. Doch wer gewinnt? Wer profitiert von der Krise? Um diese Frage zu beantworten, muss man zuerst wissen, wem all diese Immobilien gehören. Gar nicht so einfach. Zürich.ch und das WAF-Recherche-Kollektiv haben darum eine umfangreiche Grundbuchrecherche gemacht, um die Eigentumsverhältnisse in der Stadt Zürich aufzudröseln. Wer entscheidet darüber, wie wir wohnen? Balz Oertli und Nina Graf sind heute bei uns zu Gast. Dominik hat mit ihnen gesprochen.
2: Nina Graf, Balz Oertli. Es geht heute um eine Zusammenarbeit von Zürich und WAF. Es geht um die sogenannte Grundbuchrecherche. Darum, wem gehört was in Zürich? Wie sind die Besitzverhältnisse bei Wohnhäusern, bei Immobilien? Was genau wolltet ihr denn herausfinden mit dieser Recherche? Was sind die Ziele? Warum habt ihr das gemacht, diese doch umfangreiche Recherche?
3: Wir wollten damit das sichtbar machen, was bisher unbekannt war. Und zwar die Antwort auf die Frage, wem gehört Zürich? Wer profitiert von dieser Wohnkrise, die wir hier haben in der Stadt? Die Grundlage dafür ist nämlich nicht bekannt. Das Grundbuch, das sämtliche Daten zu den Eigentumsverhältnissen niedergeschrieben hat, das ist nicht öffentlich zugänglich. Das sind 40.000 Haushalte in der Stadt Zürich und man kann pro Tag 5 Informationen abfragen. Also da kommt man nicht dran.
2: Ist es eine Zürcher Besonderheit, dass das nicht einsehbar ist?
3: Nein, das ist also wieder föderal gehandhabt, aber es ist tatsächlich, viele Kantone haben da Beschränkungen drauf.
4: Alle Kantone haben Beschränkungen. Man kann im Grundbuch immer nur grundstücksbezogen Abfragen machen und immer begrenzt zwischen 5 und 10 pro Tag.
2: Und ihr habt jetzt irrsinnig viele Anfragen über eine irrsinnig lange Zeit gemacht oder wie seid ihr vorgegangen?
4: Ich glaube, Fragen, die kann man vielleicht gar nicht sagen. Ja. Und Fragen, die kann man weniger gut beantworten. Aber am Schluss hatten wir jedenfalls Zugriff auf das ganze Grundbuch der Stadt Zürich. Also unser Datensatz umfasst jetzt alle Grundstücke, die bebaut sind, also auf denen Gebäude stehen in der Stadt Zürich.
2: Und was kann man jetzt mit diesen Angaben, die vorher niemand in dieser Dichte so auf einmal gesehen hat? Was kann man da herauslesen, was man vorher nicht herauslesen konnte?
3: Wir starten ja vom Punkt aus, dass wir in der Stadt Zürich eine Wohnungskrise haben. Man spricht, sobald weniger als 1% der Wohnungen leer stehen, spricht man von einem akuten Wohnungsmangel. Und in der Stadt Zürich sind wir bei 0,1%. Die Nachfrage ist groß, die Mieten steigen, die Leute finden keinen Wohnraum mehr. Und über den Begriff Wohnkrise, glaube ich, kann man streiten. Ist es eine Wohnkrise? Weil es ist ja kein Naturgesetz, dass Mieten steigen und dass Leerkündigungen stattfinden. Das ist ja die Folge von den Entscheiden, die irgendwelche Personen getroffen haben. Und damit man dort auf eine Antwort kommt, ist es ja sehr relevant zu wissen, wer denn diese Entscheide treffen kann. Also wem gehören diese Häuser, in denen wir wohnen? Und diese Frage sind wir jetzt auf verschiedensten Wegen nachgegangen.
2: Wenn du schon von den Preisen sprichst, kannst du mal kurz so in Worte fassen, wie die Mietpreise in Zürich in den letzten Jahren gestiegen sind. Mein Eindruck ist, sie sind unglaublich gestiegen, aber vielleicht ist der Eindruck ja falsch.
3: Auf der einen Seite haben wir den Aspekt der Bodenpreise, da steht ja alles drauf, dass in der Stadt Zürich der Preis für bebaute Grundstücke in den letzten 15 Jahren hat er sich mehr als verdoppelt. Dann in den bewohnten Immobilien haben wir die Mietpreise. Dort unterscheidet man immer zwischen Angebotsmieten und Neumieten. Bei den Neumietpreisen, also jene, die man antrifft, wenn man jetzt auf der Suche nach einer Wohnung ist, da gab es einen besonders starken Anstieg. Seit 1999 gab es für die Stadt Zürich einen Anstieg um 96%. Das ist sehr viel mehr als im Kanton, dort waren es 68%. Und Wohnen in der Stadt Zürich ist auch ca. 20% teurer als im Rest des Kantons. Also man merkt es wirklich, es ist nicht nur der Grossraum Zürich, sondern es, je näher man an die Stadt geht, desto grösser ist das Problem, also desto höher steigen die Mieten.
4: Grundsätzlich wird hier eigentlich unterschieden zwischen einer Bestandsmiete, das ist ein Mietvertrag, der schon eine gewisse Weile dauert, und wie einem neuen Mietvertrag. Und dann wird auch unterschieden, ob die Miete jetzt von einer Genossenschaft, also eine nicht kommerzielle Miete ist, oder es gibt dann auch die kommerziellen Mieten. Und diese Mietpreiserhebung, das macht die Stadt. Das ist so eine offizielle Statistik.
2: Kommen wir jetzt also zur Frage, wem gehört was? Es gibt ja da grob gesprochen wie drei Gruppen. Es gibt Privatpersonen, die Häuser besitzen, es gibt Konzerne, die Häuser besitzen, und es gibt gemeinnützige Einrichtungen wie die Stadt und Genossenschaften, die Häuser besitzen. Und mir scheint, ich habe da jetzt Unterschiedliches gelesen, sind die Konzerne bereits die größte Gruppe der Häuserbesitzer in Zürich oder sind es noch die Privatpersonen?
4: Also auch da kommt es ein bisschen darauf an, wie man zählt. Jetzt in unserer Recherche, wir schauen daher dann am Schluss an, wer besitzt wie viel Wohnraum, also wirklich in Quadratmeter. Und die Stadt, die schaut an, wer besitzt wie viele Einheiten, also wie viele Wohnungen. Und gemäß den Zahlen der Stadt hat sich das vor ein paar Jahren schon gedreht und haben zum ersten Mal eigentlich juristische Gesellschaften mehr Wohnungen besitzt als Privatpersonen. Jetzt in unserer Recherche war das nicht so. Den meisten Wohnraum, das war bei uns jetzt 39%, oder das liegt in der Hand von Privatpersonen.
2: Aber anscheinend gibt es da auf jeden Fall eine Bewegung weg von den Privatpersonen hin zu den Konzernen. Warum gibt es diese Bewegung?
3: Tatsächlich gab es das letzte Jahr, 2025, gab es so viele Handänderungen wie noch nie in der Stadt Zürich. Also so viele Privatpersonen wie noch nie haben ihre Immobilien verkauft. Auf der Empfängerseite stehen dann diese großen Konzerne, die auch bei uns in der Recherche als dominante Figuren auf diesem Wohnungsmarkt erschienen sind. Dann kommt es darauf an, wenn man fragt, in der Berichterstattung, die sich explizit jetzt um diese Zahlen gekümmert hat, wurde dann genannt, wegen komplexer Bauvorschriften oder irgendwie politischen Unsicherheiten hätten die Personen das Wohneigentum verkauft. Aber das zeigt auch wieder sehr gut, also alles, was man im Bereich Wohnen anschaut, ist einfach sehr stark politisiert. Und es kommt immer wirklich darauf an, wer spricht, mit welchem Interesse.
2: Scheint, gelten ja Immobilien als attraktive Anlage und so weiter. Wir kommen noch darauf. Sind Konzerne auch aktiv darauf aus, dass sie neue Grundstücke, neue Gebäude von Privatpersonen erwerben können? Aber da kann man sicher im Grundbuch nichts dazu finden.
4: Die Stadt hat eine Handänderungsstatistik für wieso, wer an wen Grundstücke verkauft in der Stadt. Und wenn man die konsultiert, sieht man, dass das auch ein bisschen ein Trend ist, dass kommerzielle AkteurInnen oder Unternehmen mehr und mehr Grundstücke kaufen. So in den letzten Jahrzehnten eine zunehmende Tendenz hat.
2: Und sind es aus eurer Sicht, aus euren Erkenntnissen heraus, wenn man das jetzt verbindet, der Anteil der Konzerne nimmt zu, die Mietpreise sind deutlichst gestiegen in den letzten 2-3 Jahrzehnten. Ist das Gebaren dieser Großkonzerne der Hauptgrund für die Preisentwicklung?
4: Ich würde sagen, dass das wahrscheinlich eine Frage von Korrelation, mhm, Kausalität. Und das ist wahrscheinlich die Hauptfrage, die auch politisch sehr unterschiedlich beantwortet wird.
3: In der ganzen Schweiz führen wir diese Debatte auf allen Ebenen. Was ist schuld daran? Sind es die Bauvorschriften, die zu streng sind? Wird zu wenig gebaut? Das würden jetzt die Bürgerlichen sagen. Es gibt zu viel Zuwanderung, das setzt Druck. Das würden jetzt die Rechten sagen. Und die Linken würden sagen, jetzt die falschen Leute bauen aus den falschen Gründen die falschen Wohnungen. Also es kommt auf die Besitzverhältnisse darauf an und die Tatsache eben, dass Wohnungen zu einer Wertanlage wurden. Eben, es ist wirklich, kommt darauf an, wen man fragt.
1: Wohnungen sind eine Wertanlage und auch mit dem Boden wird spekuliert. Boden ist ein Marktgut, sagt die Assistenzprofessorin und Raumplanungsspezialistin Gabriela De Brunner im SRF-Doc-Film «Wo, wo, Wohnungsnot». Und dann kommt sie auf etwas Grundsätzliches zu sprechen, nämlich darauf, dass heute diejenigen profitieren, die vor langer Zeit einmal das Glück, sprich das Geld, hatten, Boden zu kaufen, die anderen nicht. Sie sagt, Wasser zum Beispiel gehört uns allen. Wasserquellen in der Schweiz haben wir nicht privatisiert und gesagt, nur wer am meisten verdient, kann sich das Wasser noch leisten und wer weniger verdient, hat keinen Zugang zum Wasser. Aber beim Boden ist es so. Wenn Boden knapp ist und die Nachfrage groß, steigen die Preise. Somit steigen die Investitionskosten mit dem Resultat, dass nur noch kapitalstarke AkteurInnen mithalten können. Kommerzielle Immobilienbesitzende richten die Mietpreise wiederum nicht nach den effektiven Kosten, sondern danach aus, was der Markt maximal hergibt und was gesetzlich erlaubt ist. Das Gesetz, also das Schweizer Mietrecht, begünstigt kommerzielle Immobilienbesitzer. Das beschreibt der Watson-Artikel, wie unser Mietrecht institutionelle bevorteilt. Konkret funktioniert das wie folgt. Das Gesetz besagt, dass Mieten dann erlaubt sind, wenn sie eine zulässige Nettorendite nicht überschreiten. Und diese Nettorendite ist definiert als Ertrag im Verhältnis zum eingesetzten Eigenkapital. Die Nettorenditeberechnung ist direkt an das eingesetzte Eigenkapital gekoppelt. Wer mehr Kapital hat, darf mehr verdienen. Für dieselbe Wohnung mit denselben Leistungen. Das ist kein Versehen, sondern eine gesetzlich kodierte Bevorzugung von Kapitalstärke. Eigentumsverhältnisse und das Gesetz verstärken sich gegenseitig. Weil institutionelle Eigentümer durch das Gesetz höhere Renditen erzielen dürfen, können sie Liegenschaften zu höheren Preisen kaufen als Privatpersonen. Das treibt die Bodenpreise in die Höhe. Das macht Privateigentum noch unzugänglicher. Willkommen im Immobilienfinanzkarussell.
2: Wenn man zum Beispiel die SP-Politikerin Jacqueline Badran fragt, die sich ja seit, glaube ich schon sagen, Jahrzehnten immer sehr aktiv einmischt in die Wohnpolitik, die sagt, Wohnen ist zu einem reinen Finanzprodukt geworden aufgrund dieses immer stärker werdenden Investitionsinteresses, das bei euch auch vorkommt und das bei uns auch schon in anderen Folgen vorgekommen ist. Ist es eine Übertreibung?
4: Ja, also das rein ist sicher eine teilweise Übertreibung, weil unsere Recherche zeigt ja zum einen schon auch, dass viel Wohnraum besitzen Privatpersonen und davon auch viel Wohnraum halt, das sind einfach Menschen, die in ihren eigenen vier Wänden wohnen. Und das ist ja auch, wenn man die Stadt anschaut, es gibt viele Bereiche der Stadt, wo halt Einfamilienhäuser sind. Auch da ist der Wohnraum, wurde viel teurer, wird viel mehr Geld umgesetzt, aber das ist wahrscheinlich nicht das, wo man richtig hohe Renditen rausholt. Ich glaube, was unsere Recherche schon auch zeigt, und das würde vielleicht mehr dann in den Bereich von Frau Badran hineinfließen, das sind viele große Players. Also einfach, wenn man anschaut, wer sind die größten BesitzerInnen von Boden in der Stadt oder von Wohnraum, dann ist das ja bei uns, oder gleich nach der Stadt kommt dann schon sehr schnell die UBS und die besitzen 500.000 Quadratmeter Wohnfläche dieser Stadt. Und das zeigt ja schon für die UBS, die ist ja nicht da drin, weil sie grundsätzlich Wohnraum ist ein Ding, das die machen, die sind ja eigentlich auch keine Immobilienfirma. Wohnraum ist da eine Anlage. Und das sieht man, wenn man diese, wer sind dann diese kommerziellen Akteure ein bisschen aufsplittet, sieht man, da sind Pensionskassen darunter, da sind viele so Immobilienfirmen, da sind viele Banken, Versicherungen und für all die Players ist es ja auch irgendwie einleuchtend, dass die nicht Wohnraum zur Verfügung stellen, ist nicht ihren Existenzzweck. Das sind Firmen, die müssen Profit generieren, das ist ihr Existenzzweck. Und das zeigt schon auf, viel vom Boden ist Wertanlage.
3: Und hier haben wir in Zürich auch einen Spezialfall, würde ich sagen. Hier treffen so verschiedene Faktoren zusammen, die das Ganze explizit in Zürich auch immer wieder verstärken. Also wir haben eine hohe Investitionssicherheit, wir haben eine starke Nachfrage auf Wohnraum in der Stadt Zürich und haben sehr, sehr viel Kapital, das hier sich in Zürich auch versammelt. Und deswegen ist Wohnraum hier zu haben, also für diese Firmen auch wirklich interessant, lukrativ, nur logisch, in Zürich Wohnraum zu besitzen.
2: UBS ist, glaube ich, die Nummer 1 auf der Liste der Privatkonzerne, die in Zürich Immobilien besitzen. Kannst du vielleicht noch 2, 3 weitere Firmen nennen?
4: Die größte Eigentümerin von Wohneigentum ist die Stadt Zürich selbst. Und die Stadt besteht da auch immer aus ein paar, das sind so Stiftungen, die auch dazugehören. Kinderreiche Familien, die PWG, so die zusammen. Und dann kommt eigentlich die UBS, dann kommt die Swiss.
2: Und die Stadt besitzt wie viel Prozent mit all ihren Stiftungen?
4: Die Stadt besitzt 6,3% und die UBS, das wären dann 2,3%. Und dann kommt die Swiss Life, knapp, also noch 1,9% des Bodens. Nummer 4 wäre dann die Allgemeine Baugenossenschaft Zürich, die ABZ. Dann kommt aber auch schon wieder eine Versicherung, die Zürich-Versicherung. Und so geht es dann weiter. Und ich glaube, das sind so die großen Player, die wirklich als Einzelplayer viel Boden besitzen. Das sind zum einen die großen kommerziellen AkteurInnen und dann die Genossenschaften. Da gibt es schon auch ein paar, die sehr viel Boden besitzen.
3: Wir haben es auf Fußballfelder berechnet und das sind, also bei der UBS sind wir bei 67 Fußballfeldern. Ich spiele keinen Fußball, kann mir das nicht vorstellen. Das ist 122 Mal die Fläche des Helvetianplatzes.
4: Es ist 2-mal der Zoo Zürich, der ganze. Und es ist, wenn man die A1 bis Spreitenbach. Es ist viel Wohnraum. Eine Person hat 40 im Schnitt, glaube ich, circa 40 Quadratmeter, die eine Person irgendwie braucht. Und jetzt in eine halbe Million kann man sich ausrechnen, das sind 12.000 Menschen, die da wohnen. Das sind ja schon viel.
3: Also gerade bei der UBS, da gab es ja auch einen Riesensprung durch den Zusammenschluss mit der CS. Das sind dann auch so Mechanismen, die man nicht mehr steuern, also die werden von den Institutionen gesteuert, aber das geschieht dann auf einmal, wird dann ein Akteur riesig.
2: Wenn wir jetzt schon gehört haben, dass Leute sich zumindest überlegen aus der Politik, was könnte man da dagegen machen? Schauen wir mal kurz auf die Bundespolitik. Ihr schreibt auch darüber, dass der Bundesrat die Lex Koller verschärfen will. Dort wird geregelt die Beteiligung von Menschen aus dem Ausland am Wohnungsmarkt in der Schweiz. Nun hat der Bundesrat ja im Unterschied zur Stadt Zürich eine rechtsbürgerliche Mehrheit. Was gibt er für Gründe dafür an, warum man das Gesetz jetzt verschärfen will?
3: Es ist tatsächlich lustigerweise eine Gegenmaßnahme zu einer Initiative, die von der SVP selber kommt. Das ist eine der Gegenmaßnahmen, die der Bundesrat vorschlägt zur 10 Millionen Schweiz Initiative. Der Bundesrat sagt, er anerkennt gewisse Faktoren, die er der Zuwanderung zuschreibt und sieht den Wohnungsmarkt unter Druck und will deswegen die Lex Koller verschärfen. Man dachte ja immer eigentlich, die Lex Koller, wie du es gesagt hast, die verbietet es, Personen im Ausland Wohnraum in der Schweiz zu kaufen. Tatsächlich aber hat jetzt die letzten 30 Jahre ein großes Schlupfloch geherrscht. Und zwar, Personen im Ausland können zwar keine Wohnungen kaufen, das verunmöglicht die Lex Koller grundsätzlich. Sie können aber Aktien von Immobilienfirmen erwerben oder aber in Immobilienfonds investieren, die Wohnungen in der Schweiz haben. Und das ist der Vorschlag des Bundesrates, der jetzt in der Vernehmlassung ist, dass das verboten wird.
2: Und warum könnte diese Maßnahme Druck zum Beispiel aus dem Zürcher Wohnungsmarkt nehmen? Geht es da um diese Kapitalmengen, die da hineinfließen?
3: Ja, das ist ein Faktor. Also wenn man den Verfechterinnen der Lex Koller, deren Argumentation folgt, dann hatte die Schweiz noch nie das Problem, dass zu wenig Kapital da ist. Und jetzt kommt also dieses massige Kapital aus dem Ausland und verdrängt das inländische Kapital. Das heißt, immer mehr Kapital will in den immer gleichen Boden investieren und die Folge ist, dass die Mieten steigen.
4: Ich glaube, hier ist es wie wichtig zu verstehen, so als jetzt eine Marktlogik ist ja ein Haus als Investition hat eigentlich so viel Wert, wie es Gewinn verspricht. Also man investiert in ein Haus und dann, was halt Gewinn ist, sind ja die Mieten. Und die Lex Koller und jetzt diese Verschärfung soll wie in dieser Logik genau den Druck auf die Wohnungen ein bisschen vermindern, dass weniger Kapital versuchen kann, da immer mehr Wert rauszudrücken.
3: Und das zeigt, glaube ich, schon, also diese ganze Lex Koller-Debatte zeigt schon sehr viel auch über das, was aus unserem Wohnmarkt geworden ist. Weil wir wollten herausfinden, okay, wie viel ausländisches Kapital steckt denn tatsächlich im Zürcher Wohnraum? Und das kann man nicht sagen, das weiß niemand. Weder die Firmen wissen es ganz genau, wer jetzt überall in den Fonds investiert, weil das sind ja auch mehrstufige Besitzverhältnisse, geschweige denn den Aktienanteil. Also wir haben bei der FINMA nachgefragt und die FINMA weiß das auch nicht.
4: Aber das Problem ist ja eigentlich auch irgendwie einleuchtend. Also jetzt, wenn man die UBS anschaut, die UBS, die hat ja theoretisch eigentlich sehr viele Tochterfirmen, die dann irgendwelche Häuser besitzen, aber diese Tochterfirmen sind ja eigentlich Fonds. Da investieren ja Leute in diesen Fonds, aber oft sind das ja wiederum eigentlich einfach Treuhänder, die das für noch irgendwelche anderen Leute halten. Und man müsste halt diese ganzen so Kette zurückverfolgen, bis man wirklich weiß, wer besitzt jetzt das wirklich. Wir wissen jetzt einfach, wer so offiziell jetzt diesen Besitz hat gemäß Grundbuch, aber wer diese Firmen dann wiederum besitzt, das wissen wir auch nicht.
2: Wenn du sagst, ihr wolltet herausfinden, wer trifft auf dem Wohnungsmarkt welche Entscheidungen, geht es dann um so einfache Sachen wie, wer entscheidet, hier vermiete ich diese Wohnung mit so und so viel Rendite und hier mit so und so viel? Oder wer da wie agiert, welcher Häuserbesitzer wie agiert?
4: Am Schluss entscheiden jene, die den Boden besitzen, was darauf passiert. Und für das ist essentiell, dass wir wissen, wer sind die Leute, die entscheiden, was in unserer Stadt gebaut wird. Diese Stadt gehört sie halt zu einem großen Teil Privatpersonen und zu einem auch sehr großen Teil kommerziellen Unternehmen. Und das sind diejenigen, die am Schluss entscheiden, wie wir wohnen.
1: Zunehmend mehr kommerzielle Unternehmen entscheiden, wie wir wohnen. Finanzstarke Private, Versicherungen wie Swiss Life, Pensionskassen, Banken und große börsennotierte Immobiliengesellschaften wie Swiss Primeside AG, Alreal, Mobimo. Und viele dieser Konzerne befinden sich teilweise im Besitz internationaler Investoren, etwa der US-amerikanischen Schattenbank BlackRock, wie wir bereits in der allerersten Hörkombinatsfolge zur Wohnpolitik gehört haben. Ein Teil der Erträge fließt damit direkt ins Ausland. Darum also die Verschärfung der Lex Koller. Sie soll verhindern, dass ausländische Investoren Schweizer Immobilien als Kapitalanlage nutzen und damit Boden- und Mietpreise zum Explodieren bringen. Ob sie durchkommt, ist fraglich. Die Immobilienlobby ist schließlich stark. Welche weiteren politischen Maßnahmen sind im Gang? Das hören wir am 24. Mai in der nächsten Folge. Außerdem sind Nina und Balz beim Aufdröseln der Besitzverhältnisse auf eine Privatperson gestoßen, die nicht nur durch Immobilien unverhältnismäßig reich geworden ist, sondern damit auch noch eine politisch bedenkliche Agenda verfolgt. Apropos Agenda, hier noch ein Veranstaltungshinweis. 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Mai, laden Zürich.ch und das WAF-Recherche-Kollektiv in den Kulturmarkt ein, wo sie über ihre Grundbuchrecherche sprechen werden. Die Veranstaltung ist ausverkauft, aber man kann sich auf eine Warteliste setzen lassen. Ansonsten und sowieso Teil 2 hören von Leben im Finanzprodukt, die Zürcher Grundbuchrecherche.
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0: Yo, das ist Radio Staubfilter, eure Lieblings-Hip-Hop-Sendung, Heavy Rotation. Ihr gehört heute ein bisschen angeschlagen von der Stimme her, aber wir geben uns das Beste. Judge M, welche Sendung haben wir heute?
1: Nummer 13, meinst du?
0: Nummer 13, oh. Und es ist noch Freitag.
1: Freitag, der 13. Afro-Pfingster-Weekend. Ja, so läuft es manchmal. Wir sind am 4. Freitag angelangt vom Mai und wie der Church schon gesagt hat, ihr wisst es, Heavy Rotation on Air. Ja, was haben wir dabei heute?
0: Heute haben wir gedacht, nachdem wir ja letztes Mal mit den Kollegen ein gutes Fest gehabt haben, wird's heute, haben wir heute eigentlich kein Motto für die Sendung, sondern das ist relativ Freestyle. Bei mir ist es so, ich habe gerade das, was bei mir auf Heavy Rotation ist, am Start, also neue Sachen, wie auch ältere Banger, das wird wild durcheinander gemischt. Zum Beispiel habe ich vom neuen AZ-Album einen Track, AZ, eine Legende.
1: Mega geiles Album.
0: Nummer 3 heisst, glaube ich, das Album. Mhm. Der Judge hat da, glaube ich, auch etwas am Start von dort. Oder genau. Unter anderem auch noch neue DP, featuring Luckman, featuring die Klassik, der dicke Track. Ja, also, es kommt da einiges zusammen.
1: Nice.
0: Und ich mache mich jetzt, glaube ich, mal parat.
1: Genau.
0: Der Judge überbringt noch eins.
1: Dann
0: geht es nachher los. He?
1: Genau, ich wollte sagen, Judge, mach die Ready an den Decks. Bei mir ist es von den Sounds heute ähnlich wie beim Judge. Hauptsächlich Ami-Rap, Neues, gespickt mit etwas Älteres. Und ich werde heute noch ab und zu einen deutschen oder einen Schweizer Track einbauen. Aber wie gesagt, hauptsächlich werden wir schön auf der englischen Schiene sein. Portugiesisch habe ich noch einen drin. Das passt vielleicht gerade ein bisschen auch heute noch zu den Afro-Pfingsten. Ja. Bin gespannt auf die Sendung. Wünsche allen viel Spass. Judge, are you ready? Yo. Alright, würde ich sagen, lassen wir los. Viel Spass allen Zuhörerinnen und Zuhörern.
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0: Brrrr!
1: So ist das jetzt so laut gewesen. Heieiei! Also.
2: Ich weiss gar nicht, das täuscht, glaube ich, Samix.
1: Ja! Ja, willkommen in der legendären Halbzeitshow von Heavy Rotation.
0: Genau.
1: Das ist dann der Zeitpunkt, wo der Judge das Nattel holt und ein paar Konzertdaten raussucht.
0: Ja, genau. Es hat sich so ein bisschen eingebürgert. Am Anfang haben wir die Daten noch miteinander gelesen.
1: ja, irgendetwas. Also, sorry.
0: Muss ich
1: aber
0: auch machen,
1: bevor wir das machen, noch schnell ein paar Geburtsgrüße an Frank the Tank. Der zwar erst in 2 Stunden Geburtstag.
0: Ja, von meiner Seite natürlich.
1: Wir machen wahrscheinlich heute vor der 12. Schluss. Darum, Franks, morgen hast du ja eine legere Geburt.
0: Ich kann ihm auf jeden Fall sicher noch vor Ort live gratulieren.
1: Ja, nice, nice, nice.
0: Ja, kurz zu den Konzertdaten, oder? Was meinst du, wenn wir loslegen? Ja. Vielleicht als erstes noch schnell kurz eins, was wir angesagt haben für morgen, 23.05. Main-Konzept ist abgesagt, beziehungsweise verschoben auf Ende Jahr. Haltet die Augen offen, wenn das neue Datum ist. Auf jeden Fall ist morgen im Exil das nicht. Dann mache ich nochmal auf das Mai-Datum aufmerksam, nächste Woche, 29.05. So, also auf Mystic im Dynamo. Sicher nice, da werden sicher einige bekannte Gesichter rum sein dort. Und ja, dann würde ich gerne noch 2 Daten von Judge und Judge ankündigen. Wir sind auch noch ein bisschen unterwegs diesen Sommer. Am 6.06. sind wir wo?
1: Schmale Handtuch.
0: Genau, im schmalen Handtuch. Das Winterthur wird wahrscheinlich so ab der 6. sein. 6. 7. Legen wir los und machen wahrscheinlich, glaube ich, bis am 11. Jahr jeweils. Und das Gleiche haben wir dann am 4.7. Anfang Juli noch. Auch nochmal im schmalen Handtuch. Judge und Judge at the Decks. Merci an dieser Stelle noch als schmale Handtuch. Und natürlich an Matke für die Anfrage. Und ja.
1: Ja, und die nächste Sendung von uns wäre am 26. Letztes Mal war sie in der Summerbar live gewesen, im Salzi. Irgendwie das Jahr klappt das, glaube ich, nicht. Darum sind wir dann wieder im Studio vor Ort. Mhm. Ja.
0: Genau, also gehen wir haben noch keine genaueren Informationen, aber wir gehen mal davon aus, dass wir aus dem Studio eine normale Sendung werden machen. 4. Freitag im Juni, wie immer. Ja, ich hoffe, es hat euch gepasst bis dahin. Wir machen jetzt noch bis knapp vor der 12. Judge macht sich ready. Nächster Set.
1: Immer.
0: Ja, ist gut. Kannst loslegen. Let's go. Viel Spaß weiterhin.

0: Tuk, brr, brr.
1: Jo. Sind wir wieder so weit?
0: Am Ende meinst du?
1: Kurz vor dem Abschluss von der Sendung. Ja. Schon ein bisschen
0: meine
1: fertig.
0: Meine Stimme ist irgendwie auch am Ende.
1: Ja, ich habe dich ein bisschen zu wenig unterstützt. Aber irgendwie, ja.
0: Ja, also vielleicht noch schnell in den letzten zwei Stunden. Ich habe noch ein Miniset einem Produzent gewidmet. Wounded Buffalo Beats, ein Engländer. Gerade das Jahr noch ein Album rausgebracht mit dem Rusty Jux. Ja, und der ist auch gut in der Playlist vorhanden gewesen bei mir. Darum habe ich gedacht, ja, können wir mal ein Miniset widmen.
1: Und erwähnen, nice.
0: Ja, schon. Würde ich schon sagen.
1: Ja, ja, auf jeden Fall.
0: Was hast du noch in den letzten zwei
1: Jahren? Ja, ich habe so, eben so, beim deutschen Teil habe ich vor allem so in der Dölle gestreut. Habe ich noch ein paar geile Tracks gefunden, die ich gefunden habe, die wir auch mal ein paar geben. Dann haben natürlich meine Freunde aus Graubünden auch noch ein paar Tracks gewidmet, LIV und so. Wo dann auch noch ein Polenta ist.

0: bei uns. Genau, zum Abschluss noch.
1: Ich tue das mal vorbereiten, Judge, und mache noch den Abschluss. Alles danke klar. Vielmals fürs Zuhören. Peace out.
0: Vom Judge. Ja, alles gut. Judge macht sich ready. Wie gesagt, hört am Dienstag ein. Ich glaube, es ist ab der 8. oder? Wenn es mir recht ist, auch. Cosmix FM. Auch hier auf Stadtfilter. DJ Cosmix zusammen mit dem Judge. Ist hier einen schönen Dienstagabend. Hört ihr, unterstützt gute Radiosendungen. Ich weiss, der Uli ist sicher schon mega am Vorbereiten. Und das seriös am Aufgleisen. Judge, ready to go? Okay, let's go. Herzlichen Dank allen nochmal fürs Zuhören. Viel Spass noch mit dem Abschlusstrack. Gute Nacht zusammen.

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1: Einen wunderschönen guten Abend und herzlich willkommen zu der News-Sendung Politur, Politik und Kultur auf Radio Stadtfeld an dem Freitagabend, am Freitag vor dem langen Pfingstwochenende. Zumindest hoffen wir, dass ihr da ein bisschen länger frei habt. Am Mikrofon ist Laura Mansen und ich darf euch die nächste gute halbe Stunde begleiten und euch informieren über alles, was in und um Winterthur, aber auch auf globaler oder nationaler Ebene bewegt. Ein erster Fall, der heute im Postfach gelandet ist, dass mobile Zollbeamte haben im solothurnischen Flüe 1860 Kilogramm gefrorene Pommes frites in einem ungekühlten Lieferwagen entdeckt. Der Link ist aus Frankreich eingereist gekommen, wie das Bundesamt für Zoll- und Grenzsicherheit schreibt. Die fälligen Zollgebühren haben der Link nicht gezahlt und der Lieferwagen mit Schweizer Kontrollschilden war um 670 Kilogramm überladen gewesen. Das Bundesamt hat ein Zollstrafverfahren eingeleitet, den Lieferwagen beschlagnahmt, die Pommes frites eingezogen und der Link wegen dem überladene Fahrzeug angezeigt. Und Schweizer Flughäfen haben im ersten Quartal dieses Jahres einen neuen Passagierinnenrekord verzeichnet. Im Vergleich zum gleichen Zeitraum im 2025 ist die Zahl der Fluggäste in der Zivilluftfahrt um 5% gestiegen, genau gesagt um 0,9 Millionen. Insgesamt sind vom Januar bis im März dieses Jahr 13,3 Millionen Menschen im Linien- oder Charterverkehr an- oder abgereist, wie das Bundesamt für Statistik mitteilt. Das ist ein neuer Höchstwert für die ersten drei Monate des Jahres. Besonders Türkei und Italien als Enddestinationen haben die grössten Zuwächse verzeichnet. Am meisten sind PassagierInnen dieses Jahr bisher ins Vereinigte Königreich geflogen, also Großbritannien und Nordirland. Darauf folgen Spanien und Deutschland. Und was sonst auf kommunaler, kantonaler, aber auch internationaler Ebene passiert ist, schauen wir jetzt in den aktuellen News vom Tag. Nach dem Stadtbusstreik Gewerkschaft und Stadtbus Winterthur haben eine Vereinbarung. Drei Wochen vor der Abstimmung über 10 Millionen Schweiz wird SVP aggressiver. Und Ebola breitet sich in der Demokratischen Republik Kongo weiter aus. Anfangs März, am frühen Morgen, sind ein Haufen Busse zu Winterthur im Busdepot geblieben. Für mehrere Stunden haben die BusfahrerInnen gestreikt. Jetzt haben sie zusammen mit der Gewerkschaft VPOD mit der Stadtbusgeschäftsleitung auf Verbesserungen geeinigt, wie es gestern zusammen in einer Medienmitteilung schreibt. Die Vereinbarung gilt ab dem 1. August. Die Gewerkschaft sieht ihre Forderungen als mehrheitlich erfüllt und der frisch gewählte Stadtpräsident Stefan Fritschi schwätzt von einem Kompromiss. Ein strittiger Punkt ist etwa die Dienstplanung gewesen. Aus Sicht der BusfahrerInnen hat eine zielführende Mitwirkung gefehlt. Jetzt soll das Fahrpersonal kurz- und langfristig in die Schichtplanung einbezogen werden. Auch bei der Auszahlung von Überzeiten hat es eine Vereinbarung gegeben. Stadtbus verpflichtet sich, Zitat, die rechtlichen Möglichkeiten von einer Auszahlung von Mehrzeiten auszuschöpfen. Ursprünglich hat Stadtbus wollen auf die Auszahlung verzichten, um die Kompensation dort Freizeit zu fördern. Auch bei den Nachtzuschlägen gibt es eine Verbesserung. So soll es neu eine Geldzulage von 10% geben, wenn es zwischen dem 8. und dem 10. am Abend arbeitet. Das gilt von Montag bis Samstag. Die beiden Parteien haben auch Anpassungen bei den Ersatzdiensten vereinbart. Das ist eine Kernforderung von den BusfahrerInnen. Neu wird den ChauffeurInnen im Durchschnitt nur noch einen Ersatzdienst pro Monat zugewiesen, maximal drei. Falls Stadtbus einen Ersatzdienst nicht oder für weniger als 7 Stunden abruft, können die betroffenen Mitarbeitenden 7 Arbeitsstunden gutgeschrieben über. Die Mehrkosten für Stadtbus Winterthur sind im Moment schwierig abzuschätzen, heisst es in der Medienmitteilung. Es handelt sich aber um einen verhältnismäßig kleinen Beitrag, der über das aktuelle Budget finanzierbar ist. Der Stadtrat Winterthur hat das Verhandlungsergebnis zur Kenntnis genommen. Für die Gewerkschaft VPOD ist klar, es hat sich gelohnt, dafür zu kämpfen. Sie bleiben aber dran, um die Mitwirkung vom Personal bei der Dienstplanungsgestaltung und bei den Nacht- und Sonntagszulagen noch verbessern. 3 Wochen vor der Abstimmung am 14. Juni über 10 Millionen Schweiz setzen die Befürworter auf einmal auf aggressive Mobilisierung. Ein Videospiel vom Egerkinger Komitee sorgt für heftige Kritik. Fang ihn oder willst du, dass die Schweiz zur islamischen Kolonie wird? Das Spiel geht los, man stört eine Grenzwächterin und muss die Schweiz vor dunkelhäutigen, bewaffneten Figuren schützen. Es gibt Pluspunkte, wenn man einen Moslem fängt und Minuspunkte, wenn man eine gut ausgebildete Fachkraft an der Grenze abweist. Und das sind dann eben die mit der Höllenhaut. Das Spiel scheint also komplexe Themen wie Migration, Religion, Integration und Demografie auf ein binäres Schema zu reduzieren, von wegen erwünscht und Bedrohung. Es schafft ein verefachendes kulturelles Feindbild. Sie schafft mit offener Fremdenfeindlichkeit und Hetze gegen Minderheiten. Das Spiel reproduziert die Logik von mehr gegen sie. Nationen scheint also schützenswerter homogener Raum, der gegen äußeren Einfluss verteidigt werden muss. Mit solchen Mechaniken wollen die Initiativbefürworter politische Botschaften emotional schnell transportieren. Meiner Meinung nach, es hat aber kaum nebens mit gesellschaftlicher Realität zu tun. Das Videospiel kommt vom Egerkinger Komitee. Dort mit dabei sind mehrere bekannte Politiker oder SVP, die gegen den Islam weibeln. Schon bei der Anti-Minaret-Initiative hat es ein ähnliches Videospiel gegeben. Kommt dazu, die neuen Plakatmotive der SVP Kanton Zürich trägt Slogans wie «Asylanten vergewaltigen 11-mal häufiger als Schweizer, stopp 10 Millionen Schweiz». Auch da wird wieder mit Bedrohungsbildern und mit Schockwirkung und Sexualangst geschafft. Die SVP braucht reales, emotional extrem aufgeladenes Thema sexualisierte Gewalt als Vehikel für eine generelle migrationspolitische Botschaft. Die letzten Umfragen zu den 10 Millionen Schweiz haben gezeigt, dass es etwa halbe steht. Die SVP hat also gute Chancen auf einen Abstimmungssieg. Wie der Politologe Michael Herrmann gegenüber dem Tagesanzeiger sagt, spürt die SVP aber, dass nebens in der Luft liegt. Darum setzen sie jetzt eben auf den aggressiveren Mobilisierungsabstimmungskampf. Heute Morgen war das Videospiel auf der Webseite des Egerkinger Komitee nochmal erreichbar. Die Gegnerinnen von der Initiative haben dazu aufgerufen, das Computerspiel bei der Eidgenössischen Kommission gegen Rassismus zu melden. Im Osten von der Demokratischen Republik Kongo steigen die Ebola-Infektionszahlen weiter. Das kongolesische Gesundheitsministerium meldet 671 Verdachtsfälle und 160 vermutete Todesfälle. Die Weltgesundheitsorganisation WHO stuft das Risiko für den Ebola-Stamm Bundi Bugio im Kongo auf nationaler Ebene als sehr hoch, auf regionaler Ebene auf hoch und auf globaler Ebene auf niedrig. Sie geht auch davon aus, dass die tatsächliche Zahl der Infektionen höher liegt, weil ein Haufen Erkrankungen ungemeldet bleiben. Im Nachbarland Uganda haben die Behörden keine weiteren Ansteckungen registriert. Bisher sind dort gerade 2 Fälle bekannt, beide betreffen Einreisende aus dem Kongo. Laut der afrikanischen Gesundheitsbehörde hat der Ausbruch in der Provinz Ituri im Nordosten des Landes an der Grenze zu Uganda und dem Südsudan angefangen. Seit 1967 registriert Kongo damit den 17. Ebola-Ausbruch. Wenn sich der Bundi-Bugio-Typ vom Virus weiter verbreitet, dann fehlen Impfstoffe und Therapien als Behandlung. Ebola überträgt sich durch Kontakt mit Körperflüssigkeiten. Während der Epidemie in Westafrika sind im Jahr 2014 und 2015 mehr als 11'000 Menschen gestorben.
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1: Es ist soweit, es ist Zeit und es ist vor allem Wetter, um in die Bade zu gehen. Es ist das erste Wochenende, wo sich vielleicht ein Badebesuch wirklich lohnen kann. Wir haben heute in Winterthur kaum wirklich und mehrheitlich einen blauen Himmel. Aktuell haben wir noch rund 23 Grad über der Eulachstadt. In der Nacht geht es dann wieder unter 20 Grad auf etwa 18 Grad. Es wird aber das ganze Wochenende sonnig und mit blauem Himmel mit tagsüber bis zu 29 Grad. Die Der Wildpark Brudenhaus wird nach Plan die erste zoologische Einrichtung der Schweiz, die sich an der Erhaltungszucht des europäischen Nerz beteiligt. Eine rund 600 Quadratmeter grosse Nerzanlage soll unterhalb des Restaurants entstehen. Dursina Ingold und Alessandra Willi vom Radio Stadtfilter haben heute Morgen direkt live aus dem Brudenhaus im Escherberg zu Winterthur gesendet und mit dem Leiter des Wildparks Bruno Ries über den Ausbau, über die Auffangstation von Luchsweisen und über die Auswilderung von ihren Tieren geschwätzt.
3: Es ist ja etwas geplant, nämlich bis 2030 gibt es ein Entwicklungskonzept und zum Ende soll da eine neue Anlage für europäische Nerzen entstehen. Wo steht ihr da Anfang?
4: Ja, das ist richtig. Wir planen eigentlich eine Anlage für einen europäischen Nerz. Die wenigsten Leute kennen das Tier. Wir kennen vielleicht den Nerz als Lieferant vom ehemaligen Nerzmantel. Das waren aber meistens amerikanische Tiere gewesen, die man in Bolzfarmen gehalten hat. Und hat aber früher jetzt in Europa flächendeckend oder europäischen Nerz gegeben. Und der ist praktisch ausgestorben. Wir wollen eigentlich die Tierart hier zeigen. Wir wollen die halten. Und da sind wir mittlerweile im Stand X, als Bauingabe gemacht worden ist für die Anlage. Und sobald als eigentlich die Baubewilligung vorliegt, könnten wir eigentlich anfangen mit dem Bau von der Anlage.
3: Was braucht der europäische Nerz so in seiner Anlage? Wie sieht das näher aus?
4: Ja, das ist eine sehr strukturierte Anlage. Der Nerz ist gerne am Wasser. Es wird in dieser Anlage wird so fließendes Wasser haben. Wir haben das Glück, dass wir gerade nebenan eine intakte Quelle haben, die wir benutzen für das benutzen können. Es wird also Bachläufe geben, es wird Weir geben und sehr viel Struktur in Form von Unterschlupfmöglichkeiten, also Asthäufen, zum Beispiel Laubhäufen, Komposthäufen und so weiter. Und natürlich auch künstliche Sachen in Form von Schlaf- und Schlupfkästen, so dass sich das Tier dann auch zurückziehen kann.
3: Und wisst ihr schon, wie viele Tiere das am Anfang einziehen in die Anlage?
4: Wir werden sehr wahrscheinlich mit zwei Tieren anfangen. Der gehört ja zu den Marterartigen der europäischen Erz. Und Marterartigen sind relativ unverträglich untereinander. Also die kann man nicht in Gruppen halten. Es gibt eine Ausnahme, das ist das Muttertier mit den jeweiligen Jungen. Aber die sind höchstens ein halbes Jahr bei der Mutter und müssen dann auf eigenen Beinen stehen und einen eigenen Weg suchen. Und das müssen wir natürlich auch in der Tierhaltung dann umsetzen und die Tiere rechtzeitig von den Muttertieren wegnehmen.
3: Das heisst, die bleiben eher, also da hat es irgendwie zwei Gehege in der Anlage oder die gehen dann recht schnell wieder führen?
4: Also die Anlage wird dreiteilig sein, wir haben sogar drei Gehege und die Idee ist, dass wir hier eigentlich zusammen mit Euronerz, das ist eine Organisation, die sich eigentlich für die Wiederansiedelung vom europäischen Nerz in Europa eigentlich einsetzt. Und mit ihnen würden wir zusammenarbeiten, wir kämen bei uns quasi die richtige Weibli über, dass sie bei uns könnten gebären. Das ist mal die Idee, dass so ist es andenkt. Und die werden dann noch weitergehen an andere Zoos und Wildparks, sodass man das Netzwerk kann vergrössern kann und schlussendlich auch genug Tiere hat für die Auswilderung.
3: Ja, Auswilderung sprichst du an. Das hat mich auch noch Wunder genommen jetzt in der Vorbereitung. Aber es hat ja einige Tierarten da, die entweder mal vom Aussterben bedroht waren, wie die Wisenten, die es ja, glaube ich, fast nicht mehr, fast keiner mehr gegeben hat. Wie gross ein Thema ist bei euch die Auswilderung? Wie aktiv oder arbeitet ihr da mit Projekten zusammen? Ist das etwas, wo viel passiert, dass Tiere vom Bruderhaus ausgewildert werden?
4: Wir hatten schon Tiere im Bruderhaus, die ausgewildert worden sind. Das waren hauptsächlich Wisente und das Prevalski-Pferd, das wir dann in der Mongolei auswildern konnten. Das sind natürlich Sachen, die wir nicht selber entscheiden können. Da kann man einfach quasi mit einem Projekt mitarbeiten. Die Projekte müssen ins Leben gerufen werden. Meistens ist das eine grosse Bewilligungsprozedur, die hier vorausgeht. Es braucht Gebiete, wo man die Tiere auswildern kann. Es ist meistens eine internationale Angelegenheit. Und die brauchen dann natürlich logischerweise geeignete Tiere. Und da kommen wir ins Spiel als Halter von diesen Zuchtgruppen. Und momentan haben wir jetzt kein Projekt am Laufen. Aber es ist gedacht, dass wir vielleicht dann in Zukunft auch wieder eine Wiese weitergeben können, die dann beispielsweise in den Südkarpaten ausgewildert werden
3: können. Südkarpaten, da weiss ich jetzt ehrlich gesagt gerade nicht, wo die sind.
4: Ja, das ist in Rumänien.
3: Rumänien. Es, was wir auch noch herausgefunden haben, dass geplant ist, dass eine Auffang- und Aufzuchtstation für Luchsweisen entstehen soll. Was ist dort der Stang? Einfach, vor allem schon ein bisschen aus persönlichem Interesse, dass wir wissen, ab wann hat es da mega herzige kleine Luchsbabys?
4: Ja, also der Stand bei dieser Anlage ist folgendes, oder? Das ist eigentlich eine Anlage, die nicht öffentlich wäre für den Besucher vom Wildpark. Das ist mehr eine Anlage, wo wir dann auch eigentlich im internationalen Artenschutz mitmachen könnten, mit hauptsächlich dem Augenmerk auf die nationale Luchspopulation. Die ist momentan ein bisschen genetisch verarmt. Und CORA, das ist eine Stiftung, die in der Schweiz ansässig ist, die sich um Grossraubtiere kümmert. Die haben jetzt vom BAFU den Auftrag bekommen, ein Konzept auszuarbeiten, um die Luchspopulation genetisch zu sanieren. Und ein Teil von diesem Konzept wird auch eine Infrastruktur sein, so eine Anlage, wie wir sie hier bei uns im Bruderhaus machen könnten. Die Stadt bietet hier Hand mit dem Betrieb dieser Anlage und mit dem Gelände für die Anlage zu bauen. Aber Betriebe, also als Förderorganisation und Finanzen und so, das müsste nebeneinander angegliedert sein, beispielsweise bei Bund oder Kantonen. Oder dass man vielleicht sogar eine neue Stiftung will gründen für das. Da sind wir einfach momentan in den Gesprächen, in den Verhandlungen, wie man das kann, auf den Weg bringen kann. Aber es ist wirklich so, dass wir die Anlage quasi pfannenfertig bereits in der Schublade haben. Es braucht jetzt nur noch das Okay von oben runter, dass wir das machen könnten.
3: Noch ganz kurz zu den Finanzen. Wenn ich das richtig rausgehört habe, also eben, es gehört ja, der Wildpark gehört ja der Stadt und ich gehe davon aus, hauptsächlich tut der Ort die Stadtfinanzen stimmen. Aber jetzt gerade bei diesem Projekt geht es um so eine andere da mithelfen. Generell jetzt da viele verschiedene Ebenen von Finanzierungen für das Bruderhaus oder ist das auch hauptsächlich bei der Stadt?
4: Also, ich sage jetzt mal, der grösste Teil liegt schon bei der Stadt. Das Bruderhaus ist ja eintrittsfrei. Also, wir haben eigentlich keine Einnahmen durch den Besucher insofern. Die einzigen Einnahmen, die wir haben, sind die Gebühren für den Parkplatz. Und das Restaurant profitiert natürlich auch von den Besuchern, das ist klar. Vielleicht hat man etwa mal eine Führung, die man verkaufen kann. Aber sonst grosse Einnahmen haben wir nicht. Und der Betrieb, der tut die Stadt sicherstellen. Man kann sagen, die Stadt leistet sich den Tierpark zum Wohl der Bevölkerung, der Allgemeinheit. Das andere ist, wenn man neue Projekte macht, wie jetzt alle die Projekte, die angedenkt sind, oder im Konzept 2030, dort braucht man natürlich Player, die mithelfen. Das sind dann meistens Drittorganisationen in Form von Stiftungen, in Form von Vereinen beispielsweise. Also der Wildparkverein wird da auch immer gross unterstützen. Wir haben auch noch eine Stiftung Bruderhaus, die auch immer wieder etwas beibringt. Oder es können natürlich auch Firmen oder grössere Gruppierungen sein, die sich daran beteiligen.
3: Stimmt, beim Entwicklungskonzept, wir haben jetzt einfach über die Nerzen geredet. Ist dort noch sonst, also wahrscheinlich ist noch mehr geplant. Was steht noch auf der Agenda?
4: Also das Nächste, was wird passieren, ist, dass wir eine neue Anlage für einen Rothirsch werden bauen.
3: Dass niemand mehr einbricht?
4: Also vielleicht keiner mehr einbricht. Nein, das hat einen anderen Grund. Das ist, der Rothirsch ist jetzt hier südlich vom Restaurant angesiedelt, in einem Tal, wo der Krebsbach durchfließt. Und den Krebsbach, den will man eigentlich renaturieren. Das heisst, eigentlich müsste der Hirsch weg dort. Der Hirsch wird zügeln. mittelfristig, wenn wir dann die Anlage fertig haben, er kommt dann eigentlich westlich zu legen vom jetzigen Wolfsgehege, rutscht ein bisschen näher gegen die Stadt runter. Ist für uns vom Betrieb her ein bisschen optimaler, weil wir nicht mehr immer über den Graben rein müssen. Aber der Grund ist, dass wir nachher eigentlich das Tal frei bekommen für die Renaturierung und vor allem für die Nährsanlage, die dann auf diesem Perimeter entstehen sollte.
3: Voilà, die Duschen wie quasi näher der Platz.
4: Das ist so, ja. Jawohl. Ja.
3: Also das ist die Hirsche, die werden zügeln, die Nerzen, die dann frisch dazukommen und sonst bleibt es mehr oder weniger beim Alten bis 2030.
4: Es ist dann mit einem weiteren Schritt noch geplant, dass wir auch die Wildzäune werden zügeln. Die kommen dann neben die neuen Rothirsche, also neben die neue Anlage. Dort ist auch geplant, dass man die kann vernetzen miteinander, dass man mal die Wildzäune zu den Hirschen rüber kann lassen und umgekehrt. Das ist auch noch ein Teil von diesem Konzept. In diesem Konzept ist eben auch die Luchsanlage, wo wir schon darüber geredet haben, noch drinnen. Und irgendwann ist dann auch noch später ein Neubau für den jetzigen Wiesentstall, der sehr alt ist, und dann mit der Neugestaltung von dem Krebsbachtal ein bisschen fehl am Platz ist und müsste umgelegt werden.
1: Das war ein Teil vom Interview mit dem Leiter des Wildparks, Bruno Ries, wo Ursi und alle heute Morgen live aus dem Bruderhaus gesendet haben. Das ganze Gespräch könnt ihr natürlich auch auf unserer Radiostadtfilter-Webseite nachhören. Und an dieser Stelle in der Politur ist es Zeit, um den Blick ins Wochenende zu werfen, und wir schauen im Veranstaltungsfilter, was denn ihr den Wochenende könnt unternehmen.
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1: Seit gestern bis und mit dem Montag ist Afropfingsten in der Altstadt Winterthur angesehen. Das ist aber auch Workshop und Konzert. Zum Beispiel heute Abend gibt es zwei Reggae-Konzerte im Salzhaus oder auch Dancehall und Afrobeats im Albani. Es gibt Workshops von äthiopischen Tanz über ghanaisches Trommeln bis zu West African Voices. Das ganze Programm von der Afropfingsten findet ihr bei Ihnen auf der Webseite. Ebenfalls heute Abend ab 7 Uhr im Plaza Zürich ist Plattentaufe und das Konzert von der Annie Taylor. Sie hat ein neues Album namens Out of Scale rausgebracht und das wird heute getauft. Für morgen am Samstag steht eine Demo an gegen Ausschaffung. Die findet ab 2 Uhr statt in Zürich. Treffpunkt ist bei der Tramhaltestelle Heuried. Und das Kollektiv schreibt in der Medienmitteilung: nach den jüngsten Ereignissen, den sich häufenden Ausschaffungen von politisch Verfolgten in der Türkei, dem Suizid von einem jungen Burundier in der Kollektivunterkunft Riemli und dem Ausschaffungssonderflug nach Burundi vom 21. April ruft das Bündnis Stop Deportation zu einer Demo gegen die Ausschaffung und gegen das Lagersystem im Schweizer Asylwesen auf. Das ist morgen um 2 bei der Tramhaltestelle Heuried. Ebenfalls morgen gibt es ein Nachmittagskonzert im Gysi Innenhof ab 2. Es gibt Konzerte von Black Static, Remix und Globulus Alter. Also es wartet auf euch Psych Metal, Fast Paced und Semi-Synthetic Doom. Und ebenfalls am Samstagabend gibt es Faust, der Klang des Pakts im Kölner Theater am Samstag, am 8. Uhr am Abend und am Sonntag um 17:30 Uhr. Und eine Woche darauf wird es dann noch 2-mal auf dem Schloss Kyburg aufgeführt. Es ist eine Produktion von Die Open Knopfloch aus Zürich. Die sind zu Gast mit einem Crossover-Projekt als Musik-Theater-Produktion. Und zwar Louis Fors seine romantische Oper Faust von 1816 verbündet mit modernem Beatbox-Kunst. Und sie wollen auch so den zeitlosen Faust-Konflikt für neue Generationen erlebbar machen. Faust, der Klang des Pakts im Kölner Theater am Samstag und am Sonntag. Und am Sonntag gibt es ebenfalls noch im Rahmen von der Afropfingsten im Theater am Gleis eine Tanzaufführung namens Black Skinned White Masked. Die findet um 6 Uhr am Abend statt und das ist vom Fasilo New. Er zeigt zuerst mal öffentlich seine vollständige Tanz-Theater-Performance. Black Skinned, White Masked und setzt sich dort mit Stereotypisierung, Einschränkungen und Bewältigungsstrategien von Black, Indigenen und People of Color auseinander und reflektiert aus seiner eigenen Perspektive als in Uganda geborener Zürcher Fragen nach Identität, Zugehörigkeit und Verlust. Das sehen wir im Theater am Gleis am Sonntag um 6 Uhr. Und später am Sonntagabend wird der Film Lamb im Kino Nische gezeigt, um 19:30 am Abend. Der Film stammt aus dem Jahr 2015 aus Äthiopien und an dem Sonntag wird der Film und anschliessend Q&A gezeigt oder beziehungsweise gemacht. In dem Film geht es um den 9-jährigen Ephraim. Er hat seine Mutter verloren und wird vom Vater zu Verwandten auf einen entlegenen Hof gebracht. Sein bester Freund ist dort ein Lamm, mit dem er umgezücht und von Hewe plagt, versucht der Bub dann für sich und sein Schaf eine Fahrkarte zu ersparen. Und da dabei trifft er die rebellische Zion, die auch weg will von dort. Und der Film erzählt eigentlich eine Geschichte vom Weg vom Bub und seinem Lamm in die Freiheit. Und anschliessend an den Film gibt es ein Q&A und zwar mit Selam Hilfswerk. Die pflegt durch ihre Familie und ihre eben enge Beziehungen zu Äthiopien. Das sind zwei Personen, die dort dabei sind. Und sie tun so den Film einschätzen in der heutigen Zeit und schwätzen auch über gesellschaftliche und strukturelle Hintergründe. Das ist Lamb im Kino Nische um 19:30 am Sonntagabend. Und soweit der Blick für euch aufs Wochenende. Und wenn ihr nichts verpasst habt bei uns auf Radio Stadtfilter, wo ihr nachhören wollt, dann könnt ihr das auf unserer Radio Stadtfilter Webseite tun. Wir wünschen euch ein schönes langes Wochenende für die, die es haben, die 3 Tage Wochenende haben. Wir hören uns und habt euch Sorge. Tschüss miteinander.
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